0: Kollegen in Rufe die Liebe zu der Frau, mit der er schon lange das Leben teile. Der Limburger Bischof Betzing zeigte sich überrascht von der heimlichen Liebe und suspendierte den Pfarrer, weil in der katholischen Kirche ja die Ehelosigkeit gilt. Der Bischof wünschte ihm aber alles Gute. Das Antenne Bayern Verkehrszentrum, wir wollen, dass ihr gut ankommt. Vorsicht auf der A3 Frankfurt Richtung Würzburg zwischen Bessenbach-Walderschaff und Weibersbrunn, ein defekter PKW. Und auf der A6 Heilbronn Richtung Nürnberg zwischen Schnelldorf und dem Kreuz Feuchtwangen-Crailsheim, da liegen mehrere Leitbarken auf der Fahrbahn. Die neuesten Blitzer bayernweit nur bei uns. Auf der A92 bei Altdorf wird geblitzt, außerdem auf der B20 bei Cham und auf der B25 bei Wilburg-Steppen. Wenn ihr noch was habt, Staus oder Blitzer, meldet uns immer gerne kostenlos unter der 0800 994 9000.
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0: Sorry. No.
1: Das Antenne Bayern Verkehrszentrum. Wir wollen, dass ihr gut ankommt. Eine Meldung von der A3 Frankfurt Richtung Würzburg zwischen Bessenbach-Walderschaff und Weibersbrunn. Ein defekter PKW. Die neuesten Blitzer bayernweit nur bei uns. Auf der A92 bei Altdorf wird geblitzt, außerdem auf der B2R bei München und auf der B469 bei Laudenbach. Wenn ihr noch was habt, Staus oder Blitzer, meldet uns immer gerne kostenlos unter der 0800 994 9000.
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0: Das Antenne Bayern Wetter. Es ist bewölkt und zum Teil windig bei uns in Bayern. Vor allem im Allgäu wird es später regnen. Die Temperaturen sinken auf 14 bis 7 Grad. Tagsüber kommen von Südwesten Regen und Gewitter. Am Nachmittag dann aber immer mehr Sonne. Die Höchstwerte 21 bis 26 Grad.
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0: Mit Moritz Einzel, grüß Gott. Aufatmen bei vielen Autofahrern und Pendlern in der Oberpfalz. Endlich werden Straßen saniert. In den kommenden Tagen wird es daher aber auch die eine oder andere Behinderung geben. Bayern-Reporter Sascha Roos, wo wird denn überall gearbeitet?
2: In erster Linie auf der A3 und A93 rund um Regensburg, allerdings meist in der Nacht. Asphalt, Beschilderung und Entwässerung werden verbessert und teilweise komplett erneuert. An der A3 sind unter anderem die Anschlussstellen Rosenhof, Neutraubling und Regensburg Süd betroffen und zeitweise gesperrt. Auf der A93 vor allem die Anschlussstelle Regenstau und im Oktober das Autobahnkreuz Regensburg mit einer Vollsperrung.
0: Die politische Sommerpause geht zu Ende. Das schwarz-rote Bundeskabinett geht heute in Klausur, und zwar in Neuhardenberg in Brandenburg. Die SPD-Minister wollen den Hitzeschutz zu einem Hauptthema machen. Außerdem geht es darum, wie die Wettbewerbsfähigkeit der deutschen Wirtschaft gestärkt werden kann. Am 6. September wird in Sachsen-Anhalt ein neuer Landtag gewählt. CDU-Ministerpräsident Schulze hat jetzt Unterstützung vom bayerischen Ministerpräsidenten Söder bekommen. Der sagte in Wernigerode im Harz, es sei in solchen Zeiten einfach gut, einen Ministerpräsidenten zu haben, der von Wirtschaft eine Ahnung hat. Die Pläne der in Umfragen klar führenden AfD seien dagegen das schlimmste wirtschaftliche Schredderprogramm, so Söder. Die Münchner Feuerwehr hat einer Familie im 300 Kilometer entfernten Italien Urlaub geholfen. Die Mutter war im Urlaubsort Bibione zusammengebrochen. Weil ihre 11-jährige Tochter nicht wusste, wie sie den Notruf dort erreichen kann, hat sie zu Hause den Vater angerufen. Der hat die Münchner Leitstelle informiert, die alle Informationen an die italienischen Kollegen weitergeleitet hat. Ein Krankenwagen hat die Frau in eine Klinik gebracht. Ihr geht es inzwischen besser. Im DFB-Pokal sind die großen Überraschungen am Abend ausgeblieben. Regionalligist Halle verlor gegen den Bundesligisten Schalke 2:5 nach Verlängerung. Zuvor hatte es Regionalligist Alt-Glienicke gegen den Zweitligisten Wolfsburg noch spannender gemacht. 3:3 nach Verlängerung, 5:6 im Elfmeterschießen. Ganz knapp raus. Alt-Glienicke-Torwart Luis Maria Zwick bei Sky.
3: Ich glaube, wir waren gefühlt stehen K.O. in der Verlängerung, führen 3-mal und ja, kriegen es nicht über die Zeit. Dann kommen wir ins Elfmeterschießen. Das ist maximal bitter. Ich glaube schon, irgendwie, natürlich hatte Wolfsburg viel mehr Chancen, muss man nicht drumherum reden, aber ich glaube, wir haben es irgendwie vom Herzen her mehr verdient, aber sollte nicht sein. Aber ich bin trotzdem wirklich sehr, sehr stolz.
0: Außerdem verlor Drittligist Ferl gegen den Hamburger SV mit 0:3 und Drittligist Würzburg unterlag Köln mit 1:2. Das trendet gerade online, ein neues Online-Spiel. Bei dem neuen Game muss man wortwörtlich die Nadel im Heuhaufen suchen. In einem riesigen 3D-Heuhaufen, der aus 5 Millionen Halmen besteht, ist genau eine Nadel versteckt. Um die Nadel zu finden, muss man jeden Halm einzeln aus dem Haufen aussortieren. Da ist man also auf jeden Fall lange beschäftigt. In den Kommentaren hat jemand berechnet, dass es ein halbes Jahr dauert, bis man die Nadel findet. Das Antenne Bayern Verkehrszentrum. Wir wollen, dass ihr gut ankommt. Vorsicht auf der A3 Frankfurt Richtung Würzburg zwischen Bessenbach, Walderschaff und Weibersbrunn. Ein defekter PKW. Und auf der A96 München Richtung Lindau zwischen Buchlohe West und Bad Wörishofen liegen Gegenstände auf der Fahrbahn. Die neuesten Blitzer bayernweit nur bei uns. Auf der A92 bei Altdorf wird geblitzt. Außerdem auf der B25 bei

0: Hilburgstetten und auf der B469 bei Laudenbach. Wenn ihr noch was habt, Staus oder Blitzer, meldet uns immer gerne kostenlos unter der 0800 994 9000.
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das Antenne Bayern Verkehrszentrum. Wir wollen, dass ihr gut ankommt. Vorsicht auf der A73 Bamberg Richtung Nürnberg. Zwischen dem Kreuz Bamberg und Bamberg Ost liegen Gegenstände auf der Fahrbahn. Und auch auf der A96 München Richtung Lindau zwischen Buchlohe West und Bad Wörishofen liegen Gegenstände auf der Fahrbahn. Die neuesten Blitzer bayernweit nur bei uns. Auf der A3 bei Sinzing wird geblitzt. Außerdem auf der A92 bei Altdorf und auf der B25 bei Wilburgstetten. Wenn ihr noch was habt, Staus oder Blitzer, meldet uns immer gerne kostenlos unter der 0800 994 9000.

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1: Den finde ich super.

0: Antenne Bayern, die Indra.
1: Hi.
0: Der Basti.
2: Servus.
0: Und hier ist der Likey.
1: Welcome back an alle, die wieder zurück aus dem Urlaub sind. Schön, dass ihr wieder da seid.
0: Lena hat sich auch zurück zum Dienst gemeldet. Die arbeitet bei der ADAC Pannenhilfe und hat gleich mal von ihrer verpeiltesten Sommerferienstory erzählt.
3: Eine Reifenpanne, eine junge Dame, die gesagt hat, der Reifen ist aber nur unten platt.
1: Aus der Abteilung Gehirn ist leider auch im Urlaubsmodus.
2: Aber ganz weit weg. Das entspannt im Erdloch auf die Lofoten oder irgendwie sowas.
0: Ja. Habt ihr auch sowas Verplantes erlebt?

0: schöne Ferienanekdote, über die alle lachen können? Schickt sie uns per WhatsApp-Sprachnachricht 0800 994 1000. Heute früh haben wir sie dann alle in der Show im Guten Morgen Bayern auf Antenne Bayern.
1: Das Antenne Bayern Wetter. Tagsüber kommen von Südwesten her Regen und Gewitter, am Nachmittag dann aber immer mehr Sonne, die Höchstwerte 21 bis 26 Grad.
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1: Mit Moritz Einzel, grüß Gott. Gut einen Monat vor dem größten Volksfest der Welt, dem Oktoberfest, laufen die Vorbereitungen nach Plan. Bayern-Reporter Oskar Otten in Oberbayern, die Münchner Stadtwerke und die Verkehrsgesellschaft sind gut gewappnet.
3: Festzelte, Fahrgeschäfte und. Für den Strom auf der Wiesn gibt's hunderte Abnehmer und die werden ungefähr so viel verbrauchen wie eine Kleinstadt. Damit der Strom sicher geliefert wird, haben die Stadtwerke hier in München aktuell ein extra Wiesenteam im Einsatz. Und auch die MVG ist schon bereit, die Dienstpläne für Tram, Bus und U-Bahn stehen. Während der Wiesn werden jeden Tag mehr als 230 Mitarbeiter zusätzlich im Einsatz sein.
1: Zum Ende der Sommerpause kommt die Bundesregierung heute und morgen zu einer Klausurtagung zusammen. Bei dem Treffen im brandenburgischen Neu-Hardenberg soll der Fokus auf der Frage liegen, wie machen wir die Wirtschaft in Deutschland wieder flott. Außerdem soll es um die Konsequenzen aus den Hitzewellen dieses Sommers gehen. Konzern im Krisenmodus bei Volkswagen beginnt mit der Betriebsversammlung in der Wolfsburger Zentrale heute eine Serie von außerordentlichen Treffen zwischen Vorstand und Belegschaft. Tausende Stellen und vier Werke sollen bei Europas größtem Autobauer in Gefahr sein. In den USA kann ein Dekret von Präsident Trump für eine erschwerte Briefwahl erstmal in Kraft treten. Der oberste Gerichtshof hat eine vorläufige Blockade des Vorhabens aufgehoben. Trumps Plan, es sollen nur noch Bürgerinnen und Bürger per Briefwahl abstimmen können, die auf sogenannten Staatsbürgerschaftslisten stehen. Kritiker vermuten, dass demokratische Wähler benachteiligt werden sollen. Im DFB-Pokal ist Bundesliga-Aufsteiger Schalke 04 eine Runde weiter. Die Gelsenkirchner gewannen ihr Erstrundenspiel beim Fußballregionalligisten Hallescher FC mit 5:2 nach Verlängerung. Zur Halbzeit lag erstmal Halle in Führung, da galt es, einen kühlen Kopf zu bewahren. Schalke-Trainer Miron Muslic bei Sky.
4: Den Kopf ja nicht verlieren, weil es heute schon nochmal richtig laut und richtig intensiv war. Und es gibt ihnen schon nochmal so die zweite, dritte Luft. Aber das haben wir dann hervorragend gemacht in der zweiten Halbzeit. Das Spiel komplett gedreht, um dann in den 90. nochmal das 2:2 zu bekommen. Es war sehr schwierig, aber es ist irgendwie so Schalke. Nichts ist einfach bei uns, aber wir schaffen es immer wieder. Und ich mag das.
1: Regionalligist Alt-Glienicke scheiterte ganz knapp am Zweitligisten Wolfsburg 8:9 nach Elfmeterschießen. Drittligist Verl unterlag dem Hamburger SV mit 0:3 und Drittligist Würzburg verlor 1:2 gegen Köln. Das trendet gerade online. Ein chinesischer Animationsfilm wird gerade zum Überraschungshit, obwohl er im Netz erst ordentlich kritisiert wurde. Niu Lai, zu Deutsch die Kuh kommt, wurde von einem 34-jährigen Hobby-Animator und seiner Mutter gemacht. 5 Jahre haben die beiden daran gearbeitet, mit einfachen Computern und ohne großes Filmstudio. Das Ergebnis wirkt ziemlich unbeholfen. Steife Bewegungen und einfache Figuren. In den sozialen Medien hieß es deshalb schlechter als KI. Aber das macht viele doch neugierig. Inzwischen ist der Film in China ein echter Publikumserfolg. Das Antenne Bayern Verkehrszentrum. Wir wollen, dass ihr gut ankommt. Aktuell keine relevanten Meldungen. Normaler Verkehr. Die neuesten Blitzer bayernweit nur bei uns. Auf der B2 beim Erlenstegener Forst wird geblitzt, außerdem auf der B13 bei Burg Bernheim und auf der B307 bei Lenggries. Wenn ihr noch was habt, Staus oder Blitzer, meldet uns immer gerne kostenlos unter der 0800 994 9000.
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0: das Antenne Bayern Verkehrszentrum. Wir wollen, dass ihr gut ankommt. Vorsicht auf der A96 München Richtung Lindau zwischen Bad Wörishofen und Mindelheim, ein defekter LKW. Die neuesten Blitzer bayernweit nur bei uns. Auf der A92 bei Altdorf wird geblitzt, außerdem auf der B13 bei Burg Bernheim und auf der B469 bei Laudenbach. Wenn ihr noch was habt, Staus oder Blitzer, meldet uns immer gerne kostenlos unter der 0800 994 9000.
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0: 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Ihr wisst, wir beobachten für euch so gut wie immer den Verkehr aus der Luft mit unserem Antenne Bayern Verkehrsflieger und das Wetter immer aktuell aus dem All.
1: Genau.
0: Indra, und da ist einiges zu sehen heute.
1: Ja, auf unseren Satellitenbildern sehen wir, in der Schweiz regnet es schon ordentlich ins Stübli. Bei uns kommen die Schauer ins Gewitter.
2: Mir hat ihr Lacher dazu viel besser gefallen.
1: Bei uns kommen die Schauer und Gewitter im Laufe des Tages an. Also stellt euch da bitte drauf ein. Da wird es heute nochmal punktuell nass. 19 bis 23 Grad. Die Höchstwerte am Nachmittag lockert es dann wieder auf. Morgen wird es nochmal ähnlich, hier und da auch nochmal nass, schon ein bisschen wärmer, und am Donnerstag dann Badewetter bis zu 32 Grad.
0: Ich wusste gar nicht, dass du gut so Schweizerdeutsch kannst.
1: Das ist
0: du. Ja, im Stübli wird es feuchtli.
1: Ja.
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4: Um 5 Uhr mit Sophie Gareis. Schönen guten Morgen. Der beschädigte Rappenalp

0: Bach in den Allgäuer Alpen ist wiederhergestellt. Vor rund 4 Jahren wurde der verzweigte Wildbach durch unerlaubte Baggerarbeiten in einen Kanal verwandelt. Dadurch starben viele Pflanzen und Tiere, teils lag das Biotop trocken. In den vergangenen Jahren wurde das Kiesbett auf einer Länge von 1,3 Kilometern wieder eingeebnet und die Sohle des Gewässers angehoben. Jetzt sollen Tiere und Pflanzen langsam zurückkommen. Nach der politischen Sommerpause läuft die Arbeit der Bundesregierung wieder an. Das Kabinett kommt heute auf Schloss Neuhardenberg in Brandenburg zu einer Klausurtagung zusammen. Es geht vor allem darum, wie man die Wettbewerbsfähigkeit der deutschen Wirtschaft stärken kann. Außerdem spricht das Kabinett über die Konsequenzen aus der Hitzewelle in diesem Sommer. Im Nürnberger Norden und zunehmend auch in den kleinen Ortsteilen im Knoblauchsland wächst der Ärger. Urlauber parken alles zu. Bayern-Reporterin Birgit Behringer in Mittelfranken.
1: Das sind Urlauber, die sich die Parkgebühren am Flughafen sparen wollen. Gerade für die Anwohner im landwirtschaftlich geprägten Knoblauchsland oder auch im Stadtteil Ziegelstein ist das eine enorme Belastung. Der Bürgerverein Nord hat aktuell eine Petition für das Memminger Modell gestartet. Das heißt, die Stadt soll in den betroffenen Wohngebieten eine Höchstparkdauer von 10 Stunden einführen.
0: Welcher Film geht für Deutschland ins Rennen um die berühmten Oscars? Das entscheidet heute Abend eine Jury in München. Zur Auswahl stehen insgesamt 11 Filme. Der Gewinner ist aber nicht automatisch auch schon für die Oscars nominiert. Der deutsche Kandidat muss es im Dezember erst noch auf eine Shortlist der Oscar-Akademie schaffen. Und das trendet gerade online. Ein backender Affe. Auf Instagram und Co. gehen die Videos von Äffchen Dex gerade viral. In einem dieser Clips backt der kleine Affe zusammen mit seinem Herrchen eine Pizza. Natürlich werden alle Zutaten erstmal probiert, am Ende dann auch die fertige Pizza. Ja, die User sind ganz verliebt in Dex. Sie kommentieren unter dem Video mit vielen roten Herzen.
2: Ja, und viele haben noch drüber gelacht, als ich Basti diesen Pizzaofen hingestellt habe.
3: Der war sehr, sehr, sehr offensichtlich Deutschling. So viel hat er aufgelegt und er hat ihn einfach verwandelt. Kann ich dir nicht übel nehmen. Guten Morgen.
2: Es wäre eine Sünde gewesen, wenn nicht.
3: Ja, ich weiß.
2: Wir wollen, dass ihr immer gut ankommt, das Antenne Bayern Verkehrszentrum. Basti, hau rein.
3: Ja, gut, mein. Auf der A3 in Nürnberg Richtung Passau zwischen Wörth an der Donau Ost und Kirchrot ist noch am Unfall die linke Spur gesperrt. Dann haben wir nochmal einen Unfall auf der A93 Weiden Richtung Holledau zwischen Regenstaff und Regensburg Nord. Mehrere Fahrzeuge beteiligt. Der Lingenzer Fahrzeugteile auf der Straße. Aktuell schon 2 Kilometer Stau. Antenne Bayern ECMS und 23 Minuten kämen wir oben drauf. Und dann noch die A96 München Richtung Lindau. Zwischen Bad Wörishofen und Mindelheim steht ein kaputter Lastwagen. Und geblitzt wird auch wieder in Nürnberg in der äußeren Bayreuther Straße und in Neu-Ulm in der Ringstraße. Gute Fahrt.
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2: So, packt mal den Dienstag an, gleich mal mit den nächsten Millennium-Hits.
5: Eine mega 90er-Flashback von Michael Jackson.
3: Oh. Na, nur aktuelle von Michael Schulte.
2: 5 a.m.

0: da nicht Slash von Guns N' Roses. Ja, alle Welt glaubt das noch, aber er hat selber mal gesagt, na, dieses Diddle-Diddle-Diddle, das ist nicht von ihm.
1: Okay.
0: So, wieder was gelernt bei uns beste Musik. Michael für den perfekten Start in den Tag. Und auch die 2000er-Pop-Ikone Natasha Bedingfield heute auf der Playlist mit ihrem Millennium-Hit Soulmate gleich auf Antenne Bayern, 5.13 Uhr. Guten Morgen.
2: Guten Morgen. Und Likey, bitte sag, dass du heute nicht wieder bei Bulli anrufst.
0: Selbstverständlich,
2: rufe ich an. Jetzt lass den armen Mann doch mal in Ruhe.
0: Dem Mann muss geholfen werden.
1: Aber er hat doch gar keinen Bock da drauf, Likey.
0: Manchmal muss man Menschen eben zu ihrem Glück zwingen. Michael Bulli-Herbig hat eine Wette am Laufen. Schafft er es, die Münchner Olympiade am 10. September voll zu bekommen, obwohl er kein Programm hat? Er glaubt's nicht, weil Menschen nur kommen, wenn sie wissen, was sie kriegen. Von mir kriegt er auf jeden Fall jede Menge Tipps, was er da machen kann auf der Bühne.
2: Die er aber nicht haben will, weil das wäre ja dann ein Programm. Verstehst du? Trotzdem organisiert Likey jeden Tag Profis und ruft Bulli täglich an. Gestern Teddy Teklebran.
3: Hi, Bulli.
4: Teddy.
3: Ja, alles gut?
4: Haben Sie dich jetzt auch noch eingespannt?
0: Ich sage nur, Teddy, hilf. Bitte gib Bulli einen Tipp.
3: Ja. Also Bulli, du warst ja bei mir auch in der Olympiahalle und wir haben so, das waren glaube ich so 20 Minuten, ne? Und nimm zwei Stühle hoch und nimm irgendjemand aus dem Publikum, setz ihn da hin und mach einen Podcast aus.
4: Ich muss dir vielleicht kurz mal erzählen, wie ich beim Teddy überhaupt auf der Bühne gelandet bin. Das war ja...
0: Ich wollte gerade sagen, wie war denn das?
4: Das war ja, ich weiß nicht, Teddy, du hast einfach, wir haben drüber gequatscht und dann meintest du, ja komm doch vorbei in die Olympiahalle.
3: Ja.
4: Und dann sagt Teddy, ja wenn du da bist, kannst du auch kurz auf die Bühne kommen. Dann sag ich, was machen wir denn? Und dann sagt Teddy nur, du musst mich nur nach meinem Hamster fragen.
0: Oh, ja, Teddys Hamster, das ist eine Nummer für sich.
1: Ja, der ist brutal.
0: Kennt er ja aus der Comedy-Show Last Man Laughing. Bulli schläft noch, aber gleich 7:15 werde ich ihn überraschen heute mit der Legende Otto Walkes.
2: Oh.
0: Ja, und jetzt Bayerns beste Musik. Einmal Blutspenden mit Ray Dalton. Blood Running auf Amerika.

0: Arbeit ganz entspannt mit Antenne Bayern in den Dienstagmorgen mit Natasha Bedingfield. Guten Morgen.
1: Guten Morgen. Und einer der größten Hollywood-Stars ist heute bei uns im Freistaat, Johnny Depp.
2: Na?
1: Ja, spielt eins von nur drei Deutschland-Konzerten heute in Nürnberg mit einer Band, die noch mehr Promis am Start hat. Alice Cooper ist dabei und Joey Perry von Aerosmith sind auch Teil von dieser Band. Die heißen Hollywood Vampires. Und es gibt noch Tickets.
0: Schau, 5:21. Basti ist total angefixt.
3: Ja, ich bin ein riesen Captain Jack Sparrow Fan, deswegen.
0: Auch in den Ferien hat unser Antenne Bayern 5 Uhr Club offen, keine Frage. Wir halten den Freistaat zusammen am Laufen, gell? Ein Teil davon ist die Lena aus dem schönen Allgäu. Was machst denn du gerade? Wo bist denn du unterwegs?
4: Ich fahre von Obertingau nach Landsberg. Ich bin Disponentin beim ADAC.
0: Ui, okay. Und was disponierst du da so jeden Tag?
4: Die Fahrer zu den Pannen.
1: Da gibt es eine ganze Menge jetzt in den Sommerferien, oder?
4: Ja. Oh ja, aha. Da gibt es einiges zu tun.
1: Was ist denn so das Lustigste, was du erlebt hast?
4: Eine Reifenpanne, eine junge Dame, die gesagt hat, der Reifen ist aber nur unten platt.
1: Hä? Echt jetzt? Das hätte ich sein können.
0: Ja, den braucht
1: also, ich weiß nicht, ich verstehe das.
0: Ja, da braucht man dann keinen komplett neuen, nur unten.
3: Das ist doch ein Leica Moser Schwabitz.
4: Sie sollen einfach umdrehen und mit dem oberen Stück fahren.
0: Hast du echt gebracht?
4: Ja.
0: Ja, super. Allein für den Gag gibt es schon eine Antenne Bayern Kaffeetasse.
4: Super, da freue ich mich.
0: Ja, und weiter solche Gags machen.
4: Ja.
0: Unfassbar. Habt auch schon mal sowas ähnlich Verplantes erlebt in den Ferien? Wir freuen uns auf eure Anekdoten, über die alle lachen können, unter der 0800 994 1000. So, gleich eine Runde tote Hosen, gell? Tage wie diese auf Antenne Bayern und davor der Mega-Banger Alex Warren.

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4: Genau, 5:30, besseres Programm, besseres Wetter, Indra.
5: Einen wunderschönen guten Morgen. Der Likey ist ja ein Dachi, also wohnt im Dachgeschoss, hat einen Ventilator. Der Basti hat eine Mami, die vernünftig durchlüftet. Und ich persönlich, ich schlafe ja im Keller und ich habe einen Entlüfter, der jetzt wieder auf Hochtouren läuft, weil ihr werdet das merken, die nächsten Tage geht die Luftfeuchtigkeit wieder nach oben.
4: Es wird richtig dampfig.
5: Ja, sonst fängt es auch an zu schimmeln, ganz ehrlich, das ist wirklich so. Also heute wechselhaft mit Schauern und Gewittern, die durchziehen. Nachmittags lockert es dann wieder ein bisschen auf, 19 bis 23 Grad. Und im Moment messen wir in Mittelfranken Rohr 14 Grad, Oberpfalz Eslan oder im Allgäu Meierhöfen 13 Grad.
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4: Nein, niemandem kannst mehr trauen. Man muss wirklich so aufpassen. Callcenter-Betrüger werden immer raffinierter. Trotz intensiver Aufklärung werden bei uns in Bayern immer noch Menschen um ziemlich hohe Summen gebracht, studiert Marischka.
7: Also die Zahlen sind wirklich erschreckend. Laut Innenministerium ist allein im vergangenen Jahr in Bayern durch Callcenter-Betrug ein Schaden von rund 8,6 Millionen Euro entstanden.
4: Boah.
7: Und wenn es um den Enkeltrick geht oder Schockanrufe, da lag der Schaden sogar bei über 24 Millionen Euro. Das Polizeipräsidium Oberpfalz reagiert mit einer breiten Aufklärungskampagne. Da gibt es Flyer mit Warnhinweisen. Die werden dann zum Beispiel von den ambulanten Pflegediensten direkt zu den Patienten gebracht. Außerdem legen Zahnarztpraxen zum Beispiel spezielle Infoflyer aus. Ziel ist auf jeden Fall, dass alle zusammenhelfen. Pflegekräfte, Ärzte oder Bankmitarbeiter, Taxifahrer, einfach Vertrauenspersonen, die nah an die älteren Menschen rankommen.

0: kommen und früh Alarm schlagen können.
1: Also Enkeltrick ist wirklich mit das Fieseste überhaupt.
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0: Gut zwei Monate vor den Zwischenwahlen in den USA hat der oberste Gerichtshof den Weg für US-Präsident Trump freigemacht, der die Briefwahl einschränken möchte. Trump will, dass nur noch diejenigen per Brief abstimmen können, die auf offiziell genehmigten Staatsbürgerschaftslisten stehen. Kritiker vermuten da eine gezielte Benachteiligung demokratischer Wähler, denn die stimmen häufig öfter als die Republikaner per Post ab. Und Kritiker wollten diese Trump-Regel stoppen. Die Richter hoben das aber zumindest vorläufig auf. Ein ungebetener Gast ist ja schon schlimm genug, aber 30, das hat eine Günzburgerin hinter sich. Bayern-Reporter Leon Stojanovic in Schwaben. Während ihrem Urlaub haben es sich nämlich ganz viele Fledermäuse in der Wohnung bequem gemacht.
3: Die sind wohl durchs Fenster reingekommen, das stand auf Kipp. Aktuell suchen sich ja viele Jungtiere wieder neue Quartiere oder Höhlen und Fenster halten sie eben genau dafür. Laut dem Landesbund für Vogel- und Naturschutz ist das aber nichts Schlimmes. In der Regel finden sie einfach von selbst am nächsten Tag wieder raus, wenn das Fenster offen steht und keine Gardine davor ist. Bei Fragen gibt es aber auch jederzeit das Fledermaustelefon vom LBV.
0: Es hat nicht ganz gereicht für die Würzburger Kickers. Der Drittligist ist nach einem 1:2 gegen Erstligist Köln raus aus dem DFB-Pokal. Auch sonst haben sich gestern die Favoriten durchgesetzt, wenn auch teils ziemlich knapp. Der VfL Wolfsburg gewann erst im Elfmeterschießen mit 6:5 gegen Regionalligist VSG Altglienicke. Schalke siegte nach Verlängerung mit 5:2 gegen den Halleschen FC und der Hamburger SV gewann 3:0 gegen Verl. Und das trendet gerade online. Ein neues Spiel, bei dem man wortwörtlich die Nadel im Heuhaufen suchen muss. Für jeden, dem gerade ein bisschen langweilig ist, denn wer damit anfängt, der hockt da eine Weile. Dieser Spiele-Heuhaufen besteht angeblich aus 5 Millionen Halmen und die musst du dann alle einzeln mit der Maus rausziehen, bis du diese blöde Nadel findest. Das dauert eine Weile und ist auch ein bisschen eintönig. Witziger sind hingegen die Kommentare. Da hat jemand ausgerechnet, dass er ein halbes Jahr für diesen Heuhaufen brauchen würde, wenn er alle 3 Sekunden so einen Halm rauszieht. Ja,
1: großartige Idee. Ich würde einen starken Magneten kaufen, da geht's schneller.
4: Ganz toll.
5: Das ist die bescheuerste Idee, die ich jemals gehört habe.
1: Ja, aber du, die Winternächte sind lang bei uns.
5: Ja.
4: Du kannst ja einen echten Nadel im Heuhaufen so, mach da kein Mensch. Aber naja, wer bin ich?
1: Er findet jede Verkehrsnadel im Heuhaufen. Erzähl die Basti dann für den Verkehrszentrum.
4: Ich probier's zumindest. Guten Morgen. Vollsperre auf der H93 Wein Richtung Holledau zwischen Ringstaff und Regensburg Nord ist ein Auto auf einen Lastwagen draufgefahren und es wird da nur eine Zeit lang dauern. Dann die A3 Nürnberg Richtung Passau zwischen Parsberg und Berlatzhausen hat der LKW eine Panne. Und dann haben wir nochmal eine Meldung und zwar von der A70 Bamberg Richtung Schweinfurt-Wenneck zwischen Knetzgau und Haßfurt-Ling. Mehrere Gegenstände auf der Straße hat auch schon wilde Ausweichmanöver gegeben, also da bitte Vorsicht. Und geblitzt wird in Abensberg an den Sandwellen, in Bamberg auf der B505 und in Pfaffenhofen an der Hilm in der Schrumhauser Straße. Gute Fahrt.
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1: So, wir starten gleich mal gut gewürzt in den Dienstag mit den Red Hot Chili Peppers.
6: Und für euch aus den 80ern, Cindy Lauper mit ihrem Flashback Time After Time. Time after
4: time. Und aktuell geht's los mit Golden Good Morning.
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0: Meisner.
1: Die Männer zupfen sich gerade die Härchen am Kinn und dazu Rosalind. Antenne Bayern, es ist 5.44 Uhr. Der war schon nicht so schlecht jetzt.
0: Naja, da kann man drüber streiten.
1: Heute wird es nicht nur feucht, heute wird es nass fröhlich. Ja. Zusammen mit euch. Viele sind ja schon wieder aus dem Sommerurlaub da. Andere sagen es wie wir. Bayern ist eigentlich viel zu schön, um wegzufahren. Und deshalb erleben wir die coolsten Dinge im Freistaat gemeinsam. Die Skiederin, ja, die macht sich gerade ready für die Floßfahrt auf der Isar mit dem Angermeier.
2: Ja, ich bin schon ganz aufgeregt. Ich freue mich narrisch. Aber bevor es mit der Gaudi ja losgeht, wird ja erstmal gearbeitet. Denn das Floß wird ja frisch gebaut. Das liegt nicht seit Jahren irgendwo umeinander auf dem Wasser. Nein, nein. Die Baumstämme werden auf dem Wasser frisch zusammengenagelt. Und ist dann diese Arbeit getan, dann gibt es erst einmal ein Weißwurstfrühstück. Und damit das gescheit runterrutscht, gibt es auch ein gescheites Weißbier. Und dann sucht sich jeder einen stabilen Platz mit einem Steinkrug zum Festhalten. Mhm. Damit der uns auch gut hält, kommt ein frisch zapftes Bier aus dem Fassl rein. Und dann rutschen wir mal oben, 30 Kilometer durch das wunderschöne Isartal mit Europas längster Floßrutsche. 18 Meter Höhenunterschied. Das wird einmal zu geil.
0: Super, super cool. Und nüchtern ist auf jeden Fall keiner mehr heute, wird sagen.
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0: Ich habe jetzt gerade noch mal nachgeschaut. Hier beim Wandern in den Allgäuer Alpen nächste Woche sind noch ein paar Plätze frei.
1: Ja.
0: Da hat sich der Likey auch eingetragen.
3: Hey, gut Stichwort. Ja. Müssen wir nur noch klären, ob der Likey zum Abschluss nur in die Fanswand steigt und da übernachtet. Oder?
1: Ja. Klären wir später. Jetzt freuen wir uns erstmal auf die Floßfahrt mit der Skiederin und machen gleich mal weiter mit Bayerns bester Musik. Gleich Hosier und vorher noch One Republic auf Antenne Bayern, if I lose myself.

0: Mega-Hit für Hosier damals. Too Sweet, Antenne Bayern, 5.52 Uhr. Wie viel würdet ihr für den Fußball ausgeben?
1: Boah, so 20 Euro vielleicht. Ja, 100, maximal.
2: 120.
1: 120.
2: Mhm. Originaler Kurs 120.
0: 120. Gut 2,9 Millionen Euro hat jetzt jemand für einen Fußball hingeblättert.
1: Selbst schuld.
0: Ist aber auch ein ganz besonderer. Da war sogar mal die Hand Gottes dran. Ja, mehr hört er gleich um 6 von Juliette.
2: Boah, das ist interessant. Wisst ihr, was mich vor kurzem geflasht hat? Ein TikTok-Video. Und zwar hat einer erzählt, dass er am Flughafen auf dem Klo einen Geschäftsmann gesehen hat, der so das Waschbecken sauber gemacht hat, also im Anzug und so. Und dann ist er zu diesem Geschäftsmann hingegangen und hat gesagt, Entschuldigung, arbeiten Sie hier? Also war halt witzig so. Und der Geschäftsmann hat gesagt, nein, aber ich finde, es ist keine schlechte Idee, die Orte besser zu hinterlassen, als man sie vorgefunden hat.
0: Ui!
2: Fand ich krass.
1: Das war eine tolle Message, oder?
2: Das ist aber echt krass.
0: Könnt ihr euch noch an die Fußball-WM und an die japanische Nationalmannschaft erinnern?
1: Ja, ja.
0: Wie die Kabine verlassen haben? Also wirklich wie einen aufgeräumten OP. Also die Kabine war, nachdem die dann abgereist sind, sauberer als zuvor, glaube ich.
1: Die Fans, oder? Die haben da nochmal sauber gemacht.
0: Die Spieler
1: auch.
0: Irre. Das ist Kultur.
1: Aber ich kenne das auch ein bisschen. Also ich war neulich auf dem Volksfest in so einem Toilettenwagen und da sah es ab einer gewissen Uhrzeit auch ein bisschen wüst aus und da habe ich gedacht, das muss ich hier mal aufräumen. Ein bisschen. Ja. Da war auch kein Toilettenmensch und da habe ich gedacht, dann mache ich das jetzt einfach mal so kurz. Allerdings am Flughafen habe ich es neulich nicht gemacht. Da war es mir dann too much.
0: Okay. Ich mag saubere Menschen, ja. Und Basti.
1: Nein, aber es ist doch eine tolle Message.
2: Ja,
1: oder?
2: Ja, total, finde ich, ja.
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0: schon wieder 6 Uhr. 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
1: Guten Morgen. Und wir starten heute in den wechselhaften Dienstag. Schauer und Gewitter ziehen heute durch. Ab heute Nachmittag lockert es dann wieder auf. 19 bis 23 Grad die Höchstwerte. Morgen wird es nochmal ähnlich schon ein bisschen wärmer. Und am Donnerstag dann Badewetter bis zu 31 Grad. Im Moment messen wir in Unterfranken Gräfendorf 14 Grad, Oberfranken Oberkotzau 12, in Niederbayern Ortenburg 16 Grad.
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0: Die Wahnsinnstrockenheit hat unseren Landwirten ganz schön zugesetzt die letzten Monate und deshalb wird jetzt in vielen Orten intensiv an Lösungen gearbeitet. Juliette Marischka.
3: Das Landwirtschaftsministerium setzt da auf Forschung vor Ort, also direkt bei den Betrieben. Da geht es zum Beispiel um Möglichkeiten, wie man in der Praxis nachhaltig mit Wasser umgehen kann. Das Forschungszentrum für Trockenlagen in Schwarzenau und die Landesanstalt für Weinbau und Gartenbau entwickeln zum Beispiel moderne Bewässerungstechnik. Sie suchen nach Wegen, wie Böden Wasser länger speichern können. Und sie forschen an Pflanzen, die von vornherein mit weniger Wasser klarkommen.
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3: Die Sommerpause ist vorbei. Heute kommt das Bundeskabinett zu einer zweitägigen Klausur zusammen. Auf Schloss Neuhardenberg in Brandenburg soll es um die Wettbewerbsfähigkeit der Wirtschaft und die Konsequenzen aus dem Hitzesommer in diesem Jahr gehen. Es wird sich auch zeigen, wie gut sich das Kabinett in der neuen Zusammensetzung versteht. Vor der Sommerpause hatte Bundeskanzler Merz ja seine Regierung umgebaut. Unter anderem musste überraschend Verkehrsminister Patrick Schnieder gehen und wurde durch Steffen Wilger ersetzt. Aufatmen bei vielen Autofahrern und Pendlern in der Oberpfalz. Endlich werden Straßen saniert. In den kommenden Tagen wird es daher aber auch die ein oder andere Behinderung geben. Bayern-Reporter Sascha Roos, wo wird denn überall gearbeitet?
4: In erster Linie auf der A3 und A93 rund um Regensburg, allerdings meist in der Nacht. Asphaltbeschilderung und Entwässerung werden verbessert und teilweise komplett erneuert. An der A3 sind unter anderem die Anschlussstellen Rosenhof, Neutraubling und Regensburg Süd betroffen und zeitweise gesperrt. Auf der A93 vor allem die Anschlussstelle Regenstauf und im Oktober das Autobahnkreuz Regensburg mit einer Vollsperrung.
3: Knapp 2,9 Millionen Euro für einen Fußball. Das zahlt ein Bieter jetzt nach einer Auktion in den USA.

0: Es ist aber auch nicht irgendein Ball, sondern der Fußball, mit dem Diego Maradona bei der WM 1986 seine legendären Tore geschossen hat. Unter anderem sein Handgottestreffer. Argentinien gewann damals im Viertelfinale mit 2:1 gegen England. Und das trendet gerade online. Immer noch die gekappte Haarpracht von Fußballstar Erling Haaland.
1: Ach, ja.
0: Der hat ja gestern selbst gepostet, wie er sich eine schicke Stoppelfrisur hat schneiden lassen. Mhm. Und jetzt ist das Internet voll von KI-Filmchen, wie seine Teamkollegen verzweifeln, weil Haalands ganze Kraft in seinen Zauberhaaren gesteckt hat. Trainer Pep Guardiola schleppt ihn da sogar zum Friseur, um Extensions reinmachen zu lassen.
1: Schön, sehr gut.
0: Also da toben sich gerade lauter entsetzte Fußballfans mit KI aus. Ich finde es ja nach wie vor cool, wie er jetzt ausschaut. Aber mich fragt ja keiner. Ja.
2: Doch, ich bin bei dir, Juliette.
0: Danke. Nein,
1: wirklich?
3: Ich finde es fürchterlich.
1: Also, das ist ja nur noch der halbe Haaland.
3: Das sieht so bubimäßig aus.
2: Leider ist der Hot diese Frisur auch schon gehabt, wo er für Dortmund gespielt hat. Also, das hat doch also,
4: der sieht aus wie ein alter Schulfreund von mir. Der war so ein Edelpopper auf der Vespa. Der hat das wirklich.
3: Auch das ist eine andere Geschichte. Haaren, war der so Wikinger-mäßig.
0: Ja, ich kann als Wikinger rumlaufen.
3: Ja,
0: also,
3: ja, aber doch.
4: Er hat die Haare schön dazu gebastelt. Jemand hätte mal einen Verkehrszentrum.
2: Sollen wir Verkehr machen oder über den Haaland seine Haare diskutieren? Ich weiß nicht. Vollsperre auf der A93 weit in Richtung Holledau zwischen Regenstauf und Regensburg Nord. Und da ist ein Auto auf den Lastwagen drauf von. Es wird noch eine Zeit dauern, bis die Straße da wieder frei ist. Wenn möglich, umfahrt die Stelle auf jeden Fall weiträumig. Dann auf der A3 in Nürnberg Richtung Passau zwischen Parsberg und Berratshausen hat der LKW eine Panne. Und auf der A70 Bamberg Richtung Schweinfurt-Wenneck liegen zwischen Knetzgau und Haßfurt zwei große Müllsäcke auf der Straße. Und geblitzt wird in der Bandelstraße, in Ansbach in Mittelfranken und auf der B25 in Harburg in Schwaben. Und wenn ihr was habt, gern kostenlos melden. 0800 994 9000.
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1: Ja, der Wecker für die Kids macht heute wieder den Schweigefuchs. Wir machen uns fit mit den Millennium Hits. Gleich Delta Godrem.
3: Außerdem für euch Rockset mit diesem 90er Flashback.
2: Und jetzt starten wir mal was Aktuellem. Like ist ein neues Lieblingslied. Kato.
1: Turn the lights off.
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0: Sonne.
1: Antenne Bayern mit Miles Smith. Der hat sich ja mit 12 heimlich durch die Hintertür in die Pubs geschlichen, wenn Open-Microphone-Partys waren. Und dann hat er gespielt vor Publikum. Mit 12 darfst du ja offiziell noch in keine Bar rein. Ja? 6 oder 10.
2: Wahnsinnsgeschichte, oder?
3: Was der alles weiß, der Leica Musiker.
2: Zum Wandern in den Allgäuer Alpen. Nächste Woche nimmt Leica euch ja alle mit. Es gibt keine Altersbeschränkung. Eintragen könnt ihr euch noch auf antenne.de. Und ich habe jetzt gerade eben noch mal geschaut. Es gibt nicht mehr viele Plätze. Noch ein paar aber sind da.
3: Ja, die Frage ist doch aber, die uns alle interessiert, steigt der Leica zum Abschluss noch in die Felswand und übernachtet da? Ich glaube, das ist nur zu klären.
1: Ja. So, jetzt freuen wir uns erstmal auf eine geschmeidige Isar-Floßfahrt heute.
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1: Ja, packt's euch zusammen mit den Profiflößern vom Angermeier. Geht's um 8:30 Uhr schon los. Unsere Schiederin ist auf dem Weg.

0: Für was hast du dich klamottentechnisch entschieden heute?
1: Alles, was nass werden könnte, kommt runter.
0: Das wird eine Fetzen-Gaudi da, stundenlang. Du weißt, was dir bevorsteht.
1: Ich weiß es, weil ich das schon einmal gemacht habe. Und wir haben auch eine Band. Es gibt sehr viel Hopfen-Smoothies. Das ist schon vorbereitet. Das wird gegrillt. Ja, 5-6 Stunden sind wir da auf der Isar unterwegs.
0: Das Spektakuläre sind ja Europas längste Floßrutschen.
1: Ja, ja, wenn das dann so runtergeht, musst du schon gucken, dass du dich an einem Menschen oder irgendwo anders festhalten kannst.
2: Ja. Dixi Klo fährt auch mit, gell?
1: Ja, ja, wenn ein Tripferl daneben geht, das merkst du dann nicht. Ja.
0: Das wird auf jeden Fall eine unvergessliche Erinnerung. Memories, gleich von Maroon 5, vorher noch Roxette. Ja, so hört sich Bayerns beste Musik nur hier auf Antenne Bayern an. 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Weil es bei uns viel zu schön ist, um wegzufahren.

0: ganz oft in den Dienstag, 6.17 Uhr.
1: Es ist Wahnsinn, was für Leute das gibt, muss man ganz ehrlich sagen, oder? Das wird ja 10, 20 Gramm aufregen.
2: Wahnsinn, ja.
0: 10 Gramm kosten Bäckermeister Matthias aus Pfaffenhofen an der Ilm jetzt 15.000 Euro.
3: Ja, und sowas hat die Traditionsbäckerei Breitner in 66 Jahren noch nicht erlebt. Das Brot eines Kunden hat 10 Gramm zu wenig gewogen. Das hat er daheim nachgewogen.
1: Es gab noch nie Ärger, noch nie. Weil jeder kriegt immer ein bisschen mehr, ein bisschen weniger. Also passt eigentlich im Leben. Und der Kunde, der bei mir im Laden war, der hat sich ja so aufgeführt, dass der Verkauf mich zur Hilfe geholt hat, weil sie nicht mehr her worden sind. Und ich habe dann so lapidar geantwortet, ja, manchmal gewinnt man, manchmal verliert man, passt schon. Darauf hat er gesagt, es wird Konsequenzen haben. Die Konsequenz habe ich jetzt.
0: Ja, dieser Kunde hat das Eichamt geschickt und das hat gesagt, so geht's nicht. Matthias musste neue, spezielle Wagen kaufen für insgesamt 15.000 Euro.
1: So ist es. So eine Waage kostet 1.500 Euro, dann kommt noch die Software dazu und so weiter. Und dann kostet man bei der Summe.
2: Also komm, alles nur wegen 10 Gramm. Also das sind ungefähr 3 Cent umgerechnet. Ja, hat der Kunde wahrscheinlich nicht mal schlechtes Gewissen. Also ich kann es ehrlich gesagt nicht glauben.
0: Ich weiß nicht, wie es euch geht, aber ich bin noch nie auf die Idee gekommen, mein Brot zu Hause überhaupt noch mal nachzuwiegen.
2: Das
0: Wichtigste ist doch, dass es schmeckt. Absolut. Ja. Lieber Kunde, vielleicht hörst du es ja gerade. Ja? Auf solche wie dich können wir dankend in Bayern verzichten. Gleich weiter mit Bayerns bester Musik, The Calling, Wherever You Will Go, und davon noch der Sommerhit des Jahres, Shakira.

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3: Guten Morgen. Heute so ein klein bisschen wechselhaft mit Schauern und einzelnen Gewittern, die durchziehen. Ab heute Nachmittag lockert es dann wieder auf. Höchstwerte 19 bis 23 Grad. In der Schweiz regnet es schon ein bisschen ins Stübli und im Allgäu geht es bei uns jetzt auch los. In Oberstdorf zum Beispiel leichter Regen. 14 Grad. Oberbayern, Waldkraiburg momentan noch trocken. Auch 14 Grad. Auch in Mittelfranken in Kolmberg trockene 14 Grad.
2: Mit dir gehe ich noch mal ins Stübli, du.
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2: So, stell dir vor, du kommst aus dem Urlaub zurück, ja? Machst die Tür auf und plötzlich hast 30 Fledermäuse in der Wohnung. Klingt nach einem Horrorfilm, ist aber genauso in Günzburg passiert. Juliette Marischka.
5: Ja, die Tiere sind wohl durch ein gekipptes Fenster in die Wohnung gekommen und haben sich dann im dunklen Schrank gemütlich gemacht. Mitarbeiter vom Tierheim konnten sie dann später da unbeschadet wieder rausholen. Fledermäuse suchen sich jetzt gerade neue Quartiere und da sieht so ein gekipptes Fenster für sie oft aus wie der Eingang zu einer sicheren Höhle. Mhm. Im Normalfall finden sie da auch alleine wieder raus. Wichtig ist halt nur, vorher wegmachen, damit sie sich nicht verheddern und damit sie gar nicht erst reinkommen. Da hilft zum Beispiel ein Fliegengitter. Alternativ hilft das Fledermaustelefon.
2: Ja, und wenn man da anruft, dann hebt Batman am anderen Ende ab, oder?
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5: Nach der politischen Sommerpause läuft die Arbeit der Bundesregierung wieder an. Das Kabinett kommt heute auf Schloss Neuhardenberg in Brandenburg zu einer Klausurtagung zusammen. Es geht vor allem darum, wie man die Wettbewerbsfähigkeit der deutschen Wirtschaft stärken kann. Außerdem spricht das Kabinett über die Konsequenzen aus der Hitzewelle in diesem Sommer. Im Nürnberger Norden und zunehmend auch in den kleinen Ortsteilen im Knoblauchsland wächst der Ärger, denn da parken Urlauber alles zu. Bayern-Reporterin Birgit Behringer in Mittelfranken.
6: Das sind Urlauber, die sich die Parkgebühren am Flughafen sparen wollen. Gerade für die Anwohner im landwirtschaftlich geprägten Knoblauchsland oder auch im Stadtteil Ziegelstein ist das eine enorme Belastung. Der Bürgerverein Nord hat aktuell eine Petition für das Memminger Modell gestartet. Das heißt, die Stadt soll in den betroffenen Wohngebieten eine Höchstparkdauer von 10 Stunden einführen.
5: Ein kleiner Dieb mit Vorliebe für Elektrofahrzeuge. Ein 8-Jähriger aus einer Wohngruppe in Günzburg hat jetzt ein kleines Elektroauto aus einem Autohaus gestohlen. Der Junge fuhr mit dem Wagen zurück in seine Wohngruppe und präsentierte sie da stolz dem Erzieher. Da gab es dann erstmal richtig Ärger, aber so richtig dazugelernt hat der Junge nicht. Nur 3 Tage später stahl der 8-Jährige ein elektrisch betriebenes Pocketbike aus einer nahegelegenen Garage und fuhr damit durch den Ort. Die Polizei hat bereits bestätigt, dass es sich beide Male um den gleichen Jungen gehandelt hat. Und das trendet gerade online. Eine Megapanne bei einem amerikanischen Fußballspiel. Da ist doch tatsächlich ein Flitzer über den Platz gelaufen, trotz aller Sicherheitsvorkehrungen. Vermutlich ist er den Ordnern zwischen den Beinen durchgekrabbelt, denn während des Spiels war es plötzlich ein kleiner Bub, der da zwischen den Spielern umhergetapst ist, höchstens 2 Jahre alt. Keiner wusste, woher das Kind kam. Durch das ganze Stadion ging ein kollektives "Oh, süß!" und allen war das Spiel egal. Der kleine Störenfried ließ sich dann auch widerstandslos abführen, beziehungsweise sie haben ihn schließlich vom Platz getragen.
2: Störenfried, sagst du, ja? Mhm. Das war der jüngste Ultra aller Zeiten.
7: Fühlt sich der Platz
2: ultra-sympathisch, ultra-informativ, dazu wie Basti im Antenne Bayern Verkehrszentrum.
8: Und immer noch Vollsperre auf der A93 Weiden Richtung Holledau zwischen Regenstauf und Regensburg Nord. Dieser Auto auf dem Lastwagen drauf von. Die Polizei geht davon aus, dass es auch noch ein bisschen dauern wird. Dann auf der A3 in Nürnberg Richtung Passau steht zwischen Passberg und Berratshausen immer nur der LKW und hat eine Panne. Und geblitzt wird in Main-Lois am Pfalzhof und bei der B25 bei Wallerstein. Ihr was habt's gern kostenlos melden. 0800 994 9000.
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2: So, kommt's gut in den Dienstag mit den Millennium Hits gleich von Naya Twain.
3: Und gerade geht die Sonne über dem Freistaat wieder auf. Passend dazu gleich Sting mit seinem superschönen

0: 90er Flashback, Fields of Gold.
1: Und was Aktuelles von einer unfassbar talentierten Künstlerin. Loy und Reynolds.

0: das Partymonster. Katy Perry hängt immer noch das Wochenende nach. Last Friday Night, Antenne Bayern um 6.39 Uhr.
1: Hängen ist eigentlich ein gutes Stichwort. Was? Nächste Woche geht der Leike mit euch in die Allgäuer Alpen wandern. Könnt ihr euch immer noch eintragen auf antenne.de. Aber wir haben noch was zum Klären. Und zwar, Leike, steigst du zum Abschluss in die Felswand und schlafst auf dieser hängenden Liegematte oder nicht?
0: Ja, das werden wir später klären. Jetzt freuen wir uns erstmal auf eine mega Floßfahrt heute.
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0: Es ist soweit, die Profiflößer vom Angermeier steuern euch später durch die Isarauen. Eine zünftige Band ist auch noch mit dabei, die stimmt dann immer Highway to Hell an, wenn es die 18 Meter Floßrutsche runtergeht. Erik Gaudi, die Schiederin, kommt mit, es gibt Bier vom Fass. Und gerade kam noch eine Last-Minute-Anmeldung für die Isar-Floßfahrt rein. Melanie, wer soll alles mit?
3: Ich dachte gerne von unserem Bauwagen quasi, vom Freundeskreis, die ganzen Jungs und Mädels mitnehmen.
4: Ah, wie viel seid ihr denn?
3: Ich sage jetzt mal zwischen 10 und 15 Leute, kann man schon werden.
0: Okay, dann 20 Minuten vor 7, packt euch zusammen, in 2 Stunden geht's los.
3: Ja, cool. Das passt gut.
0: Gut frühstücken, nicht vergessen, gell? Badesachen mitnehmen, es wird feucht, Melanie.
3: Wow, richtig mega. Ich freue mich voll. Toll, danke. Oh mein Gott, ich glaube, das wird richtig, richtig viel.
0: Ja, das wird garantiert. Jetzt gleich weiter mit Bayerns bester Musik. Gleich der Mega-Millennium-Hit von Shania Twain. Katsching auf Antenne Bayern, aber vorher ultra relaxed und entspannt wach werden jetzt mit dem Mega-Kracher von Benson Boone.

0: 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Shania Twain.
1: Ka-ching.
0: Guten Morgen, Antenne Bayern.
1: Guten Morgen.
0: Viertel vor sieben.
1: Und einer der bekanntesten Hollywood-Stars ist heute bei uns in Bayern. Johnny Depp spielt eins von drei Deutschland-Konzerten heute in Nürnberg. Seine Band heißt Hollywood Vampires. Und da drinnen sind noch mehr Promis. Alice Cooper und Joe Perry von Aerosmith zum Beispiel. Und es gibt noch Tickets.
2: So cool.
0: Ja, will ich mir auf keinen Fall entgehen lassen. Basti ist heute ziemlich geflasht von deinem TikTok-Video.
3: Ja, da hat einer erzählt, dass er am Flughafen auf dem Klo einen Geschäftsmann gesehen hat. Der war super schick angezogen und hat aber das Waschbecken im Flughafenklo sauber gemacht. Mhm. Und dann ist er hingegangen und hat ihn gefragt, Entschuldigung, arbeiten Sie hier? Und hat gedacht, er sei witzig. Und der Geschäftsmann hat geantwortet, nein, aber es ist keine schlechte Idee, die Orte schöner zu hinterlassen, als man sie vorgefunden hat.
0: Das ist echt mega. Kein Fake-Video.
3: Ich weiß nicht, ob er sich das ausgedacht hat, aber ich finde die Message mega.
1: Total. Finde ich auch. Also nicht fragen, wer zuständig ist. Wenn du mit wenig Aufwand etwas besser machen kannst, dann tu es, gell?
0: Ja.
1: Ich hatte neulich so einen Moment auf einem Toilettenwagen auf einem Volksfest. Die sehen nach ein paar Stunden immer aus wie Sau. Da habe ich gedacht, kann man ja mal für die Nächsten so ein bisschen besser hinterlassen.
0: Hast du das sauber gemacht?
1: Ja, das muss man ja nicht immer machen. Ja. Also versteht mich da nicht falsch. Aber wenn man die Möglichkeit hat, und ich finde, das gilt nicht nur für Waschbecken, das gilt auch für den Arbeitsplatz oder manchmal auch für die Stimmung im Raum.
0: Mich erinnert das ein bisschen an die japanische Nationalmannschaft bei der Fußball-Weltmeisterschaft. Die haben ja wirklich die Kabine schöner hinterlassen, als sie vorgefunden haben.
3: Ja, und
0: haben dann sogar noch einen Brief geschrieben, haben sich bedankt. Also das spricht schon für die Kultur ein bisschen, gell? Also Sauberkeit, ja, das ist so eine ganz eigene Geschichte, gell? Das zeigt eigentlich, wie viel Respekt ein Mensch vor anderen und vor der Umwelt hat.

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5: Antenne Bayern, 7 Uhr. Was fehlt noch für die Dienstagsplanung? Klar, das aktuelle Wetter mit Indra.
6: Ich kann nicht.
5: Was? Ja. Haben wir eine Krise?
6: Ja. Wir haben hier eine, wisst ihr was, wir haben hier eine Riesenspinne bei uns im Schlafzimmer.
5: Die ist wirklich, die Spinne
6: doch,
5: in
6: ist so groß wie eine Vogelspinne. Doch,
5: ja, mindestens.
6: Die Beine sind so lang. Der Basti hat gerade mal ein Video gemacht, das posten wir jetzt gleich mal auf Insta, damit ihr alle seht, mit was wir hier gerade kämpfen.
5: Ja, du vor allem.
7: Also, ich kann mich nur schwierig konzentrieren gerade.
5: Ja. Kleine, liebe Spinne.
6: Ja, aber die Jungs haben sich auch voll erschrocken. Naja, egal. Also, heute, nee, gar nicht egal. Ich versuche das jetzt mal mit dem Wetter, bleibt da drüben. Lass die da drüben, jetzt echt mal. Also, heute Schauer und Gewitter in Oberstdorf zum Beispiel. Im Allgäu regnet es schon kräftig. Dieses Tief Kiria, das schiebt sich gerade übers Allgäu eben zu uns rein. 19 bis 23 Grad. Nachmittags lockert es dann wieder auf.
5: Was krabbelt da eigentlich an deinen Knöcheln?
8: Mich juckt's an die ganze Zeit.
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5: Juliette, in Deggendorf kommt gerade eine App zum Einsatz, die vor Ort entwickelt wurde. Die Touristeninformation testet eine Deggendorfer Sprach-App.
10: Die heißt Telco Talk. Sie kann inzwischen 50 Sprachen ins Deutsche übersetzen in Echtzeit. Also spricht ein Gast zum Beispiel Spanisch ins Smartphone, dann erscheint die Antwort sofort auf Deutsch. Gäste aus aller Welt können sich so zu Sehenswürdigkeiten, Veranstaltungen oder Freizeitangeboten beraten lassen, ohne ein Wort Deutsch zu sprechen. Und ganz wichtig und das Besondere an dieser App, der Datenschutz. Das unterscheidet sie nämlich von den anderen Übersetzungstools. Die Deggendorfer-App verarbeitet die Gesprächsinhalte nur während der Übersetzung und löscht sie dann gleich danach. Also da wird nichts gespeichert.
5: Super, geht auch so.
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10: Nach dem Anschlagsversuch am Flughafen Leipzig Mitte August haben die Ermittler offenbar eine dritte Drohne und weiteren Sprengstoff entdeckt. Das berichten NDR, WDR und Süddeutsche Zeitung. Gefunden wurde die Drohne schon vor 11 Tagen in einem Feld in Sachsen-Anhalt, das unmittelbar an den Airport grenzt. Und einen Tag später entdeckten die Ermittler dann auch in der Nähe 50 Gramm Hexogen. Das ist so ein hochexplosiver Sprengstoff. Damit sind es bereits drei Drohnen, die rund um den Leipziger Flughafen gefunden wurden. Die Bundesanwaltschaft wollte sich dazu allerdings noch nicht äußern. Die Deutsche Bahn wird ihrem Ruf leider wieder gerecht. Im ersten Halbjahr 26 ist fast jeder 12. Fernzug ganz oder zumindest auf einem Teil der Strecke ausgefallen. Das ist der zweithöchste Stand seit 2019, wie das Verkehrsministerium mitteilt. Die Grünen im Bund fordern jetzt, dass in wichtigen Knoten mehr Reservezüge und Personal bereitstellen sollen. Ein ungebetener Gast ist ja schon schlimm genug, wie so eine Spinne zum Beispiel. Aber 30, nicht 30 Spinnen, Gott sei Dank, das hat eine Günzburgerin hinter sich. Während ihres Urlaubs haben es sich nämlich ganz viele Fledermäuse in der Wohnung bequem gemacht. Bayern-Reporter Leon Stojanovic in Schwaben.
11: Die sind wohl durchs Fenster reingekommen, das stand auf Kipp. Aktuell suchen sich ja viele Jungtiere wieder neue Quartiere oder Höhlen und Fenster halten sie eben genau dafür. Laut dem Landesbund für Vogel- und Naturschutz ist das aber nichts Schlimmes. In der Regel finden sie einfach von selbst am nächsten Tag wieder raus, wenn das Fenster offen steht und keine Gardine davor ist. Bei Fragen gibt es aber auch jederzeit das Fledermaustelefon vom LBV.
10: Fledermäuse sind ja auch irgendwie süß.
6: Ja, voll. Ja, das ich habe gerade mal geschaut, Juliette. Ne? Ja. Das ist wahrscheinlich eine Nosferatu-Spinne. Die kommen aus dem Mittelmeerraum und die sind sehr wohl giftig.
10: Behalt sie mal schön bei euch drüben. Ihr lasst bloß die Tür zu.
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10: Wir haben ja noch unseren Ferienreporter Benny aus Franken. Der freut sich schon auf den Trainingsauftakt der Bamberg Baskets.
8: Die Baskets in Bamberg trainieren für die neue Basketballsaison und haben schon die ersten nicht öffentlichen Testspiele hinter sich. Heute ist das erste öffentliche im Trainingszentrum in Strohlendorf. Allerdings nur für Dauerkartenbesitzer. Die Baskets spielen gegen den MBC aus Weißenfels. Die Saison geht nach den Ferien am 20. September los. Dann gleich mit einem bayerischen Duell. Bamberg Baskets gegen die Basketballer vom FC Bayern.
5: Boah, Vollprofi. 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Zum Thema Vollprofi, Azubi Basti, im Antenne Bayern Verkehrszentrum.
7: Grüß ja lieb, guten Morgen. Vollsperre auf der A93 Weiden Richtung Holledau zwischen Regenstaff und Regensburg Nord hat es einen Unfall gegeben. Aktuell immer nur 6 Kilometer Stau. Und dann haben wir nochmal einen Unfall auf der A3 Würzburg Richtung Nürnberg zwischen Heidingsfeld und Randachsacker ist die rechte Spur blockiert. Und geblitzt wird auch wieder auf der B2 in Treutlingen in Mittelfranken und in Augsburg in der Karlstraße. Gute Fahrt.
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5: So, die Kurzen liegen noch im Bett, wie die Koalas nach dem Eukalyptus. Für euch alle gleich mal der nächste Millennium-Hit. I really love him.
7: Sehr schön. Und ein 90er Flashback von den Fugees.
6: Super schön. Und hier ist ein Lied von Mark Forster, der zeigt ja seit neuestem seine Haare. Sieht mal so gut aus, finde ich. Komm, wir singen ein Lied.

0: Raus aus dem Kuschelmodus, rein ins Bad mit den Fugees, Antenne Bayern, gleich die Rockprinzessin der 2000er, Avril Lavigne und Complicated, 7.12 Uhr. Schönen guten Morgen zusammen.
1: Morgen. Leg das Telefon weg.
2: Nein, bitte rufen wieder hoch.
0: Leute, ich kann den guten Mann nicht im Stich lassen.
1: Er will es aber nicht.
2: Ist doch egal.
0: Manchmal muss man Menschen zu ihrem Glück zwingen. Ach, Michael Bulli-Herbig hat eine Wette am Laufen. Schafft

0: schaffte es, die Münchner Olympiahalle am 10. September voll zu kriegen, obwohl er kein Bühnenprogramm hat. Otto Steiner, der Chef von Konstantin Entertainment, wettet, dass Bully allein mit seinem Namen und mit seiner Prominenz die komplette Halle füllt. Bully glaubt das nicht, hat sich trotzdem drauf eingelassen und damit er nicht ganz nackt dasteht, helfe ich ihm halt.
1: Er will es aber nicht, tu's nicht.
0: Na gut, dann macht's halt heute Otto Walkes. Guten Morgen.
2: Hallo Lady.
0: Kannst du heute mal bei Bully anrufen, weil ich glaube, der ist langsam genervt und ziemlich sauer, weil ich ihn jeden Tag frage, ob er jetzt schon was für sein Programm hat.
2: Das werde ich mal versuchen, okay. Alles klar.
3: Hier ist die Mailbox von Michael Bully Herwig. Wenn Sie mit mir sprechen wollen, drücken Sie die 1. Wenn Sie eine Telefonumfrage machen, drücken Sie die 2. Wenn Sie Wolfgang Leikermoser von Antenne Bayern sind und mich vollquatschen wollen wegen meinem angeblichen Programm, dann legen Sie jetzt bitte auf. Vielen Dank.
0: Was machen wir, Otto?
2: Sollen wir auflegen?
0: Nee, du drückst die 1.
3: Hallo?
2: Hallo? Hallo?
3: Hallo?
2: Hat's geklappt?
3: Otto, bist du das?
2: Ja.
3: Oh, Otto, ich dachte schon wieder, der Leikermoser ruft mich an.
0: Keine Sorge, ich bin auch da, Bully. Schönen guten Morgen.
3: Nee.
0: Ja, doch. Schau mal, wenn nichts mehr hilft, Otto hilft immer, habe ich mir gedacht.
2: Ich kann dir erzählen, wie ich es machen würde, zum Beispiel, wenn ich so eine Halle, so eine Riesenhalle immer drin hätte. Sonst bin ich mal mit Rollschuhen reingekommen, weißt du, dann fahre ich durch, die habe ich im Publikumsnähe. Dann kannst du die Leute fragen, warum sind sie hier und so weiter. Ja, ich will den Otto sehen. Ja, hast du ja nur gesehen, machen sie einen Platz frei draußen. So kannst du Kontakte machen, weißt du, für ein Opening, das ist ganz gut.
3: Aber Otto, jetzt muss ich dich fragen, bist du schon mal ohne Programm auf die Bühne?
2: Ich habe noch nie ein Programm gehabt, das ist doch gar nicht mal der Folge.
3: Oh Gott, jetzt ist der Druck noch größer, mein
0: ja,
3: Gott.
0: Ja, zu Recht.
2: Wenn du lässt einen deiner Gitarristen spielen, das Bulli-Lied. Drunter im Tal, ja, da sitzt der kleine Bulli-Li, holleredi, holleredu. Und der Bulli trägt den warmen Pulli-Li, holleredi, odo, und lei, ole, ole. Und dann hast du sie.
0: Okay, das kannst du jetzt mal
3: machen. Das mache ich 90 Minuten lang.
0: Ja, haben wir es doch schon wieder.
2: Am Schluss musst du sagen, wenn es Ihnen gefallen hat, mein Name ist Bully Herbig und wenn nicht, Howard Carpendale.

0: 7.20 Uhr. Gute Meldung aus dem Antennebahn-Verkehrszentrum.
1: Ja, auf der A93 Weiden Richtung Holle, da war halt einen ganzen Tag in der Früh Vollsperre zwischen Regenstaff und Regensburg Nord. Nach einem Unfall, jetzt geht's für euch über den Standstreifen weiter. Bergungsarbeiten laufen weiterhin.
0: Morgen.
1: Was machen wir jetzt? Ich sage euch ganz, ich habe gerade vorher eine riesige Spinne bei uns am Fenster entdeckt und ich habe gedacht, das ist Fake. Ich habe gedacht, das ist so Halloween-Deko.
2: Und dann hat jemand vergessen.
1: Und dann berührt der Leiche die und dann rührt sie die einfach.
0: Ja, die lebt halt.
2: Ja. Ich denke, ja, euch alle so, ja, was haben die damals? So eine kleine Spinne haben wir jetzt ja gerade alles um die Jahreszeit. Oh. Aber ohne Witz, die ist wirklich groß. Die ist so, der Körper so 2-3 Zentimeter,
1: ach,
2: die
1: mindestens.
2: Ja. Nein, jetzt hör auf, das so
1: Leiche, du bist anerschrocken, sei ehrlich.
2: Du bist auch erschrocken, du hast hier mal so auf dicke Hose, aber du hast auch gerade gedacht, alter Falter, was ist das denn?
1: Vor allem Indra, sag was für Spinne das ist.
2: Das ist eine, wir haben es jetzt gerade fotografiert und der KI jetzt mal gegeben, ist eine Nosferatu-Spinne.
1: Schön.
2: Sind bei uns in Bayern auf dem Vormarsch, durch den Klimawandel, kommen aus dem Mittelmeerraum.
0: Ja, die wissen auch, wo es schön ist.
2: Sind so 10-12 Zentimeter groß.
1: Ja.
2: Und hier steht, du sollst, wenn du sie, das haben wir auch gerade versucht, sie einzufangen mit dem Glas, also Laiki hat, ist ihm aber nicht gelungen. Warum eigentlich nicht?
1: Was ist? Ah! Indra, was ist los?
0: Was ist denn jetzt los?
2: Es war nur.
0: Was denn?
1: Ja.
2: Es war ein Faden an meiner Jeans.
0: Oh, jetzt geht's schon.
2: Also auf jeden Fall ist sie noch hier im Studio und hier steht, wenn wir sie anfangen, sollen wir bitte einen Handschuh anziehen, weil sie kann beißen. Das ist etwa so wie ein Wespenstich.
0: Ja, Entschuldigung, ich werde die dressieren.
2: Du darfst
0: für
2: sie
0: euch
2: auf jeden Fall nicht in die Enge treiben.
0: Ja, und morgen haben wir einen Alligator hier im Studio, oder was?
2: Die ist wirklich groß.
1: Damit ist so stressen wie die Spinne. Die ist irgendwie mich juckt schon überall.
0: Das Problem ist nie, wenn du eine Spinne siehst, sondern wenn sie auf einmal weg ist.
1: Ja,
0: gell?
1: Das ist
2: unser Problem gerade.
0: Hallo. Bayerns beste Musik gleich mit Robin Schulz. Und das hier, das ist die aktuelle von Joe. Ja, wenn's losginge.

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0: Von uns ja, wahrscheinlich
1: hätte
0: auch.
1: Ich auch.
0: Also heute wechselhaftes Wetter mit Schauern und Gewittern. 19 bis 23 Grad heute die Höchstwerte. Morgen wird es ähnlich nur schon mal ein bisschen wärmer. Und am Donnerstag für eure Planung Badewetter bis zu 32 Grad. Und ein Highlight am Freitagmorgen, knapp 2 Wochen nach der Sonnenfinsternis, gibt es Freitagmorgen eine Mondfinsternis. 90% des Vollmondes werden verdeckt sein. Los geht es um 4.33 Uhr. Maximum ungefähr kurz nach 6. Also eine Frühaufsteher-Mofi. Hoffen wir, dass die Wolken uns keinen Strich durch die Rechnung machen.
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1: Diese Wahnsinnstrockenheit der letzten Monate, ja, der blanke Horror für unsere Landwirte in Bayern. Und deshalb wird jetzt an mehreren Standorten intensiv an Lösungen gearbeitet. Juliette Marischka.
3: Das Landwirtschaftsministerium setzt da auf Forschung vor Ort, also direkt bei den Betrieben. Da geht es zum Beispiel um Möglichkeiten, wie man in der Praxis nachhaltig mit Wasser umgehen kann, zum Beispiel mit moderner Bewässerungstechnik. Das Forschungszentrum für Trockenlagen in Schwarzenau und die Landesanstalt für Weinbau und Gartenbau, die forschen aber auch an Pflanzen, die von vornherein mit weniger Wasser klarkommen.
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3: Gut einen Monat vor dem größten Volksfest der Welt, dem Oktoberfest, da laufen die Vorbereitungen nach Plan. Die Münchner Stadtwerke und die Verkehrsgesellschaft sind gut gewappnet, sagen sie. Bayern-Reporter Oskar Otten in Oberbayern.
4: Festzelte, Fahrgeschäfte und. Für den Strom auf der Wiesn gibt's hunderte Abnehmer und die werden ungefähr so viel verbrauchen wie eine Kleinstadt. Damit der Strom sicher geliefert wird, haben die Stadtwerke hier in München aktuell ein extra Wiesenteam im Einsatz. Und auch die MVG ist schon bereit. Die Dienstpläne für Tram, Bus und U-Bahn stehen. Während der Wiesn werden jeden Tag mehr als 230 Mitarbeiter zusätzlich im Einsatz sein.
3: Gut 2 Monate vor den wichtigen Zwischenwahlen in den USA hat der oberste Gerichtshof den Weg für US-Präsident Trumps Briefwahlpläne freigemacht. Trump möchte, dass nur noch diejenigen per Brief wählen können, die auf offiziellen Staatsbürgerschaftslisten stehen. Diese Listen stellt die Trump-Regierung zusammen. Kritiker wollten diese Pläne eigentlich stoppen. Sie befürchten, dass es demokratische Wähler benachteiligt. Aber der oberste Gerichtshof hat Trumps Vorhaben erstmal erlaubt. Ein schwerer Tornado hat in Südfrankreich starke Schäden angerichtet. Mehrere Häuser wurden beschädigt, zahlreiche Haushalte waren ohne Strom. 26 Menschen wurden verletzt. Wegen des Unwetters kam es auch zu Störungen im Flugverkehr, unter anderem in Nizza, Bordeaux, Marseille und Toulouse, aber auch in Paris.
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3: Unser Ferienreporter Franz aus der Oberpfalz weiß was, was viele sicher noch nicht wussten.
5: Sogar mal habt ihr das gewusst, dass in Bayern eines der tiefsten Löcher der Welt liegt, in Tschitschelbuch oder auch Windisch-Eschenbach in der Oberpfalz genannt. Forscher in die 90er Jahre ein Loch tief in die Erde bohrt, 9100 Meter tief. Das ist so weit in der Erde, dass am tiefsten Punkt im Loch 265 Grad Horst ist. Heute ist das Loch wie ein Labor unter der Erde.
1: Was? Der Franz kennt sich aus. 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
6: Ich weiß gar nicht, was du meinst. Komm mal. Auf der A3 Würzburg Richtung Nürnberg zwischen Heidingsfeld und Randersacker ist die rechte Spur noch am Unfall blockiert. Der Sven ist vor Ort.
7: Ab Würzburg-Heidingsfeld sind die Warnleuchten an, die Warnblinker. Bitte aufgepasst, es zeigt auch oben an. Staugefahr.
6: Danke dir fürs Melden. Auf der A7 Würzburg Richtung Fulda zwischen Bad Brückenau, Wildflecken und Volkers liegen verschobene Bahnbacken auf der Straße. Und auf der A93 Weiden Richtung Holledau zwischen Regenstaff und Regensburg Nord kämpft ihr mittlerweile auf dem Standstreifen weiter. Wenn ihr vermeiden wollt, dass ihr in diesen Stau reinkommt, dann müsst ihr bei Teublitz schon runterfahren. Und geblitzt wird in Augsburg in der Karlstraße und auf der A7 in Martinsheim in Unterfranken. Gute Fahrt.
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1: So, wir fahren unsere Denk-App langsam hoch für den Dienstag mit dem nächsten Millennium-Hit. Kelly Clarkson.
0: Außerdem für euch ein Wahnsinns-Flashback aus den 80ern von Mr. Mister.
6: Was ist denn eine Denk-App-Leiche?
1: Ja, machen wir wieder später.
6: Aktueller Hit von Eric Warren, Eternity.
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0: Song ohne Taylor Swift ist wie eine Floßfahrt ohne Blaskapelle an Bord. Antenne Bayern, 7.40 Uhr, schönen guten Morgen.
1: Guten Morgen.
0: So, drei Wochen haben wir noch Sommerferien in Bayern, aber die ersten sind ja schon wieder zurück. Eins ist klar, Bayern ist definitiv zu schön, um überhaupt wegzufahren. Und deshalb erleben wir die coolsten Dinge im Freistaat gemeinsam. Die Skiederin, die macht hier gerade den letzten Check-up für die Floßfahrt auf der Isar mit dem Angermeier.
2: Ja, ich bin schon ganz aufgeregt. Ich freue mich narrisch. Aber bevor es mit der Gaudia losgeht, wird ja erst einmal gearbeitet. Denn das Floß wird ja frisch gebaut. Das liegt nicht seit Jahren irgendwo umeinander auf dem Wasser. Nein. Die Baumstämme werden auf dem Wasser frisch zusammengenagelt. Und ist dann diese Arbeit getan, dann gibt es erst einmal ein Weißwurstbrötchen. Und damit das gescheit runterrutscht, gibt es auch ein gescheites Weißbier. Und dann sucht sich jeder einen stabilen Platz mit einem Steinkrug zum Festhalten. Damit der uns auch gut hält, kommt ein frisch zapftes Bier aus dem Fassel rein. Und dann rutschen wir mal um, 30 Kilometer durch das wunderschöne Isartal mit Europas längster Floßrutsche. 18 Meter Höhenunterschied. Das wird einmal
1: zu. Das ist wirklich so super, super cool. Muss man bei uns in Bayern mal gemacht haben. Worauf habt ihr Bock? Tragt euch einfach ein auf antenne.de. Beim Wandern in den Allgäuer Alpen nächste Woche, habe ich jetzt gerade nochmal geschaut, sind noch ein paar Plätze frei. Nicht mehr viel, aber ein paar. Da hat sich auch Leiki eingetragen.
3: Ja. Stimmt eigentlich, gell? Da müssen wir nur klären, ob der Leiki zum Abschluss nur in der Felswand schlaft oder nicht.
0: Ja. Das machen wir später. Jetzt freuen wir uns erstmal auf die Floßfahrt mit der Skiederin und gleich auf die aktuelle von Holly Humberstone. Das ist Bayerns beste Musik auf Antenne Bayern. Vorher noch eine Runde Avicii.

0: mega Newcomer aus England, Holly Humberstone. Antenne Bayern 7:45 Uhr, schon crazy. Gut 2,9 Millionen Euro hat jetzt jemand für einen Fußball bei einer Versteigerung bezahlt. Ist aber auch ein ganz besonderer Ball gewesen. Diego Maradona hat damit bei der WM 86 seine legendären Tore geschossen. Handgottestreffer genannt, könnt ihr euch noch erinnern?
1: Das ist aber dann auch wert, die Kohle.
0: Ja. Du würdest es ausgeben, ja?
2: 1,9 Millionen für den Fußball.
1: Das ist der Fußball.
0: Naja. Spider-Man im Kino und gerade akuter Spinnenalarm bei uns im Studio. Indra verliert die Nerven.
2: Weißt du, was ich nicht schön finde, dass du das nicht ernst nimmst? Das finde ich wirklich, das verletzt mich auch ein bisschen.
0: Nein, also, du hast Spinnenangst, gell?
2: Ja, eben normal, so wie die meisten Menschen, würde ich sagen. Ich bin halt so ein bisschen so hoch, ja, wenn ich eine sehe. Aber wir haben heute Morgen eine wirklich sehr, sehr große Spinne hier im Studio.
1: Ich muss sie bestätigen.
2: Jetzt ist wirklich kein Scheiß.
0: Mach die doch nicht
2: jetzt
0: größer.
2: Jetzt hör doch mal auf, jetzt lass mich mal ausreden.
1: Also klar ist sie nicht.
2: Nein, die ist fast so groß wie eine Vogelspinne. Ich weiß das genau, weil Leike hat mir mal eine auf die Schulter gesetzt.
1: Ungefähr so wie eine Handfläche.
2: So groß wie eine Handfläche, würde ich
1: nicht
2: sagen.
1: Ganz vielleicht.
2: Und jetzt habe ich ein Foto gemacht und habe die jetzt mit meiner KI gegeben und die KI sagt, das ist eine Nosferatu-Spinne.
0: Schön.
2: Die kommt aus dem Mittelmeerraum.
0: Ja.
2: Die kann auch beißen.
0: Ach, andere zahlen so wie Geld für sowas.
2: Wie ein Wespenstich. Und Leike hat versucht, und das ist eigentlich hat das Foto. Leike hat versucht, sie einzufangen und hat sie aber dummerweise entkommen lassen. Ganz vorsichtig mit so einem Glas.
0: Ja,
2: so.
0: Die fühlt sich halt wohl hier.
2: Und jetzt kommt Julia Gump bei uns ins Studio und sagt, sie sendet nicht mehr aus diesem Studio, solange wir diese Spinne nicht eingefangen kriegen.
0: Entschuldigung, dass ich lache.
3: Ja, Entschuldigung. Also ich habe das heute Morgen bei euch gehört und dachte so, okay, vielleicht verarschen die einen auch bloß. Und dann gucke ich bei Instagram und sehe diese Spinne und dann habe ich jetzt gerade in der Technik angerufen. Wir haben ja noch ein zweites Studio und habe gesagt, ich möchte bitte aus dem Zweierstudio senden. Ich sende hier nicht. Ja, ich
0: das. Können wir die Spinne bitte beim Namen nennen? Basti,
1: Heike
0: wie heißt
1: oder
0: sie?
1: Heiko.
0: Da ist es eine Heike, ganz
1: denkst
0: klar.
1: Du?
2: Spinnen aber
1: sind
2: wisst
1: immer
2: ihr,
1: weiblich.
2: Was ich so peinlich finde? Und wir haben ein super Beweisvideo, die Männer hier jetzt so auf Harte. Ne? So, ja, die Spinne und die Mädels regen sich auf. Wir haben ein Video und das werden wir gleich posten bei Insta, wo ihr seht, wie diese zwei Männer, die sich jetzt hier so aus dem Radio hängen, vor Schreck zur Seite springen, als ihr diese Spinne
1: also,
2: sehen.
1: Ich möchte nur kurz einwerfen.
2: Posten wir jetzt gleich.
1: Ich habe noch nie gesagt,

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3: Guten Morgen. Übers Allgäu 10 Grad, Schauer rein, teilweise auch kräftig, zum Beispiel in Immenstadt gerade. Auch Garmisch-Partenkirchen regnet es schon bis etwa kurz vor München. 18 bis 23 Grad. Am Nachmittag lockert es dann langsam wieder auf.
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2: Juliette, mittlerweile muss man wirklich im Alltag sowas von aufpassen. Callcenter-Betrüger werden immer raffinierter. Trotz intensiver Aufklärung werden bei uns in Bayern immer noch Menschen um ziemlich hohe Summen gebracht.
5: Ja, die Zahlen sind erschreckend. Laut Innenministerium ist allein im vergangenen Jahr in Bayern durch Callcenter-Betrug ein Schaden von rund 8,6 Millionen Euro entstanden. Mhm. Beim Enkeltrick und bei Schockanrufen, da lag der Schaden sogar bei über 24 Millionen Euro.
2: Unfassbar.
5: Das Polizeipräsidium Oberpfalz reagiert mit einer breiten Aufklärungskampagne. Da gibt es Flyer mit Warnhinweisen und die werden dann zum Beispiel von den ambulanten Pflegediensten direkt zu den Patienten gebracht. Außerdem legen Zahnarztpraxen zum Beispiel spezielle Infoflyer aus. Ziel ist auf jeden Fall, dass alle zusammenhelfen, also Pflegekräfte, Ärzte, Bankmitarbeiter oder auch Taxifahrer. Also einfach Vertrauenspersonen, die nah an die älteren Menschen rankommen und früh Alarm schlagen können.
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5: Bei dem Anschlagsversuch auf den Leipziger Flughafen Anfang August sind offenbar mehrere Drohnen zum Einsatz gekommen. Eine wurde ja gefunden, eine zweite ist vermutlich mit einem Flugzeug zusammengestoßen und eine dritte Drohne wurde wohl auf einem Feld neben dem Flughafen gefunden. Das zumindest berichten WDR, NDR und Süddeutsche Zeitung. Neben dieser Drohne soll auch Sprengstoff gefunden worden sein. Vermutet werden russische Geheimdienste hinter diesen Anschlagsversuchen, aber von den Ermittlern gibt es noch keine Stellungnahme dazu. Aufatmen bei vielen Autofahrern und Pendlern in der Oberpfalz. Endlich werden Straßen saniert. In den kommenden Tagen wird es daher aber auch die eine oder andere Behinderung geben. Bayern-Reporter Sascha Roos, wo wird denn überall gearbeitet?
6: In erster Linie auf der A3 und A93 rund um Regensburg, allerdings meist in der Nacht. Asphaltbeschilderung und Entwässerung werden verbessert und teilweise komplett erneuert. An der A3 sind unter anderem die Anschlussstellen Rosenhof, Neutraubling und Regensburg Süd betroffen und zeitweise gesperrt. Auf der A93 vor allem die Anschlussstelle Regenstauf und im Oktober das Autobahnkreuz Regensburg mit einer Vollsperrung.
5: Immer mehr Menschen in Deutschland zahlen an den Kassen mit Karte statt mit Bargeld. Im ersten Halbjahr wurde mit rund 4,2 Milliarden Verbrauchern sogar ein neuer Rekord gebrochen. Vor allem das kontaktlose Zahlen boomt, also wenn man die Karte oder das Smartphone einfach an das Kartenlesegerät hält. Im vergangenen Juni wurden 92% aller Bezahlvorgänge mit der Karte im Vorbeigehen erledigt.
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5: Jo, vieles, was auf den ersten Blick fad daherkommt, ist dann auf den zweiten Blick doch ganz interessant. Das findet jedenfalls unser Ferienreporter Michi. Er hat vom neuen Recht auf Reparatur gehört.
7: Das klingt langweilig, ist aber für uns Kinder mega cool. Es bedeutet nämlich, dass die Sachen nicht mehr einfach weggeworfen werden dürfen, nur weil sie ein bisschen kaputt sind. Firmen müssen jetzt zeigen, wie man sie repariert und müssen uns passende Werkzeuge dafür geben.
2: Michi weiß das. Wenn ihr auch Ferienreporter werden wollt, einfach eine kurze Sprachnachricht schicken unter der 0800 994 1000. 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
8: Ja, und auf der A3 Würzburg Richtung Nürnberg zwischen Heidingsfeld und Randersack ist immer nur die rechte Spur blockiert, da ist vorher Unfall passiert. Und auf der A93 Weiden Richtung Holledau ist zwischen Regenstauf und Regensburg Nord ein Auto auf dem Lastwagen draufgefahren. Da kämpft sie mittlerweile auf dem Standstreifen weiter, allerdings aktuell immer nur 5 Kilometer Stau. Und geblitzt wird in Fürth in der Seeackerstraße, auf der B11 in Bichl und auf der B85 in Auerbach in der Oberpfalz. Gute Fahrt.
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2: Und wir pimpen den nächsten Ferientag am besten mit einer Millennium Hit. Three Doors Down.
3: Und dazu ein 90er Flashback and Think I Want You Back.
8: Ah, der ist stark. Abracadabra mal an oder bei

0: Ja, von Tete Bayern gibt es eine Runde Blumen von Miley Cyrus für den Dienstag. So, wir hoffen, ihr startet alle gut rein, 8.10 Uhr. Stellt euch mal vor, ihr arbeitet bei der ADAC-Pannenhilfe und bekommst in den Ferien solche Anrufe.
1: Eine Reifenpanne, eine junge Dame, die gesagt hat, der Reifen ist aber nur unten platt.
0: Wahnsinn. Lena aus Obertingau im Allgäu hat diesen sehr verpeilten Anruf tatsächlich bekommen.
2: Hätte ich sein können, der Reifen ist aber nur unten platt.
3: Das hätte aber auf Sparwitz vom Likey sein können.
0: Ja, der Gag wäre mega gewesen, aber das ist wirklich in real passiert.
3: Oh, ja, das ist eine schöne, oder?
0: Habt ihr auch schon mal sowas Verplantes erlebt? Irgendeine Urlaubsanekdote, über die ihr immer noch lachen könnt? 0800 994 1000, schickt uns gerne WhatsApp-Sprachnachricht oder ruft kurz durch. Jetzt weiter mit Bayerns bester Musik. Purple Disco Machine, davon noch eine Runde in Sync. 90er Flashback.

0: Die aktuelle von Michael Schulte, 5 a.m. Antenne Bayern. Ich hoffe, euer Dienstag wird leicht freundlich und vor allem tierlieb. 8:18
1: Thema Spinne.
2: Ich finde das nicht schön, dass du dich da jetzt schon wieder drüber lustig machen musst.
0: Nur weil du so eine panische Angst vor diesen lieben, possierlichen kleinen Tierchen hast.
2: Die Spinnen kommen jetzt in die Häuser, auch mitunter in Radiostudios, wie wir heute Morgen hier feststellen mussten. Mhm. Es gibt Menschen, die sehen das so wie du, die bleiben ganz entspannt, und es gibt Menschen, die kriegen die Vollkrise. Ich bin eigentlich in der Mitte, aber ich sage euch, heute Morgen hat der Spaß ein Loch für mich, weil hier ist eine wirklich sehr große Spinne im Studio.
0: Der Spaß hat 8 Beinchen.
2: Likey wollte sie eigentlich einfangen und dann ist sie uns entwischt. Und sie ist ungefähr, damit ihr euch das vorstellen könnt, so groß wie eine Handfläche. Mhm. Ich habe jetzt geschaut, es soll eine Nosferatu-Spinne sein, die muss man sogar beim NABU melden.
0: Okay, kannst ja gerne mal melden. Tanja Novak kommt gerade ins Nachrichtenstudio. Sie traut sich nämlich auch nicht mehr zu uns rein. Aus der Nachrichtenredaktion. Tanja, du hattest auch mal ein Erlebnis mit einer Spinne.
3: Ja, ich kann Indra echt gut verstehen. Also ich mache das mit Abstand hier von da drüben. Als ich noch Single war und alleine gewohnt habe, habe ich mal spät nachts auch so ein Riesenvieh mit so vielen Beinen entdeckt. Ja. Und alles, was ich geschafft habe, war einen Kochtopf drüber stülpen. Und dann habe ich gedacht, so, scheiße, was mache ich jetzt? Und dann habe ich ein Taxi angerufen und habe gesagt, können Sie bitte kommen? Sie müssen zu mir in die Wohnung kommen. Sie müssen da was abholen.
0: Ist nicht wahr.
3: Ja, und der kam und hat die Spinne weggemacht. Oh. Und dann habe ich gesagt, was muss ich jetzt bezahlen? Und er hat gesagt, nächstes schenke ich dir.
0: Oh, oh
2: süß. Süß. Ja, eine schöne Geschichte. So, und wer rettet uns jetzt hier? Basti, hast du sie jetzt?
1: Na, das ist der Ohrstöpsel vom Christian Franz.
0: Der da rumliegt. Aber jetzt mal ehrlich, hätte diese Spinne an jedem Beinchen einen schönen Schuh, dann würdet ihr sie auch alle lieb haben.
2: Nein, die sind einfach zu groß. Tut mir leid.
0: Weiter jetzt mit Bayerns bester Musik. Gleich gibt's Adele und jetzt der Millennium-Hit von den Goo Goo Dolls. Ja, im Original ist er von den Supertramp, aber die haben das Teil mega gecovert. 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
1: Ja, Vorsicht auf der A95 Garmisch-Partenkirchen-München. Zwischen Murnau und dem Dreieck Starnberg kommt euch ein Geisterfahrer entgegen. Nicht überholen, nicht nebeneinander fahren. A95 Garmisch-Partenkirchen-München. Geisterfahrer, bitte Vorsicht.

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0: Wechselhaft mit Schauern und einzelnen Gewittern, 18 bis 23 Grad die Höchstwerte. Im Norden Bayerns ist es im Moment noch ganz schön, im Süden zieht es langsam zu, da regnet es teilweise auch schon. Und für alle Astrofans, Freitagmorgen das nächste Highlight, wir haben eine Mondfinsternis. 90% des Vollmondes werden ungefähr verdeckt sein. Um 4.33 Uhr geht's los, da muss man also früh aufstehen. Maximum ist um 6.12 Uhr. Und können wir nur hoffen, dass die Wolken uns da keinen Strich durch die Rechnung machen. Was teilen nicht, ziehen welche auf. Ich sag euch aber noch rechtzeitig Bescheid.
1: Wie dunkel soll es denn noch bei uns werden? Erst Sonnenfinsternis, jetzt Mondfinsternis.
0: Ja,
1: wir haben alle einen Schatten.
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1: In Deggendorf kommt gerade eine App zum Einsatz, die vor Ort entwickelt wurde. Die Touristeninformation testet da gerade eine Deggendorfer Sprach-App. Juliet Marischka.
3: Telco Talk heißt diese App. Sie kann inzwischen 50 Sprachen ins Deutsch übersetzen in Echtzeit. Also wenn ein Gast da Spanisch ins Smartphone spricht, dann erscheint es sofort auf Deutsch. Gäste aus aller Welt können sich so zu Sehenswürdigkeiten, Veranstaltungen oder Freizeitangeboten beraten lassen, ohne ein Wort Deutsch zu sprechen. Und ganz wichtig dabei, der Datenschutz, das unterscheidet nämlich diese App von den anderen Übersetzungstools. Die Deggendorfer App verarbeitet die Gesprächsinhalte nur während der Übersetzung und löscht sie dann gleich danach. Da wird also nichts gespeichert.
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3: Bei dem Anschlagsversuch auf den Leipziger Flughafen vor knapp 4 Wochen wurden offenbar noch mehr Drohnen verwendet als bisher bekannt. Nach Recherchen unter anderem der Süddeutschen Zeitung haben Ermittler kurz danach angeblich noch eine dritte Drohne gefunden auf einem Feld in der Nähe des Flughafens und ganz dann in der Nähe auch noch mehrere Gramm eines hochexplosiven Sprengstoffs. Bestätigt ist das noch nicht und die Bundesanwaltschaft wollte sich dazu auch noch nicht äußern. Nach der Sommerpause läuft die Arbeit der Bundesregierung wieder an. Das Kabinett kommt heute auf Schloss Neuhardenberg in Brandenburg zu einer Klausurtagung zusammen. Es geht unter anderem darum, die Reformen auf den Weg zu bringen. Während der Ferien gab es da ja sogar aus den eigenen Reihen doch wieder Änderungswünsche. Außerdem spricht das Kabinett über die Konsequenzen aus der Hitzewelle in diesem Sommer. Künstliche Intelligenz bekommt jetzt auch in Australien klare Grenzen gesetzt. In den offiziellen australischen Hitparaden werden ab Freitag keine Songs mehr gespielt, die von KI erzeugt wurden. Dafür wurden extra neue Regeln aufgestellt. Ein Hit in den Charts muss künftig wesentlich von Menschen gemacht worden sein und darf auch nicht durch künstlich erzeugte Streams oder andere Tricks nach oben gepusht werden. Ähnliche Regeln gelten auch in Deutschland und in der EU muss KI-Musik auch gekennzeichnet werden.
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3: Ferienreporter Louis erzählt uns von einem richtigen Superhelden, einem, den es tatsächlich gibt.
4: In Regensburg hat ein Polizist einen wichtigen Zeugen wiedererkannt. Er ist ein Super-Recognizer. Das ist eine ziemlich coole Superkraft. Er kann sich Gesichter extrem gut merken und wiedererkennen. Der Polizist war am Regensburger Bahnhof, als dort ein anderer Mann verletzt wurde. Jetzt will die Polizei mit dem Zeugen reden, damit sie den Fall klären kann.
1: Wäre das was für euch, Ferienreporter? Dann schickt uns ganz schnell eine Sprachnachricht unter der 0800 994 1000. Definitiv nicht KI generiert. Azubi Basti im Antenne Bayern Verkehrszentrum.
5: Das war lausige KI, da ich mal so gucken.
1: Oh no, komm.
5: Immer nur Vorsicht auf der A95 Garmisch-Partenkirchen München. Geisterfahrer zwischen Murnau und dem Dreieck Starnberg. Also nochmal Achtung auf der A95 Garmisch-Partenkirchen München. Geisterfahrer zwischen Murnau und dem Dreieck Starnberg. Fahrt in beide Richtungen nicht nebeneinander und überholt's nicht. Dann auf der A94 München Richtung Passau zwischen Töging und Altötting liegen mehrere Fahrzeugteile auf der Straße. Und auf der A99 Westumfahrung München zwischen Freiham und Germering ein großes Plastikteil, also bitte aufpassen. Und geblitzt wird auf der B20 in Simbach in Niederbayern, in der Eislinger Straße in Lauingen an der Donau. Und Michael, wo hast du noch einen gesehen?
6: Auf der A3 Richtung Nürnberg, in der kurz vor der Ausfahrt Neumarkt, steht in der Baustelle der Blitzanhänger. Das sind 80 vorgeschrieben, es geht bergab.
5: Alles klar, danke dir fürs Melden und gute Fahrt.
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1: Ihr schaukelt euch fit mit dem nächsten Millennium-Hit, Kurt Nielsen.
0: Und für euch eine der größten Boybands der 90er, Flashback von den Backstreet Boys.
1: Entschuldigung.

0: Young, Messi auf Antenne Bayern. Entwarnung aus dem Verkehrszentrum. Basti.
1: Ja, A95 Garmisch-Partenkirchen München. Es kommt euch zwischen Murnau und dem Dreieck Starnberg kein Geisterfahrer mehr entgegen.
0: 8.43 Uhr.
2: Guten Morgen. Amira, die Ex von Olli Pocher, hat jetzt in ihrem Podcast verraten, dass sie ein Mädchen bekommt. Und sie meint, ich habe schon zwei Jungs. Das sind Jungs, also inklusive Dinos, Raufen und blutiger Nase. Was mache ich denn jetzt mit so einem Mädchen?

0: Also, liebe Amira, ich finde diese Trennung total Quatsch. Du machst es einfach genau gleich, oder?
1: Absolut.
0: Mit den Jungs einfach nach Gefühl.
1: Ja. Schaut euch ruhig mal den neuen Eberhofer an. Ja, läuft ja gerade im Kino. Da macht der Bub vom Eberhofer Ballett und will ein Tütü. Also, ich muss ehrlich sagen, dieses rosa-blau Trennungsding ist doch längst überholt.
2: Ich finde die Trennung bei Babys aber super.
0: Findest
2: weil sonst kenne ich ja gar nicht, was es ist. Weißt? Wenn es ganz klar ist, wenn sie sich eh noch nicht entscheiden kann, so, dann schauen sie alle gleich aus, finde ich. So verknautscht, sehr süß, aber da weiß ich wenigstens Bescheid, ob es ein Bub oder ein Mädel.
1: Verknautscht, ja. Sagst du. Du bist auch so ein verknautschter Scheißer. Also gleich der aktuelle Hit von Alex Wollenhauf von Tede Bayern. Jetzt erstmal.

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7: Guten Morgen, das Antenne Bayern-Wetter. Da zieht heute so ein kleines Tief durch. Schauer, vereinzelt auch Gewitter, lockert heute Nachmittag dann so langsam auf. Frisch ist es 15 Grad in Günzburg in Schwaben, Deggendorf Niederbayern mit 17 Grad und Schonungen in Unterfranken mit 16 Grad. Morgen dann schon Tick wärmer und noch so ein bisschen nass. Donnerstag kriegen wir nochmal Sommer für uns alle, viel Sonnenschein und bis zu 32 Grad.
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7: Stell dir vor, du kommst aus dem Urlaub zurück und plötzlich hast du 30 Fledermäuse in der Wohnung. Das klingt schon so ein bisschen nach Horrorfilm. Ist aber so in Günzburg passiert. Juliette Marischka aus dem Antenne Bayern Nachrichtenteam.
9: Ja, so wie es ausschaut, sind die Tiere wohl durch ein gekipptes Fenster in die Wohnung gekommen und haben sich dann im dunklen Schrank gemütlich gemacht. Mitarbeiter vom Tierheim haben sie da später unbeschadet wieder herausgeholt. Fledermäuse suchen sich gerade jetzt neue Quartiere und da sieht so ein gekipptes Fenster für sie oft aus wie der Eingang zu einer sicheren Höhle. Im Normalfall finden sie da auch schnell alleine wieder raus. Wichtig ist nur, Vorhang wegmachen, damit sie sich da nicht verheddern drin.
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9: Für den Anschlagsversuch auf den Flughafen Leipzig Anfang August wurden anscheinend gleich mehrere Drohnen verwendet. Ermittler haben nach Recherchen von NDR, WDR und Süddeutscher Zeitung wohl noch eine dritte Drohne gefunden auf einem Feld in der Nähe des Flughafens. Und gleich daneben auch 50 Gramm eines vermutlich hochexplosiven Sprengstoffs. Die Bundesanwaltschaft wollte sich dazu allerdings noch nicht äußern. Die deutsche Wirtschaft bleibt offenbar robust, trotz aller Krisen. Das Bruttoinlandsprodukt hat im zweiten Quartal jedenfalls mehr zugelegt als erwartet, ist um 0,3% gestiegen. Das hat das Statistische Bundesamt mitgeteilt. Europas größte Volkswirtschaft ist damit drei Quartale in Folge gewachsen. Grund sei vor allem die gute Entwicklung bei den Exporten, heißt es. Hollywood-Star Johnny Depp ist gerade in Nürnberg und bringt noch Rocklegende Alice Cooper mit. Ihre gemeinsame Band Hollywood Vampires spielt eines von nur drei Deutschlandkonzerten. Bayern-Reporterin Birgit Behringer in Mittelfranken.
10: Neben Johnny Depp und Alice Cooper steht auch noch Aerosmith-Gitarrist Joe Perry am Abend hier auf der Bühne in der Arena. Sie spielen vor allem Rockklassiker ihrer eigenen Idole wie von David Bowie oder The Doors, aber auch einige eigene Songs. Die Rock-Supergroup gibt es seit fast 15 Jahren. Das Konzert am Abend ist Teil ihrer Tour durch Europa und das einzige hier bei uns in Bayern.
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9: Alle Kinder lieben ja Dinosaurier. Ferienreporterin Mathilda erzählt uns von einem spannenden Fund hier bei uns in Bayern.
11: In der Donau bei Donauwörth hat ein Mann einen echt besonderen Schatz gefunden. Einen alten Mammutzahn. Der ist ungefähr 20 cm lang und 3 Kilo. Forscher sagen, der Zahn ist ungefähr 30.000 Jahre alt und kommt aus der Eiszeit. Und die Mammuts waren scheinbar auch bei uns im Bayern unterwegs.
7: Och, wie süß ist die denn? Ja. Wenn ihr auch mal Ferienreporter werden wollt, dann schickt uns doch eine Sprachnachricht. 0800 994 1000.
12: Ja, mega interessant, was du mitbekommst.
7: Ja, toll, ne? Ja,
9: Wahnsinn.
7: Das Antenne Bayern Verkehrszentrum. Basti, guten Morgen.
13: Guten Morgen, Julia. Obacht auf der A8 Salzburg Richtung München zwischen zwischen Berna und Fraßdorf hat einer auf der rechten Spur eine Panne, ist gerade eben passiert. Und auf der A96 Lindau Richtung München zwischen Bad Wörishofen und Buchholuhe West liegt eine große Plane. Die Blitz wird auch wieder am Grünen Weg in Fürth, in der Anzenestraße in Bad Brückenau und in der Bahnhofstraße in Harburg in Schwaben. Julia schaut nach der Spinne und ich wünsche euch gute Fahrt.
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14: Ja, also ich warne schon mal vor, falls es heute laut wird und ihr einen Schrei von mir hört. Wir haben ja seit heute Morgen eine Killerspinne hier im Studio. Du hast die entdeckt, Basti, ne? Ibra hat ja ein Foto gemacht, durch die KI gejagt, eine Nosferatus, und die kann beißen. Mhm. Also Entschuldigung.
13: Ja, da bin ich mir noch nicht hundertprozentig
14: sicher.
13: Also
14: mich juckt's überall, ich schaue hier alle paar Sekunden panisch an die Decke. Jetzt haben wir auch noch so einen dunklen Teppich hier drin.
13: Mhm. Ja, und dieser echt fix, kann ich sagen.
14: Also ich beantrage Gefahren zu

0: Lage, lieber Chef, wenn du gerade zuhörst. Gott! Okay, wir hoffen jetzt einfach mal das Beste. Das ist, dieser Schreckmoment ist für mich so schlimm. Wenn ich wüsste, die sitzt da in der Ecke, eklig, ja, aber wenn die so aus dem Hinterhalt, wenn die, weißt du, was ich meine? Dann bin ich, ja, passend zur Killerspinne, die Killers gleich. Mit Human. Kuschelrock, der Super Meatloaf, 90er Flashback. Und ein Partyknaller zum richtig wach werden, Baby Rexha.
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0: Von Klack Klack, 90er Flashback, Charles and Eddie und die Freshen, die kommen von Taylor Swift. Das ist Bayerns beste Musik für euren Arbeitsvormittag mit uns mit Antenne Bayern. Arbeitswerkzeug von Nicole ist Schere, Trockenhaube und tonnenweise Haarspray im Friseursalon. Nicole, Frisurentrend 2026?
1: Ja, dieser Wolf-Cut oder dieser Mullet praktisch, wo es wieder so wie früher mal ja. war, ne? So ja. den Fukuhila eigentlich so genannt. Ne? Früher hieß es Fukuhila, jetzt heißt es halt Mullet oder Wolfcut oder ja, genau.
0: Ja, die gute alte Manta-Matte. Es kommt einfach alles irgendwann wieder. Nicole, nobody's perfect. Gab's auch schon mal ein Fail bei dir?
1: Tatsächlich, ja. Also wir hatten schon verschiedene Situationen. Einmal, wo ich selbst auch schon mal ein Fauxpas hatte. Wirklich, ja. Da gab es ein Missverständnis zwischen der Kundin und mir. Trotz Bildergezeige, wie man es halt so macht, ja. Aber das konnten wir dann auch ein bisschen ausbügeln und selbst gefärbte Haare. Also das haben wir tatsächlich sehr oft.
0: Schwierig,
1: oder
0: ja.
1: halt, sie kamen schon rein und wo wir gedacht haben, oh je.
0: Ja, Mensch, wenn wir euch nicht hätten, Friseur ist schon so ein Thema, gerade bei uns Frauen. Also ich fahre ja jedes Mal 130 Kilometer in die Heimat, weil ich einfach zufrieden bin. Und Haare anvertrauen ist einfach schon ein Thema, ne? Nicole, dann ran an den Farbtopf. Ich wünsche dir liebe Kunden heute und einen ganz tollen Arbeitstag. Ciao.
1: Danke.

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6: 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Guten Morgen, Basti.
7: Guten Morgen, Julia. Und passt auf der A7 Ulm Richtung Füssenreute. Zwischen Bad Grönenbach und der Raststätte Allgäuer Tor West liegt ein großes Hindernis auf der Straße. Und auf der A71 Suhl Richtung Schweinfurt. Zwischen Schweinfurt West und dem Dreieck Währental steht ein Pannen-LKW auf der rechten Spur. Und der Michi hat einmal wieder was für uns. Servus, Michi.
8: Ja, grüß dich.
7: Was ist los bei dir?
8: A96 von Lindau Richtung München hoch. Hat sich ein dunkelbrauner Caddy positioniert in der 100er Zone. Mal wieder vor dem Kohlberg-Tunnel.
7: Danke dir fürs Melden. Auf der A70 bei Schäßlitz wird auch geblitzt und auf der A93 Höheweiden in Oberpfalz steht auch einer. Gute Fahrt.
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Ibiza-Party-Vibes vom Party-DJ. David Guetta und Dangerous für euren Dienstagvormittag mit Antenne Bayern. Motto für heute, mach dir lieber Kaffee statt Sorgen. Kaffee fragt nicht, Kaffee nervt nicht, Kaffee will nix, Kaffee schmeckt. Unseren musikalischen Wachmach-Kick kriegt ihr gleich von Liquido. Wir haben Knaller 90er-Flashback für euch nach den Mädels von Cat's Eye aus den Charts.

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0: In Bayernwetter heute erst Schauer, dann so ein bisschen Sonnenschein. Vor allem im Süden haben wir es noch öfter nass. 17 Grad, Sulzbach am Main aktuell in Unterfranken, Regensburg in der Oberpfalz 17 Grad und in Zell Oberbayern noch ein bisschen frischer mit 14 Grad. Unser Mittwoch, paar Restschauer und dann kriegen wir alle nochmal Sommer ab. Donnerstag bis zu 32 Grad.
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0: Um 10 Uhr, welcher Film geht für Deutschland ins Rennen um die berühmten Oscars? Das entscheidet heute Abend eine Jury in München. Tanja Nowak aus dem Antenne Bayern Nachrichtenteam.
7: Ja, zur Auswahl stehen insgesamt 11 Filme, darunter auch der Streifen Ach, diese Lücke, diese entsetzliche Lücke mit der bayerischen Schauspielerin Senta Berger. Die Jury gibt die Entscheidung heute Abend in der Landeshauptstadt bekannt. Der Gewinner ist aber nicht automatisch dann auch schon für die Oscars nominiert. Der deutsche Kandidat muss es im Dezember erst noch auf eine Shortlist der Oscar-Akademie schaffen.
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7: Vor mehreren Betriebsversammlungen bei VW hat Niedersachsens Ministerpräsident Lies das Werk in Hannover besucht und auf Herausforderungen wie die Konkurrenz aus China und auch hohe Energiekosten hingewiesen. Betriebsratschefin Cavallo betont, dass Kündigungen und Werksschließungen keine Option seien. Heute spricht Konzernchef Blume bei einer Betriebsversammlung in Wolfsburg. Rund 200.000 Menschen haben in den letzten 5 Tagen auf der Bamberger Sandkerwa gefeiert. Veranstalter und Helfer ziehen eine positive Bilanz. Bayern-Reporterin Birgit Behringer in Oberfranken.
8: Es war eine Sandkerwa ohne größere Zwischenfälle. Rund 60 Besucher haben die Helfer vom Roten Kreuz behandelt. Oft waren es nur leichte Verletzungen oder Beschwerden. Einsätze wegen Alkohol oder Gewalt waren die Ausnahme. Die Besucher haben friedlich in der Altstadt zusammengesessen oder kamen zu den Höhepunkten wie dem Fischerstechen oder gestern noch zum Hahnenschlag.
7: Der Autofahrer, der wegen einer Polizeikontrolle im mittelfränkischen Gunzenhausen in einen Zulauf des Altmühlsees gesprungen ist und damit einen Großeinsatz ausgelöst hat, ist wieder aufgetaucht. Nach erfolgloser Suche war er am nächsten Tag dann kurz bei seiner Familie, um Kleidung zu wechseln und ist wieder verschwunden. Sein Auto, das kontrolliert wurde, war offenbar nicht versichert. Die Ermittlungen laufen. Und das trendet gerade online. Ein backender Affe. Auf Instagram und Co. gehen die Videos von Äffchen Dex gerade viral. In einem Clip backt der kleine Affe zusammen mit seinem Herrchen eine Pizza. Natürlich werden erstmal alle Zutaten und auch Teig probiert und am Ende dann auch die fertige Pizza verschnabuliert. Viele User kommentieren unter dem Video mit großen roten Herzchen, wie süß sie Dex finden.
9: Wir auch.
10: Ja. Das ist der gleiche Affe von Hangover. Der ist sowieso
9: oh
10: so geil.
9: Gott, der war aber krass, oder?
10: Ja, ich feiere den komplett.
0: Das Antenne Bayern Verkehrszentrum. Wir wollen jetzt immer gut ankommen. Basti.
10: Ja, und 3 Kilometer Stau auf der A8 Salzburg Richtung München. Der Link zwischen Übersee und Felden, Fahrzeugteile auf der Straße. Da braucht es ein bisschen Geduld. Dann auf der A8 Stuttgart Richtung München. Zwischen Dachau, Fürstenfeldbruck und der Eschenrieder Spange liegen mehrere Metallteile. Auf der A9 Nürnberg Richtung Berlin. Zwischen Münchberg Nord und Hof West liegt ein Rohrfer, also ein Reifen, Entschuldigung. Und auf der A94 München Richtung Passau. Zwischen Riem und Feldkirchen West liegt ein Holzbrickel. Und geblitzt wird in der Bahnhofstraße in Georgensgmünd in Mittelfranken. Und was ist bei dir los, Michi?
11: Auf der A3 von Passau Richtung Deggendorf, kurz nach der Ausfahrt Igensbach, auf der nächsten Brücke wird der Abstand auf der linken Spur gemessen.
10: Merci dir. Und wenn ihr noch was habt, gern kostenlos melden. 0800 994 9000.
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7: Die Schweden können nicht nur Billigregal, rote Holzhäuschen oder Midsommar, die Schweden können auch richtig guten Rock. Mann und ja, die Antenne Bayern Millennium Hits. 90er Flashback dazu. Let's come together. Da be loved. Und der Sommer jetzt 2026.

0: 90er Flashback. The Beloved, bisschen mehr Wumms, kriegt ihr gleich aus den Charts mit Kaigo und Save My Love für euren Dienstagvormittag mit uns mit Antenne Bayern. Nach der Getreideernte ist vor der Maisernte. Hermann, du bist Landwirt in Schwaben in Dillingen an der Donau. Bist du gerade auf dem Feld?
1: Ja, ich war letzte Woche im Urlaub und jetzt fahre ich noch gerade eine Runde. Karotten angucken, Kartoffeln anschauen, die Bestände kontrollieren.
0: Und wer schaut am besten aus?
1: Die Karotten. Die Karotten haben eine super Form, sind erstaunlich trotzdem schön gewachsen. Das macht Spaß. Auch die Kartoffeln, die schauen wirklich gut aus. Wir haben jetzt eben dann jetzt eigentlich nur noch die Qualität zum Sichern, dass die Kartoffeln schön klein bleiben, weil durch den Regen machen die jetzt kleine Tochterknollen. Und das müssen wir jetzt verhindern.
0: Hermann, das ist so ein wichtiger Job, den ihr da macht. Deine Lieblingsmaschine auf dem Hof?
1: Ja, natürlich. Wir haben einen alten Case IH Maxum 140 und das macht einfach nur Spaß, weil er einfach so die gute Seele im Betrieb mittlerweile ist. Kannst du allem nehmen, hast immer, macht immer Laune.
0: Wie man es einfach raushört, ne? Liebe ich. Gute Laune im Job ist doch einfach toll. Hermann, frohes Schaffen und cool, dass du uns auf dem Bulldog immer mit dabei hast. Mach's gut, ciao.
1: Ja, ciao.

0: Heigo, Khalid und Griffin mit Save My Love.
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0: Für die Personen auf der Straße rum, also bitte Obacht geben. Dann noch was von der A8 Stuttgart Richtung München. Zwischen Dachau, Fürstenfeldbruck und Eschenrieder Spange liegen immer noch mehrere Metallteile auf der Straße. Und auf der A93 Weiden Richtung Hof zwischen Neustadt an der Waldnacht und Tschitschalbau ist einer vor Ort. Servus, was gibt's?
1: Hallo, Charles McGibbon. Vor der Ausfahrt nach Windisch-Eschenbach liegen auf der Überholspur Reifenteile.
0: Alles klar, und dann hat Achtung, Geisterfahrer auf der A7 Fulda-Ulm zwischen dem Gramschatzer Wald und dem Kreuz Bibelried in beide Richtungen. Bitte Vorsicht, A7 Fulda und Ulm zwischen dem Gramschatzer Wald und dem Kreuz Bibelried. Geisterfahrer, bitte aufpassen. Und geblitzt wird auf der B16 in Weihering und auf der B4 bei Untersimau. Gute Fahrt.
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0: ordentlich Dampf feuern. Dienstag, Arbeitsvormittag, Linkin Park. Auf Antenne Bayern. Gleich Richtung Mittagspause, ein 80er-Flashback von Status Quo und davon aktueller noch von Kamrat, Bayerns beste Musik.
1: Super Stimmung hier. Super, klasse. Wir sind total happy, dabei zu sein.
0: Ach, und wir sind happy, wenn ihr es seid. Wir machen euren Sommer gemeinsam mit euch noch so viel schöner.
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0: Ja.
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0: Ja, safe haben wir Bock auf Bayern. Heute eine Fetzen-Gaudi auf der Isar bei einer Floßfahrt. Unsere Skiederin mit am Start.
3: Die Krüge! Oh! Die Krüge! Oh!

0: Lieben, wir grüßen euch aus der Feuchtigkeit, von oben als auch von unten, aber das ist uns wurscht. Es geht los, auf geht's zur Landeshauptstadt. Nein, es ist ein bisschen wackelig und ihr werdet nicht glauben, wo die Schiederin sitzt. Natürlich vorne.
1: Ja, eh klar.
0: Also ich glaube, ein paar Spritzer kriegen wir heute ab. Damit feuchte, lustige Grüße von der Floßfahrt Gaudi zurück ins Studio.
1: Ach toll, ihr Lieben, genießt es. Das klingt so nach Spaß. Und ihr, was wäre denn so voll eures? Also beim Wandern in den Allgäuer Alpen zum Beispiel, wären noch ein paar Plätze frei. Da hat sich auch unser Like hier eingetragen. Einfach mal

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3: Das und deine Bayernwetter. Frisch ist es 14 Grad Fürstenfeldbruck, Oberbayern, 18 Fichtach, Niederbayern und 10 Grad in Lichtenfels in Oberfranken. Dicke Wolken, noch ein bisschen Regen und Wind. Morgen macht sich dieses Zwischentief aber dann schon vom Acker. So ein paar Restschauer, aber schon Sonnenschein und wärmer. Und Donnerstag mega bis zu 32 Grad.
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3: Um 11 Uhr auf der Donau bleibt die Lage angespannt. Trotz der Regenfälle der vergangenen Tage herrscht weiter Niedrigwasser. Tanja Nowak aus dem Antenne Bayern Nachrichtenteam.
5: Ja, im Raum Kelheim war der Pegel zwar kurzzeitig um rund einen halben Meter gestiegen, aber schon nach einer Nacht war dieses Plus wieder verschwunden. Das ist so wie ein Wasserhahn, den man mal ganz kurz aufgedreht hat. Für die Schifffahrt bedeutet das keine Fahrten durch den Donaudurchbruch nach Weltenburg und auch deutliche Umsatzeinbußen. Auch auf der Donaustrecke zwischen Straubing und Vilshofen können große Passagierschiffe weiterhin kaum fahren. Und auch Nürnberg leidet. Durch den Main-Donau-Kanal mit den Schleusen ist der Pegel zwar kontrollierbar, die Flusskreuzfahrt aber ist eingeschränkt.
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5: Raus aus der Wachstumsschwäche und Deutschland zukunftsfähig machen. Bundeskanzler Merz sieht Chancen, die Flaute zu überwinden. Auf Schloss Neuhardenberg in Brandenburg startet dazu heute die zweitägige Klausurtagung. Neben den Themen Wirtschaft und Zukunft geht es auch um den Klimawandel und die zunehmende hybride Bedrohung im Land durch Drohnen. Merz kündigt an, Deutschland soll im KI-Zeitalter ein starkes Land werden.
6: Deutschland bleibt ein sicheres Land. Deutschland schreckt ab. Die Bundesregierung erlegt Urhebern hybrider Angriffe einen Preis auf. Sie werden dafür bezahlen. Das ist ein wichtiges Ziel des Gesetzespaketes zu den Nachrichtendiensten, das wir im August im Kabinett bereits beschlossen haben.
5: Bundeskanzler Merz. Friedberg sagt Schlaglöchern den Kampf an. Bayern-Reporter Leon Stojanovic in Schwaben. Seit dieser Woche ist dafür ein spezielles Messfahrzeug unterwegs.
7: Und das scannt jeden Weg und jeden Schaden. Am Computer wird daraus dann eine Art digitaler Zwilling der Stadt erstellt. Damit kann die Stadtverwaltung dann ganz entspannt vom Schreibtisch aus checken, wo zum Beispiel nachgebessert werden muss oder wo alles in Ordnung ist. Durch diese Bestandsaufnahme kann die Stadt in Zukunft auch viel besser planen, wie viel Geld voraussichtlich in die Sanierung der Straßen gesteckt werden muss.
5: Die DFB-Legenden Thomas Müller und Mats Hummels sind gemeinsam mit weiteren Ex-Bayern-Stars und Investoren beim portugiesischen Erstligisten Estrela Amadora eingestiegen. Sie übernehmen 90% der Anteile und wollen den Club mit ihrer Erfahrung und vor allem ihrem Netzwerk voranbringen. Ziel ist es, Estrela Amadora unter die Top 8 der Liga zu führen und junge Talente zu fördern. Und das trendet gerade online. Heute in 4 Wochen ist Weihnachten. Bei Social Media gibt's Schneebilder und Christbäume und das alles natürlich unterlegt mit dem einzig wahren Weihnachtssong. Ja, die User sind total begeistert, freuen sich. Einer schreibt, ich kann es kaum noch erwarten, wirklich diese blöde Hitze.
8: Oh,
5: ein anderer schreibt, ich fange schon mal an und schreibe einen Wunschzettel.
8: Das Christkind, schön.
5: Genau.
8: Ihr Lieben, es kommt aber nochmal der Herbst dazwischen.
9: Ja.
8: Das wollen wir nicht auslassen. Mit den Duftkerzen und den Kuscheldecken, das lieben wir doch auch, oder? Ja.
5: Kürbisse.
9: Solange Tanja sich freut, also ich finde es schrecklich.
8: Du findest schrecklich?
9: Es ist August, Alter.
8: Ja,
9: es ist
8: ja. Und hallo, Donnerstag 32 Grad nochmal.
9: Ja, also, Last Christmas kann man mal spielen.
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9: Ja, auf der A3 Nürnberg Richtung Linz haben wir Stau. Weil zwischen Passamitte und Süd ist ein Unfall passiert, da laufen immer nur die Leute auf der Straße rum, aktuell 3 Kilometer. Tanja, was ist bei dir los?
10: Auf der A6 in Höhe der Abfahrt Heinsbronn liegen viele Fahrzeugteile auf der Fahrbahn. Bitte vorsichtig sein. In der Baustelle.
9: Danke dir fürs melden. Und dann habe ich noch was von der A93 Holledau Richtung Regensburg. Auf Höhe Regensburg-Westling mehrere Metallteile. Und geblitzt wird auf der B85 in Rinschnach in Niederbayern, auf der A73 bei Bamberg und an der Poxdorfer Straße in Beiersdorf. Und wenn ihr was habt, gern kostenlos melden. 0800 994 9000.
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8: aufwachen mit dem Blick auf den Hollywood-Schriftzug. Los Angeles, Heimat von Crazy Town. 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

0: Bayerns beste Musik, David Guetta, Frischheit von Teddy Swims und die Crazy Tanjungs mit Butterfly. Für euch hier auf Antenne Bayern. So, und es geht ab 90 Meter Richtung Himmel. Am Freitag startet in Augsburg der Herbstblärrer und Rudi ist der Mann am Kettenkarussell. Rudi, seid ihr ready?
1: Ja, ziemlich voll. Wir können fast schon starten. Ne? Das sind schon die meisten da. Also der Platz ist zu 90% besetzt, sag ich mal.
0: Perfekt. Hockst du dich selber eigentlich rein, so vor der ersten Fahrt?
1: Immer. Erste Fahrt mache immer ich. Sobald sich da was anders anhört, ne, weiß man, oh, da muss man nochmal nachgucken, vielleicht ist da irgendwas nicht richtig. Ne, aber bis jetzt hat alles gut gelaufen, unfallfrei, alles im grünen Bereich.
0: Und Publikum so bei dir? Wer sitzt bei euch am öftesten im Sattel?
1: Es ist wirklich von 4 bis zur Oma. Ne? Wir hatten mal eine über 100-Jährige, die kam jährlich zu uns. Die hat auch noch ihre Runden gedreht, jedes Jahr auf dem Blärrer. Ne? Also das ist ganz gemischtes Publikum bei uns.
0: Ja, krass, Adrenalin-Omi, finde ich super. Ja, Rudi, dann starten wir mal eine Runde im Kettenkarussell für uns.
1: Also, jetzt festhalten. Jetzt starten wir durch mit der Kiste hier. Jetzt geben wir Vollgas. Achtung, los geht's.
0: Rudi läuft sich warm und am Freitag dann Halligalli in Augsburg. Rudi, servus, mach's gut.

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1: Schönen Dienstag mit Antenne Bayern, gleich 11:30.
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6: Hey, servus, euer Bahn-Benny hier.
7: Ui, hoppla, was ist denn bei euch los?
8: Entschuldigung, ich bin mit meinen Enkeln unterwegs. Die sind ganz aufgeregt.
7: Wo geht's denn hin?
8: Ins Deutsche Museum nach Nürnberg.
6: Ah, sie wollen den Kids die Zukunft zeigen.
8: Ja, die lieben Technik und ihr Tablet. Und da können sie halt ganz viel auch selber ausprobieren.
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8: 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Wir können was spielen und dann vergeht die Fahrt ruckzuck.
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6: Dann euch noch viel Spaß. Ich steige jetzt aus. 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
1: 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Wir wollen, dass sie immer gut ankommt. Basti?
9: Es war mir halt eine Ehre mit dir, Julia. Richtig toll.
1: Es war toll. Es war auch schön, dass du die ganze Zeit da warst.
9: Wegen der Spinne?
1: Ja, wegen der Spinne. Ja, wir hatten eine Monsterspinne hier. Nee, und die ist immer noch weg.
9: Mhm. Oh, hinter dir ist sie nicht.
1: Hör auf.
9: Einfach Verkehr. Entschuldigung. Auf der A3 Nürnberg Richtung Würzburg zwischen Wiesentheid und Kitzingen-Schwarzach liegt eine große Alustange. Dann auf der A92 München Richtung Deggendorf zwischen Freising und dem Dreieck vom Flughafen München liegt eine Baustellenpylone auf der linken Spur. Und auf der A96 München Richtung Lindau zwischen Greifenberg und Windach ein großes weißes Kunststoffglas auf der Straße. Geblitzt wird auch wieder in Fürth auf dem Rennweg, auf der B12 in Heiming und dann noch einer. Jürgen, wo steht er?
10: Auf der B472 Ortseingang.

Schönen Feriendienstag, Mittagspausen-Countdown mit Antenne Bayern und kleiner Pflanzengieß-Reminder für alle, die gerade für die Urlaubsnachbarn einspringen, Briefkästen leeren, gießen oder auch Tiere versorgen. Ich bin selber gerade für Fische und Hasen zuständig. Heute Morgen erstmal schön Salat und Möhrchen gebracht. Jetzt ein aktueller Hit für euch von Halli Humberstone to Love Somebody.

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11: Das Antenne Bayern-Wetter. Heute so ein kleines Zwischentief, noch ein bisschen nass, dicke Wolken, aber auch schon Wolkenlücken. Ein Hauch von Sonnenschein, 16 Grad Waldenhofen im Allgäu aktuell, 17 in Weibersbrunn, Unterfranken und 19 Grad bei euch in Niederbayern in Pfarrkirchen. Morgen relativ ähnlich, noch so ein bisschen nass, aber schon ticken wärmer. Und Donnerstag Sommerfeeling mit bis zu 32 Grad.
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14: Immer mehr Menschen in Deutschland zahlen an der Kasse mit Girocard statt mit Bargeld. Im ersten Halbjahr wurde mit rund 4,2 Milliarden Verbrauchern sogar ein neuer Rekord gebrochen. Vor allem das kontaktlose Zahlen boomt. Also wenn man die Karte oder das Smartphone einfach vor das Kartenlesegerät hält. Im vergangenen Juni wurden 92% aller Bezahlvorgänge mit der Girocard im Vorbeigehen erledigt.
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14: Es soll eine Art Neustart werden für die Bundesregierung, wieder mal. Auf Schloss Neuhardenberg in Brandenburg findet heute eine zweitägige Klausurtagung statt. Neben den Themen Wirtschaft und Zukunft geht es auch um die zunehmende hybride Bedrohung im Land durch zum Beispiel Drohnen und den Klimawandel. Bundeskanzler Merz berichtet von seinem Besuch bei den Feuerwehrleuten in Nordrhein-Westfalen. Es sei wichtig, das Land an den Klimawandel anzupassen, sagt er.
15: Trockenheit, Hitze, Waldbrände und Ernteausfälle führen uns vor Augen, dass konkreter Handlungsbedarf besteht. Gesundheit, Krankenhäuser, Altenheime, die Landwirtschaft. Es gibt kaum einen Lebensbereich, der nicht betroffen ist.
14: Bundeskanzler Merz. Wärmeenergie, die zuverlässig, klimafreundlich und dazu auch noch bezahlbar ist, das soll es bald in Rosenheim geben. Stadt und Stadtwerke arbeiten momentan an einem entsprechenden Plan. Bayern-Reporter Oskar Otten in Oberbayern.
16: Als erstes wird der Ist-Zustand gecheckt, also woher kommt die Wärme hier in Rosenheim aktuell, welche Heizungen und Netze gibt es und wie hoch ist der Bedarf. Danach wird geschaut, welche erneuerbaren Wärmequellen hier genutzt werden können und welche Stadtviertel für welche Art der Versorgung am besten geeignet sind. Bis Ende Juni 2028 soll der Wärmeplan für die Stadt dann fertig sein.
14: Und das trendet gerade online. Immer noch die verlorene Haarpracht von Fußballstar Erling Haaland. Der hat ja Sonntag selbst gepostet, wie er sich so einen richtig coolen Buzzcut hat schneiden lassen. Und jetzt ist das Internet voll von KI-Filmchen, wie seine Teamkollegen verzweifeln, weil Zlatan Ibrahimovic hat ja gesagt, Haalands ganze Kraft liegt in den Zauberhaaren. Bloß nicht abschneiden. Trainer Pep Guardiola schnappt ihn und schleppt ihn zum Friseur, der ihm dann Extensions reinmacht. Also da toben sich ganz viele entsetzte Fußballfans mit KI aus. Also ich fand es ehrlich gesagt mit den langen Haaren irgendwie schöner.
17: Das Antenne Bayern Verkehrszentrum. Wir wollen, dass ihr gut ankommt und wir starten mit dem Unfall auf der A8 Stuttgart Richtung München. Zwischen Leipheim und Günzburg hier im Moment die rechte Spur gesperrt. Ihr kommt hier auf der linken Spur an der Unfallstelle dran vorbei. Es staut sich hier aber ab dem Kreuz Ulm-Elchingen auf 3 Kilometer. 14 Minuten kommen oben drauf, sagt unsere Antenne Bayern Echtzeitmessung. Wir bleiben auf der A8, diesmal die Strecke München Richtung Salzburg, hier zwischen Traunstein und Anger. 8 Kilometer Stau vor der Baustelle bei Neukirchen, eine halbe Stunde kommt hier oben drauf. Du hast einen Blitzer, bayernweit nur bei uns. Auf der A70 wird geblitzt, Höhe Schesslitz, hier ist Tempo 120. Außerdem im oberbayerischen Tacherting in der Altöttinger Straße. Und Schwaben ist auch mit am Start, hier wird das Tempo kontrolliert auf der B466 bei Oettingen. Das ist eine 60er-Zone. Wenn ihr noch was gesehen habt, Staus oder Blitzer, dann immer her damit, kostenlos 0800 994 9000.
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13: Es gibt Songs, die klingen am besten im Auto. Natürlich, weil man sie dort am ungestörtesten laut mitgrölen kann. Wünscht euch doch heute mal euren Autosong unter 0800 994 1000. Und jetzt rein.

0: nenne das Cooldown Rock, man kann aber auch einfach geil dazu sagen. Other Side von den Red Hot Chili Peppers. Azubi Jule ist für euch am Antenne Bayern Telefon.
1: Yes, du hast ja vorhin gesagt, heute sollen sich alle ihre Lieblings-Autosongs wünschen. Also die Lieder, die man am liebsten am Lenkrad hört. Silvi, welcher ist denn deiner?
2: Ja, I Just Might.
0: I Just Might von Bruno Mars.
2: Ja, genau.
0: Was machst denn du beruflich? Bist du viel im Auto unterwegs?
2: Mitunter ja. Also ich bin Angestellte bei meinem Mann sozusagen. Er ist selbstständig als Gutachter und Sachverständiger. Also wenn bei dir eingebrochen wird, kommen wir vorbei und dann wird halt ausgerechnet, wie viel die Versicherung bezahlt.
0: Ah ja, ich kenne es nur aus dem Fernsehen. Bist du dann auch die, die sagt, das kann so nicht gewesen sein? Also bist du auch so ein Detektiv?
2: Ja, so ziemlich.
1: Spannend.
0: Was braucht man da für eine Ausbildung? Versicherungsdetektiv? Nee.
2: Er ist gelernter Diplom-Ingenieur für Bauwesen und hat sich dann halt vor 25 Jahren selbstständig gemacht als Gutachter.
0: Gut, dann machen wir uns jetzt bereit. Also vor allem natürlich alle, die gerade unterwegs sind.
1: Oder wie ich im Radiostudio sitzen. Silvi, ich sehe uns jetzt bei I Just Might, oder?
2: Ja, voll tanzen.
0: Also dann ab, viel Spaß mit Bruno Mars hier auf Antenne Bayern. Grüße Silvi, servus.
2: Dankeschön.

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9: Halb eins, jetzt das Antenne Bayern Verkehrszentrum, euer Straßenupdate. Wir wollen, dass ihr gut ankommt und hier ist Markus Lukas.
10: Servus, und wir haben ähnliches Bild wie gestern auf der A3 Linz Richtung Passau. Hier braucht ihr ein bisschen Geduld zwischen Neuhaus am Inn und Passau Süd. Im Moment staut sich's hier auf 4 Kilometer. 29 Minuten dauert's länger, sagt uns die Antenne Bayern Echtzeitmessung. Dann ein Unfall, gerade eben frisch passiert auf der A6 Pilsen Richtung Nürnberg zwischen dem Kreuz Oberpfälzer Wald und Nabburg West. Es hat hier viel geregnet in der Oberpfalz, teilweise regnet's immer noch. Deswegen passt hier bitte in den Bereich auf, hier herrscht Aquaplaning-Gefahr. Und wir haben eine Baustelle auf der A7 Füssenreute Richtung Ulm zwischen Illertissen und Föhringen. Auch das nichts Neues, hier im Moment 5 Kilometer Stau, 11 Minuten dauert es länger. Die neuesten Blitzer bayernweit, nur bei uns in Unterfranken wird geblitzt, auf der A7 bei Obertulba, 60 dürft ihr hier fahren. Außerdem in Frensdorf in der Birkacher Hauptstraße. Und Andreas, wo noch?
11: Hammerbach Richtung Waldungsdorf, beim Ortsausgang ein grauer Caddy auf der rechten Seite. Im Graben steht er und blitzt in beide Richtungen, reinwärts als auch raunwärts.
10: So, jetzt wissen wir es aber ganz genau. Danke dir fürs Melden, Andreas. Und wenn ihr noch was in Gefahr. Und wir haben eine Baustelle auf der A7 Füssenreute Richtung Ulm zwischen Illertissen und Föhringen. Auch das nichts Neues. Hier im Moment 5 Kilometer Stau, 11 Minuten dauert es länger. Die neuesten Blitzer bayernweit. Nur bei uns in Unterfranken wird geblitzt auf der A7 bei Obertulba. 60 dürft ihr hier fahren. Außerdem in Frensdorf in der Birkacher Hauptstraße. Und Andreas, wo noch?
11: Hammerbach Richtung Waldungsdorf, beim Ortsausgang ein grauer Caddy.

Wir möchten euch und die Kollegen heute wieder zum Essen einladen. Der Lunch geht auf uns. Statt zum Metzger zu laufen, könnt ihr doch lieber hier bei uns kurz anrufen oder eine Sprachnachricht schicken zu Antenne Bayern unter 0800 994 1000. Meixners Mittagsmampf gleich wieder um kurz nach eins. Und hier schon mal der Aperitif von Shabusi, der Barsong.

Ja, Test bestanden, würde ich sagen. Ich habe immer gedacht, der Song passt am besten in den Herbst und so in die Zeit, wo man sich gerne mal einkuschelt mit Kerzenlicht. Aber ich finde, passt auch gut in den Spätsommer, ne? Love How You Love Me mit Melanie Thornton. Vor allem natürlich in unsere entspannte Mittagszeit. Bisschen runterkommen, bisschen durchschnaufen. Gleich wird's butterweich mit Heaven von Bryan Adams aus den 80ern und vorher noch Kollege Kamrat hier auf Antenne Bayern.

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1: Hallo.
2: Der Basti, servus.
0: Und der Laike hier. Wir leben ab sofort wieder alle in ungewollten WGs. Die Spinnen kommen rein, haben wir heute selbst festgestellt.
1: Der Körper so 2-3 Zentimeter, die Beine. Laike hat versucht, das ist eigentlich die Katastrophe. Und jetzt kommt Julia und sagt, sie sendet nicht mehr aus diesem Studio, solange wir diese Spinne nicht eingefangen kriegen.
0: Tanja Novak kommt gerade ins Nachrichtenstudio. Die traut sich nämlich auch nicht mehr zu uns rein.
3: Als ich noch Single war, habe ich mal spät nachts auch so ein Riesenvieh entdeckt. Und alles, was ich geschafft habe, war einen Kochtopf drüber stülpen. Und dann habe ich ein Taxi angerufen und habe gesagt, können Sie bitte kommen? Sie müssen da was abholen.
0: Ist nicht wahr.
3: Ja, und der kam und hat die Spinne weggemacht. Oh. Und dann habe ich gesagt, was muss ich jetzt bezahlen? Und er hat gesagt, nächstes schenke ich dir.
1: Oh, das ist eine schöne Geschichte. So, mal schauen, wer sich als unser Held hier bei Antenne Bayern entpuppt. Ihr hört es hoffentlich morgen in Guten Morgen Bayern. Also ihr zwei werdet es auf jeden Fall nicht. Erschreck mich nicht so!
2: Kurze Info aus dem Antenne Bayern Verkehrszentrum. Achtung, wir haben einen Geisterfahrer auf der A93 Holledau-Regensburg zwischen Mainburg und Siegenburg. Passt hier bitte besonders gut auf, euch kommt hier ein Geisterfahrer entgegen. Bitte nicht überholen auf der A93 Holledau-Regensburg zwischen Mainburg und Siegenburg. Achtung, ein Geisterfahrer. Wir geben euch natürlich sofort Bescheid, wenn die Gefahr vorüber ist.
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11: Das Antenne Bayern-Wetter mit Schirm unterwegs, in vielen Regionen noch ganz schön nass, bevor es heute Nachmittag immer mehr auflockert mit 20 bis 24 Grad. Morgen dann letzte Restschauer und Donnerstag flipfloppen wir dann durch den Freistaat mit bis zu 32 Grad.
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13: 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Jutta Ribrock.
14: Hallo, SPD und Grüne in München fordern schärfere Regeln für täuschend echt aussehende Spielzeug- und Softwarewaffen. Und das nicht nur in der Landeshauptstadt, sondern in ganz Bayern und Deutschland. Einen Antrag dafür haben sie jetzt dem Stadtrat vorgelegt. Hintergrund ist, dass vor knapp einer Woche eine täuschend echte Softwarewaffe in München einen großen Polizeieinsatz ausgelöst hat. Ein 14-Jähriger wurde dabei von einem Polizisten angeschossen. SPD und Grüne bitten jetzt Münchens Oberbürgermeister Krause, sich bei der Bundesregierung und beim Freistaat für strengere Regeln einzusetzen. Alle Infos dazu auch auf antenne.de.
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14: Die Bundesregierung will die deutsche Wirtschaft aus der Wachstumsschwäche herausführen, das sagte Bundeskanzler Merz vor Beginn der 2-tägigen Kabinettsklausur in Brandenburg. Deutschland habe nach wie vor eine hervorragende industrielle Basis und einen starken Mittelstand, so Merz.
15: Der Anspruch der Bundesregierung ist klar, Deutschland soll ein starkes Industrieland bleiben. Auch im KI-Zeitalter wollen wir an der Weltspitze stehen.
14: Bundeskanzler Merz. Laut einer neuen Umfrage der Stiftung für Zukunftsfragen verliert klassische Geselligkeit in Deutschland an Bedeutung. Nur noch 19% treffen sich regelmäßig mit Freunden. Vor 40 Jahren waren es 37%. Soziale Kontakte verlagern sich zunehmend ins Digitale. Hollywood-Star Johnny Depp ist in Nürnberg und bringt noch Rocklegende Alice Cooper mit. Ihre gemeinsame Band Hollywood Vampires spielt hier eines von nur 3 Deutschlandkonzerten. Bayern-Reporterin Birgit Behringer in Mittelfranken.
6: Und die beiden sind auch schon seit gestern in der Stadt. Johnny Depp und Alice Cooper haben in einem italienischen Restaurant am Jakobsplatz gegessen. Heute nun das Konzert. Es ist eines von nur 3 Deutschlandkonzerten der Hollywood Vampires und das einzige bei uns in Bayern. Und wer jetzt spontan sagt, will ich unbedingt sehen, es gibt noch einige wenige Restkarten. Neben Johnny Depp und Alice Cooper gehört auch Aerosmith-Gitarrist Joey Perry zu den Hollywood Vampires. Gemeinsam bringen sie jede Menge Rockgeschichte auf die Bühne, Klassiker ihrer eigenen großen Idole wie David Bowie oder The Doors, aber auch einige eigene Songs.
14: Und das trendet gerade online. Ein backender Affe. Auf Insta und Co. gehen die Videos von Äffchen Dex gerade viral. In einem dieser Clips backt der kleine Affe zusammen mit seinem Herrchen eine Pizza. Da wird natürlich alles probiert. Am Ende dann auch die fertige Pizza. Und viele User kommentieren unter dem Video mit roten Herzen, wie süß sie Dex finden.
2: Achtung, wir haben immer noch einen Geisterfahrer auf der A93 Holledau-Ringsburg zwischen Mainburg und Siegenburg. Hier bitte passt auf, fahrt nicht nebeneinander, überholt nicht. Immer noch ein Geisterfahrer unterwegs hier auf der A93 Holledau-Ringsburg zwischen Mainburg und Siegenburg. Bitte nicht überholen, wir geben euch natürlich sofort Bescheid, wenn die Gefahr vorüber ist. Wir sind in dem Verkehrszentrum. Wir wollen natürlich, dass ihr gut ankommt. Und ein bisschen länger dauert es gerade auf der A3 Linz Richtung Passau zwischen Suben und Passau Süd. Die Grenzkontrollen spielen hier eine Rolle. Dadurch 7 Kilometer Stau, 36 Minuten im Moment euer Zeitverlust. Und es hakt auch in der Gegenrichtung. Das ist dann die A3 Nürnberg Richtung Linz zwischen Passau Nord und Pocking. Hier auch 7 Kilometer Stau, 16 Minuten euer Zeitverlust. Dann haben wir gerade noch die Baustelle auf der A8 Salzburg Richtung München zwischen Rosenheim West und dem Irschenberg. Hier braucht ihr auch ein bisschen Geduld. 8 Kilometer steht ihr hier im Stau, 22 Minuten euer Zeitverlust. Die neuesten Blitzer bayernweit, nur bei uns. Achim.
16: Ich möchte melden, in Gerolzhofen im Landkreis Schweinfurt auf Höhe des Rossmann-Drogeriemarktes in beiden Richtungen wird da geblitzt.
2: Danke dir fürs Melden. Dann gehen wir von Unterfranken in die Oberpfalz. Hier der Blitzer in Amberg in der Bayern-Werkstraße, so ist es richtig. Und die B12 ist mit dabei. Bei Marktl wird geblitzt im 100er-Bereich. Und wenn ihr noch was gesehen habt, Staus oder Blitzer, dann sagt uns gerne kostenlos Bescheid. Ruft uns einfach an 0800 994 9000.
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13: Schafft es Johnny Depp heute unerkannt durch Nürnberg zu schlendern? Der Kino-Superstar steht heute Abend mit seiner Band auf der Bühne, hat ein Konzert in Franken. Wir hören diese Stunde mal rein, wie das so klingt. Jetzt aber erstmal der aktuelle Chart-Hit von Alex Warren, Fever Dream.

0: Pink rennt und wir in Bayern, wir schleichen mehr. Ist schließlich Mittagszeit, so muss es auch sein. Futtern und wenn es geht, ein bisschen faulenzen mit Antenne Bayern. Jenna aus Kempten sagt selbst, ihr Job ist sehr anspruchsvoll. Was machst denn du?
1: Ich arbeite im öffentlichen Dienst, im Amt, im Sozialamt genauer gesagt. Und da kommen halt dann eben natürlich Leute, die Sozialleistungen beziehen.
0: Und was würdest du sagen, macht den Job so anspruchsvoll? Weil man sich auf sehr viele unterschiedliche Menschen einstellen muss, ist es das?
1: Das auch, aber ich muss auch sagen, es ist einfach die Anzahl von den Anträgen, weil natürlich immer mehr Leute Sozialleistungen beziehen und dementsprechend mehr Anträge eingehen und man die natürlich schnellstmöglich bearbeiten möchte, aber das halt einfach nicht möglich ist. Und das macht es halt einfach sehr anspruchsvoll und stressig auch.
0: Ist ja das große Thema gerade, weniger Bürokratie, würdest du unterschreiben, oder?
1: Ja, wäre super.
0: So, jetzt nimmt erstmal Jule deine Bestellung auf. Ihr kriegt Meixners Mittagsmampf geliefert. Gute Nachricht, der ist schon bezahlt.
2: Was wollt ihr denn essen?
1: Wir essen eine Pizza, denke ich.
2: Okay, und wie viele Kollegen sind am Start?
1: Wir sind 13 Kollegen.
2: 13, perfekt. Das machen wir doch so. Aber Jenna, ich habe noch eine Frage zu deinem Job. Ne? Du sagst ja, dass ihr viel mehr Frauen als Männer in der Abteilung seid. Sag mal, könnte es vielleicht daran liegen, dass für jetzt solche sozialen Jobs Frauen einfach besser geeignet sind?
1: Also, das würde ich jetzt nicht zu 100% so sagen. aber könnte durchaus sein, ja.
2: Ja, also, ne? Aber
0: Jule wird so eine richtig kleine Frauenrechtlerin. Ich finde es gut. Mir gefällt es. Du, der Pizzabote ist quasi schon auf dem Weg. Grüße ins Allgäu, Jenna.
1: Danke.

0: 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Also, alle einsteigen und dann hören wir gleich mehr.
1: Kurz vor 13:30, gleich geht's weiter mit ganz viel Musik hier auf Antenne Bayern.
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1: Wir wollen, dass ihr gut ankommt. 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
11: Servus, und wir haben Grenzkontrollen. Bei der Ausreise betrifft die A3 Nürnberg Richtung Linz zwischen Passau Nord und Pocking. Hier im Moment 6 Kilometer Stau. 16 Minuten kommen oben drauf, sagt unsere Antenne Bayern Echtzeitmessung. Dann haben wir einen Unfall auf der A7 Füssenreuth Richtung Würzburg mit der Sperre zwischen dem Kreuz Ulm-Elchingen und Niederstotzingen. Die Unfallaufnahme läuft im Moment, steht die hier 7 Kilometer im Stau. 36 Minuten dauert es hier länger. Baustelle auf der A8 Salzburg Richtung München zwischen Rosenheim West und dem Irschenberg. Hier ebenfalls 7 Kilometer Stau, 17 Minuten im Moment euer Zeitverlust. Schauen wir noch auf die A96 Lindau Richtung München. In der Ausfahrt Oberpfaffenhofen ist ein Pannenfahrzeug liegen geblieben und die Ausfahrt ist deswegen hier komplett blockiert. Die neuesten Blitzer bayernweit, nur bei uns.
12: Ja, hallo, hier ist der Sandro und zwar habe ich einen Blitzer in Schönberg.
11: Im Stau 36 Minuten dauert es hier länger. Baustelle auf der A8 Salzburg Richtung München zwischen Rosenheim West und dem Irschenberg. Hier ebenfalls 7 Kilometer Stau, 17 Minuten im Moment euer Zeitverlust. Schauen wir noch auf die A96 Lindau Richtung München. In der Ausfahrt Oberpfaffenhofen ist ein Pannenfahrzeug liegen geblieben und die Ausfahrt ist deswegen hier komplett blockiert. Die neuesten Blitzer bayernweit, nur bei uns.
12: Ja, hallo, hier ist der Sandro und zwar habe ich einen Blitzer in Schönberg, Ortseingang kurz vor dem Supermarkt.

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0: Englands beste Musik mit Gitarrenrock aus den 90ern gleich mit Taylor Swift, Miley Cyrus und noch viel mehr.
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0: Wir haben noch Sommer, wir haben noch jede Menge Bock und ihr auch auf die coolsten Sachen, die man zusammen machen kann. Mit Evi Ott zum Beispiel beim Sandskifahren in der Oberpfalz, mit Lisa Augenthaler beim Daydrinking in Würzburg und mit dem Likey beim Wandern im Allgäu. Dafür hat er sich eingetragen und er ist auch Feuer und Flamme. Dann kam allerdings diese kleine Überraschung, weil der Likey Moser gesagt hat, ach, da bleibe ich doch noch eine Nacht. Im schönen Allgäu hat sich Azubi Basti gedacht, dann buche ich ihm doch eine ganz spezielle Übernachtungsmöglichkeit. Und zwar im Fels, an der Steilwand, direkt am Berg. Also da ist eine Liege, auf der du schläfst und die hängt mitten im Berg drin und um dich rum nichts. Also gar nichts mehr. Kein Wunder, da stellt sich nicht nur für den Likey die Frage.
3: Würdest du es gleich machen, ehrlich?
4: Du, ich bin leider beruflich gebunden und...
0: Oh, keine Zeit. So, und was meint ihr? Auch beruflich gebunden oder ist das eine gute Idee oder vielleicht sogar total irre? Schickt uns gerne eine WhatsApp-Sprachnachricht 0800 994 1000.

Heute spielt Johnny Depp, also aus Fluch der Karibik und vielen anderen Filmen, tatsächlich ein Konzert in Nürnberg. Der spielt nämlich auch in einer Band, die heißt Hollywood Vampires. Wir können mal reinhören, was die für Mucke machen.

Auf alle Fälle klingt unterhaltsam. Antenne Bayern wünscht allen viel Spaß, die für heute Abend Tickets haben. Bei uns gibt's jetzt eine andere legendäre Rockband.

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5: Antenne Bayern Wetter heute nochmal mit so einem kleinen Zwischentief. Wolken, Wind, Regen, aber schon Hauch von Sonne zwischendurch. Morgen wird es ein Ticken wärmer. Die Regenwolken, die machen sich dann vom Acker und Platz für ganz viel Sonnenschein. Donnerstag, Sommerfeeling mit bis zu 32 Grad.
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7: Es ist jetzt 14 Uhr und hier kommt das Wichtigste von Jutta Ribrock.
8: Hallo, welcher Film geht für Deutschland ins Rennen um die berühmten Oscars? Das entscheidet heute Abend eine Jury in München. Zur Auswahl stehen 11 Filme, darunter auch der Streifen Ach, diese Lücke, diese entsetzliche Lücke mit der bayerischen Schauspielerin Senta Berger. Der Film, der heute gewinnt, ist aber nicht automatisch auch schon für die Oscars nominiert. Der deutsche Kandidat muss es im Dezember dann erst noch auf eine Shortlist der Oscar Academy in Los Angeles schaffen.
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8: Für den Anschlagsversuch am Flughafen Leipzig Anfang August wurden anscheinend gleich mehrere Drohnen verwendet. Ermittler haben nach Recherchen von NDR, WDR und Süddeutscher Zeitung wohl noch eine dritte Drohne gefunden. Bundeskanzler Merz kündigte nun an, man werde bald neue Erkenntnisse dazu vorlegen.
9: Die Bundesregierung erlegt Urhebern hybrider Angriffe einen Preis auf. Sie werden dafür bezahlen. Das ist ein wichtiges Ziel des Gesetzespaketes zu den Nachrichtendiensten, das wir im August im Kabinett bereits beschlossen haben.
8: Bundeskanzler Merz. Entlang der Donau in Regensburg entsteht Bayerns größtes Hochwasserschutzprojekt für eine Stadt. Bayern-Reporter Sascha Roos in der Oberpfalz. Es gibt aber Streit. Warum?
10: Weil der Bund Naturschutz mit den Plänen des Wasserwirtschaftsamtes in Regensburg nicht happy ist. Die Deiche, Mauern und mobilen Elemente Abschnitt für Abschnitt sind den Umweltschützern zu viel. Mehr Flussraum und Schutz für den Auwald wäre besser. Das Wasserwirtschaftsamt hält es wegen der vielen Wohnhäuser direkt an der Donau allerdings für notwendig. 10 der geplanten 18 Abschnitte sind bereits fertiggestellt.
8: Bayern steckt heuer rund 481 Millionen Euro in mehr als 100 Klinikbauprojekte. Drei große Vorhaben in Nürnberg, Neumarkt und Wasserburg können ein Jahr früher starten. Insgesamt stehen für Krankenhausinvestitionen sogar 900 Millionen Euro zur Verfügung, so Gesundheitsministerin Gerlach. Und das trendet gerade online, ein Flitzer bei einem amerikanischen Fußballspiel. Vermutlich ist er den Ordnern zwischen den Beinen durchgekrabbelt, denn es war ein kleiner Bub, höchstens 2 Jahre alt, der da plötzlich zwischen den Spielern umhergetapst ist. Durch das ganze Stadion ging ein kollektives Süß und allen war das Spiel egal. Der kleine Störenfried ließ sich dann auch widerstandslos abführen, beziehungsweise sie haben ihn schließlich vom Platz getragen.
7: Das Antenne Bayern Verkehrszentrum. Wir wollen, dass ihr gut ankommt. Die nächsten Grenzkontrollen diesmal auf der A6 Pilsen Richtung Nürnberg bei der Einreise zwischen Weidhaus und Bleistein. 4 Kilometer Stau sind es hier aktuell. 18 Minuten kommen obendrauf laut unserer Antenne Bayern Echtzeitmessung. Dann haben wir den Unfall auf der A7 Füssenreute Richtung Würzburg zwischen Nersingen und Niederstotzingen. Hier im Moment 10 Kilometer Stau. Eine Viertelstunde müsst ihr hier mehr einplanen. Baustelle auf der A8 Salzburg Richtung München zwischen Rosenheim West und dem Irschenberg. Hier 7 Kilometer Stau. Stau 19 Minuten euer Zeitverlust. Und Unfall auf der A99 Ostumfahrung München Richtung Salzburg zwischen dem Kreuz München Ost und H. Hier ist eine Fahrbahnverengung, nur zwei Spuren sind aktuell befahrbar. Dadurch 5 Kilometer Stau ab Aschheim-Ismaning. 21 Minuten gibt es hier zusätzlich. Die neuesten Blitzer bayernweit, nur bei uns, Gerold.
11: A93 Marktredwitz Regensburg zwischen Weiden Mitte und Weiden Süd. Wird die Geschwindigkeit gemessen.
7: Danke in die Oberpfalz. Noch ein Blitzer in Bayreuth. Am Pfaffenfleck und im mittelfränkischen Beiersdorf steht der Blitzer in der Poxdorfer Straße. Und wenn ihr noch was gesehen habt, Staus oder Blitzer, dann sagt uns gerne kostenlos Bescheid. Klingelt einfach durch 0800 994 9000.
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12: Und gleich mit dem erfolgreichsten Comeback der letzten Jahre, als Linkin Park ein neues Album angekündigt haben, konnte keiner ahnen, wie groß die Sehnsucht nach den Rockern aus Kalifornien bei den Fans war. Gleich gibt's die besten Linkin Park-Kracher, die sofort zünden. Und erst noch K2 featuring John, also ein Blindgänger ist es auch nicht gerade, im Gegenteil.

Soft Pop aus den 90ern auf Antenne Bayern. So, und jetzt machen wir den Sound etwas lauter. Angefangen hat alles 1996, damals hießen sie noch Zero, später dann Hybrid Theory, bevor dann endgültig daraus die Band Linkin Park wurde, angelehnt an den Lincoln Park in Santa Monica in den USA. Nach dem Tod von Sänger Chester Bennington war es lange ruhig und jetzt sind sie zurück, stark wie eh und je. Hier die fünf besten Linkin Park Songs, die sofort zünden. Auf Platz 5, das Mega-Comeback, The Emptiness Machine. Platz 4 für Lost. Dann eine ihrer Signature-Songs auf der 3, In The End. Platz 2 für What I've Done aus dem Transformers-Soundtrack. Und der Linkin Park-Kracher, der richtig zündet.

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7: Drei und jetzt Markus Lukas aus dem Antenne Bayern Verkehrszentrum. Wir wollen, dass ihr gut ankommt.
8: Servus und los geht's mit der Baustelle auf der A3 Würzburg Richtung Frankfurt. Zwischen Weibersbrunn und Aschaffenburg im Moment 12 Kilometer Stau. Hier 33 Minuten braucht ihr länger, sagt unsere Antenne Bayern Echtzeitmessung. Nächste Baustelle, wieder die A3, diesmal die Strecke Passau Richtung Nürnberg zwischen Ickensbach und dem Kreuz Deggendorf. Hier 11 Kilometer zäh, 13 Minuten gibt's extra. Die A8 Salzburg Richtung München zwischen Rosenheim West und dem Irschenberg, auch hier Bauarbeiten, dadurch 6 Kilometer Stau, 19 Minuten euer Zeitverlust. Und wir haben einen Unfall auf der A99, Ostumfahrung München Richtung Salzburg, zwischen dem Kreuz München Ost und H. Hier im Moment nur 2 Spuren frei, deswegen Stau ab Aschheim-Ismaning, 7 Kilometer, 22 Minuten gibt es hier zusätzlich. Neuesten Blitzer, bayernweit nur bei uns, in Mittelfranken wird geblitzt, auf der B13, kurz vor Ansbach im 70er-Bereich, außerdem in Weilbach in der breiten Dieler Straße. Und der Gerry hat noch was.
9: Ich möchte eine Abstandsmessung melden auf der A3 Erlangen Richtung Kreuz Nürnberg. Von der Brücke runter kurz nach der Ausfahrt Tennenlohe.
8: Danke Gerry. Und wenn ihr noch was gesehen habt, Staus, Blitzer oder vielleicht auch eine Abstandsmessung, dann sagt uns gerne kostenlos Bescheid. Klingelt einfach durch 0800 994 9000.
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1: Und mit der Nathalie aus Dasing, die ist großer Fan vom Sänger Dream. Der kommt aus der Nähe von Schwandorf in der Oberpfalz und er sagt, er ist Deutschlands erster Schlager-Rapper. Nathalie, was findest du so stark an dem?
2: Ja, ich weiß auch nicht so. Er kommt halt auch aus Bayern. Das ist halt, er wohnt so 1:45 weit von mir entfernt. Und ja, einfach seine Musik. Ich weiß auch nicht so, wie er das Ganze verbindet mit alten Schlager eigentlich und modernem Rap. Das macht es schon irgendwie ein bisschen besonders auch.
1: Sei mal ehrlich, weißt du genau, wo der wohnt? Und hast du schon mal zur Mama gesagt, können wir da mal vorbeifahren?
2: Ja, hab ich, weil sein Papa hat auch so ein Wirtshaus oder so, da kann man auch übernachten, so ein Hotel sozusagen. Und da wollt ihr auf jeden Fall mal hin.
3: Geil.
1: Nein, das ist ja ein schönes Geschenk für dich, du. Ich hoffe, der Papa hat es jetzt gehört.
2: Ja.
1: Ich würde sagen, wir hören mal rein. Der hat ja neulich erst wieder an 3 Abenden die Münchner Olympiahalle ausverkauft. Also so ein richtiger Geheimtipp ist es nicht mehr. Der ist mittlerweile ein echt großer. Und wir hören mal rein in die Musik. Das ist Dream.

0: Also ich muss sagen, ich feiere es. Richtig geile Partymucke, Nathalie.
1: Dir wünschen auf jeden Fall noch schöne Ferien. War nett, dich kennenzulernen.
2: Dankeschön.
1: Mach's gut. Tschüss.

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1: Hallo.
2: Der Basti, servus.
0: Und der Leike hier. Wir leben ab sofort wieder alle in, ja, ungewollten WGs. Die Spinnen kommen rein, haben wir heute selbst festgestellt.
1: Der Körper so 2-3 Zentimeter, ach, die mindestens. Beine. Leike hat versucht, das ist eigentlich die Katastrophe. Und jetzt kommt Julia und sagt, sie sendet nicht mehr aus diesem Studio, solange wir diese Spinne nicht eingefangen kriegen.
0: Tanja Novak kommt gerade ins Nachrichtenstudio. Die traut sich nämlich auch nicht mehr zu uns rein.
3: Als ich noch Single war, habe ich mal spät nachts auch so ein Riesenvieh entdeckt. Ja. Und alles, was ich geschafft habe, war einen Kochtopf drüber stülpen. Und dann habe ich ein Taxi angerufen und habe gesagt, können Sie bitte kommen? Sie müssen da was abholen.
0: Ist nicht wahr.
3: Ja, und der kam und hat die Spinne weggemacht. Oh. Und dann habe ich gesagt, was muss ich jetzt bezahlen? Und dann hat er gesagt, nächstes schenke ich dir.
1: Oh, eine schöne Geschichte. So, mal schauen, wer sich als unser Held hier bei Antenne Bayern entpuppt. Ihr hört es hoffentlich morgen in Guten Morgen Bayern. Also ihr zwei werdet es auf jeden Fall nicht. Erschreck mich nicht so.
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1: Antenne Bayernwetter. Wir haben 19 Grad in Sinzingen in der Oberpfalz, 19 in Sonthofen im Allgäu und 17 sind es in Kleinostheim in Unterfranken. Morgen, da ist nur noch wenig Regen dabei, dann reißt es im Laufe des Tages auf und Donnerstag dann nochmal Sommer pur bei bis zu 32 Grad.
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1: Es ist 15 Uhr und die Regenfälle der vergangenen Tage, die haben nur teilweise geholfen. In der Donau, da herrschte weiter Niedrigwasser. Jutta Rebrock.
16: Ja, im Raum Kelheim war der Pegel zwar kurzzeitig um rund einen halben Meter gestiegen, doch schon nach einer Nacht war dieses Plus wieder verschwunden. Das war wie ein Wasserhahn, den man mal kurz aufgedreht hat. Für die Schifffahrt bedeutet das keine Fahrten durch den Donaudurchbruch nach Weltenburg. Auch auf der Donaustrecke zwischen Straubing und Vilshofen können große Passagiere Schiffe weiterhin kaum fahren. Und auch in Nürnberg gibt es Einschränkungen. Durch den Main-Donau-Kanal mit den Schleusen ist der Pegel zwar kontrollierbar, die Flusskreuzfahrten können aber nur zum Teil stattfinden.
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16: Die von der Bundesregierung geplante Zuckersteuer soll offenbar noch viel mehr Getränke betreffen. In einem Eckpunktepapier des Finanzministeriums sind laut Medienberichten neben Limonaden auch Säfte, Milchgetränke oder Eistees aufgeführt. Außerdem sogar zuckerfreie Getränke mit Süßstoff wie Cola Zero. Die Bundesregierung will mit der Steuer den Zuckerkonsum senken und zusätzliche Einnahmen erzielen. Nach einem außergewöhnlichen Unfall in Bamberg klafft weiter in ein großes Loch in einer Hausfassade in der Altstadt. Zumindest aber scheint das Haus nicht einsturzgefährdet. Bayern-Reporterin Birgit Behringer in Oberfranken.
2: Statiker haben gestern die Bausubstanz geprüft und vorerst mal Entwarnung gegeben. Der Schaden, der soll sich auf mehr als 100.000 Euro belaufen. Ein 86-jähriger Autofahrer war vorgestern zuerst durch den Freisitz vor einer Gaststätte gefahren und dann in die Hauswand. Die Polizei geht davon aus, dass er Gas und Bremse verwechselt haben könnte. Er und seine Beifahrerin wurden schwer verletzt.
16: Die Stimmung in der deutschen Wirtschaft hat sich zum vierten Mal in Folge verbessert. Der Geschäftsklimaindex ist erneut gestiegen, teilte das IFO-Institut in München mit. Die befragten Unternehmen schätzen ihre aktuelle Lage besser ein und auch die Erwartungen an künftige Geschäfte sind optimistischer. Und das trendet gerade online. Immer noch die verlorene Haarpracht von Fußballstar Erling Haaland. Der hatte ja gestern selbst gepostet, wie er sich eine schicke Stoppelfrisur hat schneiden lassen. Und jetzt ist das Internet voll von KI-Filmchen, wie seine Teamkollegen anscheinend verzweifeln, weil Haalands ganze Kraft in seinen Zauberhaaren gesteckt hat. Plötzlich trifft er zum Beispiel das Tor nicht mehr. Trainer Pep Guardiola schleppt ihn dann sogar zum Friseur, um ihm Extensions einmachen zu lassen.
17: Stell mal vor. Soll ich nochmal den Gag von gestern machen?
18: Ja, bitte.
17: Ja, also es war ja Erling Haaland und jetzt ist es Erling kein Haaland.
18: Er wird nicht besser, ich der dachte wird, vielleicht, ja.
17: Nee, ich habe selber gemerkt, der wird aufgewärmt. Es ist nicht wie Gulasch auf jeden Fall. Ja. Markus Lukas für euch, das Antenne Bayern Verkehrszentrum. Wir wollen, dass ihr gut ankommt.
18: Servus, und wir haben große Probleme gerade in der Baustelle auf der A3 Würzburg Richtung Frankfurt zwischen Weibersbrunn und Aschaffenburg. Hier 14 Kilometer Stau sind es hier gerade in Summe 41 Minuten, die hier mehr einplanen müssen, sagt unsere Antenne Bayern Echtzeitmessung. Wir haben es auch durchgerechnet, umfahren lohnt sich hier allerdings nicht, bleibt drauf. Dann aber die A8 Salzburg Richtung München zwischen Rosenheim West und dem Irschenberg. Auch hier Bauarbeiten, dadurch 7 Kilometer Stau, 18 Minuten im Moment euer Zeitverlust. Und schwerer Unfall auf der A93 Weiden Richtung Hof, und zwar in der Ausfahrt Hof Süd. Die Ausfahrt ist ja auch gesperrt. Hier laufen im Moment die Bergungsarbeiten. Zum neuesten Blitzer bayernweit nur bei uns, Michi.
19: A96 von Lindau Richtung Münchenhof. Da hat sich ein dunkelbrauner Caddy positioniert in der 100er Zone. Mal wieder vor dem Kohlberg-Tunnel.
18: Danke dir fürs Melden. Dann gehen wir nach Oberfranken. Hier der Blitzer in Frenzdorf in der Birkacher Hauptstraße, und die A7 ist mit dabei, hier der Blitzer kurz vor Obertulba im 60er Bereich. Und wenn ihr noch was gesehen habt, Staus oder Blitzer, dann immer her damit, kostenlos 0800 994 9000.
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1: Liebe ich doch schon wieder, dass ihr alle dabei seid, gleich eine Antenne bei einem Millennium Hit. Flashback für euch aus den 90ern. Und jetzt nicht von

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Neustart. Nur fahre ich hier auf Antenne Bayern und wisst ihr was? Wir bringen ein bisschen Farbe in diesen grauen Dienstag. Gleich mit ordentlich rockigen Tönen von Nickelback. Geiler 2000er. Und dazu jetzt was ganz Frisches, was Leichtes von Holly Humberstone. Und die hat mit nur 6 Jahren zusammen mit ihrer Schwester hat sie sich den Laptop vom Papa gemopst und dann darauf ihren Gesang aufgenommen und geübt. Und das hat sich gelohnt. Sie hat es geschafft. Bayerns beste Musik mit To Love Somebody auf Antenne Bayern.

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10: Antenne Bayernwetter. Wir haben 21 Grad in Furtenwalde in der Oberpfalz. Wir haben 16 in Affing-Schwaben und 17 in Würzburg. So, Donnerstag, der heißeste Tag der Woche. Richtig Sommer nochmal mit 32 Grad. Morgen dann nur ab und zu mal noch nass und dann kommt auch schon die Sonne durch. Markus Lukas für euch, das Antenne Bayern Verkehrszentrum. Wir wollen, dass ihr gut ankommt.
11: Servus und Besserung ist in Sicht auf der A3 Frankfurt Richtung Würzburg zwischen Stockstadt und Goldbach in der Baustelle. Hier gab es einen leichten Auffahrunfall, LKW-beteiligten Auto, aber der Abschlepper ist mittlerweile vor Ort und die freie Fahrbahn ist hier wieder frei. Klar, Baustelle ist es trotzdem wenig Platz, trotzdem hier noch 9 Kilometer zäh, aber Tendenz ist klar, es wird hier jetzt besser. Dann haben wir die A6 Pilsen Richtung Nürnberg zwischen Waidhaus und Pleistein. Hier 4 Kilometer Stau bei der Einreise nach Bayern. Unsere Antenne Bayern Echtzeitmessung schlägt an und sagt, eine halbe Stunde müsst ihr hier mehr einplanen. Die A7 Fulda Richtung Würzburg zwischen dem Fuldaer Dreieck und Bad Brückenau-Volkers. 6 Kilometer Staugrund ist hier die Dauerbaustelle. 13 Minuten gibt es oben drauf. Und A8 Salzburg Richtung München. Auch hier Bauarbeiten zwischen Bad Aibling und dem Irschenberg. 6 Kilometer Stau hier. 19 Minuten neuer Zeitverlust. Die neuesten Blitzer bayernweit nur bei uns. In Greding steht einer in der Berchinger Straße. Außerdem wird geblitzt in Kaufbeuren, am Graben und auf der B17 kurz vor Peiting. Und wenn ihr noch was gesehen habt, Staus oder Blitzer, dann sagt uns gerne kostenlos Bescheid. Ruft uns einfach an 0800 994 9000.
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0: Das ist Bayerns beste Musik, die Imagine Dragons für euch hier auf Antenne Bayern. Und dazu gibt's gleich Loi. Also, hier ist ganz schön was los. Das möchte ich gerne mit euch teilen. Der ganze Sender, die ganze Redaktion liegt bei uns hier auf der Lauer. Ist eigentlich fast am Durchdrehen, weil wir haben einen neuen Mitbewohner. Oder vielleicht ist auch ein neuer Kollege, ich weiß es nicht. Ihr habt's heute Morgen in Guten Morgen Bayern schon gehört. Und wart mittendrin.
1: Das aktuelle Wetter mit Ihnen dran.
2: Ich kann nicht.
1: Was? Ja. Haben wir eine Krise?
2: Ja. Wir haben hier eine. Wisst ihr was? Wir haben hier eine Riesenspinne bei uns im
3: Schacht. Das heißt wirklich. Doch, die Spinne
2: doch, ist so groß wie eine Vogelspinne. Doch.
3: Ja, mindestens.
2: Die Beine sind so lang. Der Basti hat gerade mal ein Video gemacht. Das posten wir jetzt gleich mal auf Insta, damit ihr alle seht, mit was wir hier gerade kämpfen.
1: Ja, du vor allem.
3: Also, ich kann mich nur schwierig konzentrieren gerade.
1: Ja. Kleine liebe Spinne. Ja.
0: Also, alle finden es irgendwie schwierig. Sind nicht so richtig begeistert. Die Julia Springen, die vor mir gesendet hat, die wollte gar nicht aus diesem Studio arbeiten. Also es ist wirklich Anspannung pur. Mir ist es ehrlicherweise wurscht, weil ich denke mir, die hat mehr Angst vor mir. Aber ich finde, wir brauchen jetzt einen Namen für sie. Mein Vorschlag wäre Fridolin oder Xaver. Was habt denn ihr für Spinnen-Stories? Immer her damit über die 0800 994 1000.

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9: Das Antenne Bayernwetter. Wir haben 20 Grad in Kempten im Allgäu, 19 sind es in Arnbruck in Niederbayern und 17 in Goldbach in Unterfranken. Morgen und am Mittwoch. Da setzt sich so im Laufe des Tages die Sonne ganz gut durch und Donnerstag dann Sommer pur in Bayern bis 32 Grad.
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9: Um 16 Uhr der Fall um einen versuchten Auftragsmord in der wirklich ruhigen Wohngegend in Halsbronn im Landkreis Ansbach. Der hat super viel Aufmerksamkeit erregt. Der Täter wurde zu 13 Jahren Haft, 6 Monaten verurteilt. Jutta Rebrock. Jetzt hat aber der Bundesgerichtshof Zweifel, ob es womöglich Rechtsfehler bei der Strafzumessung gab.
11: Ja, das Landgericht Ansbach muss sich deshalb noch einmal mit dem Fall beschäftigen. Angeklagt war ein damals 26 Jahre alter Türke. Er soll den Auftrag für den Mord aus Geldnot angenommen haben. Er und ein Komplize sollen 50.000 Euro bekommen haben. Ermittler vermuten einen Zusammenhang mit dem Beruf des Opfers. Er ist Manager einer Ansbacher Sportmodemarke, die auch in der Türkei fertigen lässt.
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11: Die Wirtschaft stärken, das ist eins der Top-Ziele der Bundesregierung, wie Bundeskanzler Merz heute vor Beginn der Kabinettsklausur sagte. Deutschland habe nach wie vor eine hervorragende industrielle Basis und einen starken Mittelstand, so Merz.
12: Deutschland soll ein starkes Industrieland bleiben, auch im KI-Zeitalter wollen wir an der Weltspitze stehen.
11: Die neueste Statistik zeigt für das zweite Quartal immerhin ein etwas stärkeres Wirtschaftswachstum als erwartet. 0,3% statt 0,2. Die MAN-Brücke in Augsburg muss saniert werden, deswegen dürfen eigentlich keine Lkw mehr drüber fahren. Bayern-Reporter Leon Stojanovic, da haben sich aber nicht alle dran gehalten.
13: Und deswegen wird die Straße jetzt enger gebaut, weil die Gewichtsbelastung einfach zu hoch geworden ist. Statt auswärts können hier jetzt nur noch Pkw und kleinere Transporter durch. Das heißt aber auch, dass die Busspur wegfällt und die Öffis hier nicht mehr aus der Stadt rausfahren können. Die betroffenen Linien fahren deswegen Umleitungen. Die Stadt hat dafür aber einen Baustellenfahrplan erstellt.
11: Das Auto bleibt in Deutschland mit großem Abstand das wichtigste Verkehrsmittel. Über 80% fahren laut einer neuen TÜV-Umfrage mindestens einmal pro Woche mit dem Auto. Auf Platz 2 folgt das Zu-Fuß-Gehen. Mit Bus und Bahn fährt wöchentlich jeder Fünfte.
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11: Ferienreporterin Felia aus Oberbayern ist begeistert von einer ungewöhnlichen Wiederverwertung.
14: In Pocking hat ein Optiker eine echt besondere Idee. Idee. Er will aus Zigaretten Brillen machen. Das klingt erstmal komisch, finde ich. Überall in der Stadt stehen ja so Boxen rum, wo Raucher ihre Zigaretten reinwerfen können. Eigentlich ist das dann ja Müll. Aber aus den Kippen kann man tatsächlich neue Brillen machen. Natürlich werden die Stummel erstmal gründlich recycelt und sauber gemacht. Aber dann geht es los. Für eine Brille braucht man ungefähr 600 Zigarettenstummel.
9: Coole Sache. Die kann gleich hier bei uns fest anfangen im Team. 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
15: Servus. Und die Baustelle auf der A3 kommt einfach nicht zur Ruhe. Wir haben einmal die A3 Würzburg Richtung Frankfurt zwischen Weibersbrunn und Aschaffenburg. Da gab es ja diesen Auffahrunfall mit dem LKW. Der Abschlepper ist auch schon im Einsatz. Trotzdem hier immer noch 15 Kilometer Stau. Eine halbe Stunde müsst ihr mehr einplanen, sagt unsere Antenne Bayern Echtzeitmessung. Und auch in der Gegenrichtung hakt es immer noch. Also die A3 Frankfurt Richtung Würzburg zwischen Stockstadt und Goldbach immer noch 10 Kilometer Stau. Hier 21 Minuten aktuell euer Zeit. Verlust. Dann gehen wir auf die A7 Fulda Richtung Würzburg. Hier die Dauerbaustelle zwischen dem Fulda A3 und Bad Brückenau Wildflecken. 11 Kilometer zäh, auch hier eine Viertelstunde extra. Bauarbeiten auf der A8 Salzburg Richtung München zwischen Rosenheim West und dem Irschenberg. 6 Kilometer Stau hier, 14 Minuten gibt es oben drauf. Und ein Unfall kurz vorm Allacher Tunnel, das betrifft dann die A99 Westumfahrung München zwischen Neuherberg und dem Dreieck Allach. 8 Kilometer Stau, 18 Minuten zusätzlich. Die neuesten Blitzer bayernweit nur bei uns. Jochen.
16: Ich wollte einen Blitzer melden auf der A93 Regensburg Richtung Hof, kurz vor der Abfahrt Windisch-Eschenbach in der Baustelle im 80er Bereich.
15: Danke Jochen, noch ein Blitzer in Mittelfranken auf der B2 kurz vor Pleinfeld und auf der B16 im Allgäu, Stötten am Auerbach, hier sind 100 erlaubt. Und wenn ihr noch was gesehen habt, Staus oder Blitzer, dann immer her damit, kostenlos 0800 994 9000.
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9: So gut, dass ihr alle dabei seid. Gleich eine Antenne bei einem Millennium-Hit.

0: Brutaler Flashback. Aus den 90ern für euch hier auf Antenne Bayern. Spinnen in der Wohnung niemals umbringen. Das sagt nicht ich, das sagt Deutschlands bekanntester Meteorologe Jörg Kachelmann.
1: Raustragen, mit anderen Spinnen zusammenführen und es zahlt auch aufs Karma-Konto ein.
0: Was er damit genau meint, das hören wir gleich. Jörg, aber jetzt schauen wir erstmal aufs Highlight dieser Woche, den Donnerstag.
1: 27 bis 32 Grad, Sonne, später ein paar Wolkenfelder, aber das ist der Tag der Woche auf alle Fälle.
0: Traumspätsommer.
1: Ja.
0: Aus dem Bilderbuch.
1: Ja.
0: So, wir haben einen neuen Mitbewohner, eigentlich ist es ein neuer Kollege. Mal gucken wir mal, ob wir in Fridolin oder Xaver taufen. Wir haben eine neue Studiospinne.
1: Hurra!
0: Naja, also mir ist wurscht, aber wir haben Kolleginnen und Kollegen, die finden es eher, ist das jetzt normal?
1: Das ist normal. Zwei Gründe. Jetzt ist Paarungszeit erstens. Zweitens ist es jetzt draußen ein bisschen frischer. Spinnen haben es gerne warm und deswegen gehen die auch gerne in die Wärme und auch halt schauen, ob es andere Spinninnen und Spinnen gibt jetzt in dieser Jahreszeit.
0: Das machen wir jetzt, weil wir können die ja schlecht irgendwie mit uns auf die Couch und das Deckchen.
1: Raustragen, mit anderen Spinnen zusammenführen, einfach auch einen Paarungserfolg ermöglichen.
0: Auch noch?
1: Naja, man muss halt schauen fürs Haustier und das zahlt auch aufs Karma-Konto ein.
0: Ja, ja, gut, aber das zahlt jetzt nicht auf dein Karma-Konto ein, weil unsere Hörerinnen und Hörer sagen, der spinnt, der Kachelmann, ich such doch für die Spinne, die ich eklig finde, nicht noch eine Freundin oder einen Freund.
1: Naja, aber das ist auch, wir wissen ja auch von den Kindern, wenn die mit anderen beschäftigt sind, wenn sie dann heranwachsen sind, dann strengen sie daheim nicht mehr so an und das wird bei der Spinne nicht anders sein.
0: Also, nicht töten, rausbringen und beim Dating helfen. Und dazu gibt's Sauerwurms von Axel Negrosso für euch auf Antenne.

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10: Santelle Bayernwetter, wir haben 18 Grad in Himmau in Oberpfalz. Wir haben 18 in Erlangen, Mittelfranken und 22 sind es in Lindau am Bodensee. Morgen, Mittwoch nur noch wenig Regen, es reißt dann auch im Laufe des Tages auf und der Donnerstag, der wird super schön, richtig schöner Hochsommertag nochmal bis 32 Grad.
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10: Wow, in Nürnberg, da steht nachher ein echter Hollywoodstar auf der Bühne. Johnny Depp, aber nicht als Schauspieler, sondern als Musiker. Und er kommt auch nicht alleine. Rocklegende Alice Cooper ist mit dabei. Und zusammen sind sie mit ihrer Band Hollywood Vampires in der Nürnberger Arena. Bayern-Reporterin Birgit Behringer in Mittelfranken.
12: Und die beiden sind auch schon seit gestern in der Stadt. Johnny Depp und Alice Cooper haben in einem italienischen Restaurant am Jakobsplatz gegessen. Heute nun das Konzert. Es ist eines von nur drei Deutschland-Konzerten der Hollywood Vampires und das einzige bei uns in Bayern. Und wer jetzt spontan sagt, will ich unbedingt sehen, es gibt noch einige wenige Restkarten. Neben Johnny Depp und Alice Cooper gehört auch Aerosmith-Gitarrist Joey Perry zu den Hollywood Vampires. Gemeinsam bringen sie jede Menge Rockgeschichte auf die Bühne, Klassiker ihrer eigenen großen Idole wie David Bowie oder The Doors, aber auch einige eigene Songs.
10: Und jetzt noch mehr aus Bayern und der Welt, Jutta Rebrock.
13: Ein Autofahrer ist in Gunzenhausen vor einer Polizeikontrolle davon geschwommen. Polizei und Rettungskräfte suchten stundenlang vergeblich nach ihm im Zulauf des Altmühlsees. Inzwischen gibt es ein Lebenszeichen. Der Mann tauchte bei seiner Familie auf, um seine Kleidung zu wechseln, verschwand dann aber wieder. Sein Auto war nicht ordnungsgemäß versichert. Ob das der einzige Grund für seine Flucht war, ermittelt die Polizei gerade. Die Stimmung in der deutschen Wirtschaft hat sich zum vierten Mal in Folge verbessert. Der Geschäftsklimaindex ist erneut gestiegen, teilte das IFO-Institut in München mit. Die befragten Unternehmen schätzen ihre aktuelle Lage besser ein und auch die Erwartungen an künftige Geschäfte sind optimistischer. Laut einer neuen Umfrage der Stiftung für Zukunftsfragen verliert klassische Geselligkeit in Deutschland an Bedeutung. Nur noch 19% treffen sich regelmäßig mit Freunden. Vor 40 Jahren waren es 37%. Soziale Kontakte verlagern sich zunehmend ins Digitale.
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8: Servus, und wir haben leider immer noch die Baustelle auf der A3 Würzburg Richtung Frankfurt mit Problemen zwischen Weibersbrunn und Aschaffenburg. Hier hatten wir ja den Auffahrunfall mit LKW. Der Abschlepper war auch schon da, aber immer noch 16 Kilometer Stau, die hier noch übrig sind. 28 Minuten braucht ihr länger, laut unserer Antenne Bayern Echtzeitmessung. Und auch in der Gegenrichtung hakt es immer noch. Das ist dann die A3 Frankfurt Fahrtrichtung Würzburg zwischen Stockstadt und Hüsbach. Hier 11 Kilometer Stau, 17 Minuten zusätzlich. Dann gehen wir zur nächsten Dauerbaustelle. Die ist auf der A7 Fulda Richtung Würzburg zwischen dem Fulda A3 und Bad Brücknau Wildflecken. Hier 11 Kilometer Stau, 27 Minuten euer Zeitverlust. Die A8 Salzburg Richtung München zwischen Rosenheim West und dem Irschenberg. Auch hier Bauarbeiten, 7 Kilometer Stau sind es aktuell. 18 Minuten gibt es extra. Und Unfall auf der A99 Autobahnring München kurz vorm Allacher Tunnel. Hier zwischen Neuherberg und dem Dreieck Allach staut es sich auf 9 Kilometer. Eine Viertelstunde zusätzlich, dann seid ihr da durch. Die neuesten Blitzer bayernweit. Nur bei uns in Mittelfranken wird geblitzt. Auf der A9 bei Heppberg im 80er Bereich. Außerdem in Bayreuth am Pfaffenfleck. Und Wolf, wo noch?
14: In Schäftlarn, Hohenschäftlarn, zum Kloster runter.

0: vor dem Ortseingang Kloster, Chefplan.
1: Danke dir, und wenn ihr noch was gesehen habt, Staus oder Blitzer, dann immer her damit, kostenlos 0800 994 9000.
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0: Vor dem Ortseingang Kloster, Chefplan.
1: Danke dir, und wenn ihr noch was gesehen habt, Staus oder Blitzer, dann immer her damit, kostenlos 0800 994 9000.
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0: Bayerns beste Musik und die ganz neue von Taylor Swift für euch hier auf Antenne Bayern. Und dazu gibt's gleich einen Knaller Millennium-Hit mit NSYNC. Geil. Und jetzt?
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0: Ihr seid alles Füchse, gell? Ihr wisst ganz genau, wie es läuft. Ihr sagt mir den ganz typischen Satz aus eurem Berufsleben. Ich sag euch, was ihr arbeitet und wie immer raten alle anderen mit. Und jetzt hören wir alle nochmal zu. Bei Michi aus Olching. Michi, dein Satz.
2: Servus Mädels, passt euch.
0: Servus Mädels, passt euch. Ja, du, schön, dass du dich freust. Es kann ja alles sein. Also die Mädels sitzen auf jeden Fall im Büro.
2: Und nee.
0: Nee. Ich weiß was. Du verkaufst Eier und du gehst in Hähnerstall und fragst die Mädels auf der Stange, ob's...
2: Das ist schön, aber das ist es nicht.
0: Du bist Zahnarzt und fragst, ob die Mädels... Du lachst schon wieder, gell?
2: Auch nicht.
0: Hä? Bist du Lehrer?
2: Nein.
0: Bist du in einer Küche?
2: Nein.
0: Bist du in einem Hotel?
2: Nein.
0: Kannst du aber was anderes sagen als nein?
2: Ja, wenn du es richtig erwischst schon.
0: Versicherung, nein. Ich gebe nicht auf.
2: Versicherung auch nicht.
0: Buchhaltungszeugs?
2: Du kommst nicht drauf. Ich glaube, du kommst nicht drauf.
0: Ach, geh weiter.
2: Du, das ist sehr schwer, drauf zu kommen. Aber der Spruch, den mache ich jedes Mal, wenn ich hinkomme.
0: Wenn du hinkommst?
2: Mhm.
0: Ja, dann jetzt komm, sag's halt.
2: Ich bin Facility Manager bei einem der größten Modeketten in Bayern. Ich schaue, ob alles funktioniert und ob nichts kaputt ist. Mädels, passt euch.
0: Ach, guck mal. Ich bin jetzt ein bisschen traurig, dass ich es nicht erraten habe.

0: gemacht.
1: Aber du bist schon ganz gut drauf. Du bist schon ganz gut drauf, weil du hast eine ziemlich hohe Trefferquote.
0: Da, das wollte ich hören. Das lasse ich mir tätowieren. Und euer Satz? Gern her damit hier auf Antenne Bayern. Meldet euch 0800.

0: Antenne Bayern, die Indra.
1: Hallo.
2: Der Basti, servus.
0: Und der Leike hier. Wir leben ab sofort wieder alle in ungewollten WGs. Die Spinnen kommen rein, haben wir heute selbst festgestellt.
1: Der Körper so 2-3 Zentimeter, ach, die Beine. Leike hat versucht, das ist eigentlich die Einzige. Und jetzt kommt Julia und sagt, sie sendet nicht mehr aus diesem Studio, solange wir diese Spinne nicht eingefangen kriegen.
0: Tanja Novak kommt gerade ins Nachrichtenstudio. Die traut sich nämlich auch nicht mehr zu uns rein.
3: Als ich noch Single war, habe ich mal spät nachts auch so ein Riesenvieh entdeckt. Ja. Und alles, was ich geschafft habe, war einen Kochtopf drüber stülpen. Und dann habe ich ein Taxi angerufen und habe gesagt, können Sie bitte kommen? Sie müssen da was abholen.
0: Ist nicht wahr. Und der
3: kam und hat die Spinne weggemacht. Oh. Und dann habe ich gesagt, was muss ich jetzt bezahlen? Dann hat er gesagt, nächste schenke ich dir.
1: Oh, das ist eine schöne Geschichte. So, mal schauen, wer sich als unser Held hier bei Antenne Bayern entpuppt. Ihr hört es hoffentlich morgen in Guten Morgen Bayern. Also ihr zwei werdet es auf jeden Fall nicht. Erschreckt mich nicht so!
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1: Antenne Bayern Wetter. Wir haben 19 Grad in Altusried im Allgäu, es sind 16 in Hemau, in der Oberpfalz 17 in Selb in Oberfranken. Donnerstag, der heißeste Tag der Woche. Nochmal eigentlich doppelt so viel tatsächlich. 32 Grad in der Spitze möglich. Morgen nur ab und zu nochmal nass und dann reißt's auf, die Sonne kommt durch.
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1: SPD und Grüne in München, die fordern schärfere Regeln für so täuschend echt aussehende Spielzeug- und Softair-Waffen. Jutta Ripock. Und das nicht nur in München, sondern in ganz Bayern und ganz Deutschland.
11: Hintergrund ist, dass vor knapp einer Woche eine täuschend echt aussehende Softair-Waffe in München einen großen Polizeieinsatz ausgelöst hat. Ein 14-Jähriger wurde dabei von einem Polizisten angeschossen. SPD und Grüne bitten jetzt Münchens Oberbürgermeister Krause, sich bei der Bundesregierung und beim Freistaat für strengere Regeln einzusetzen. Spielzeug- und Softair-Waffen sollten nicht mehr verkauft werden dürfen, meinen sie, wenn diese von echten Schusswaffen kaum zu unterscheiden sind. Alle Infos auch auf antenne.de.
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11: Die von der Bundesregierung geplante Zuckersteuer soll offenbar noch viel mehr Getränke betreffen. In einem Eckpunktepapier des Finanzministeriums sind laut Medienberichten neben Limonaden auch Säfte, Milchgetränke oder Eistees aufgeführt. Außerdem sogar zuckerfreie Getränke mit Süßstoff wie Cola Zero. Die Bundesregierung will mit der Steuer den Zuckerkonsum senken und zusätzliche Einnahmen erzielen. Entlang der Donau in Regensburg entsteht Bayerns größtes Hochwasserschutzprojekt für eine Stadt. Bayern-Reporter Sascha Roos in der Oberpfalz, es gibt aber Streit.
12: Weil der Bund Naturschutz mit den Plänen des Wasserwirtschaftsamtes in Regensburg nicht happy ist, die Deiche, Mauern und mobilen Elemente Abschnitt für Abschnitt sind den Umweltschützern zu viel. Mehr Flussraum und Schutz für den Auwald wäre besser. Das Wasserwirtschaftsamt hält es wegen der vielen Wohnhäuser direkt an der Donau allerdings für notwendig. 10 der geplanten 18 Abschnitte sind bereits fertiggestellt.
11: Der Zugbegleiter, der Anfang Februar bei einer Fahrscheinkontrolle getötet wurde, wird mit mit einem Mahnmal geehrt. Im Hauptbahnhof Mannheim soll am 18. September eine Gedenktafel enthüllt werden, teilte ein Sprecher der Deutschen Bahn mit. Der 36-Jährige war nach einem Angriff in einem Regionalexpress gestorben. Der Täter wurde zu 10 Jahren Haft verurteilt.
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11: Ferienreporter David ist fasziniert davon, wie klitzekleine Krabbeltiere ihren kranken Artgenossen helfen.
2: Ameisen sind echt spannende Tiere. Forscher in Würzburg haben jetzt in einem Ameisenhügel reingezoomt und entdeckten, Ameisen haben so etwas wie ein Krankenhaus. Es gibt richtige Krankenschwestern, die die Wunden von verletzten Ameisen sauber machen. Sie beschützen ihre Kolonie so vor Krankheiten.
11: Echt sozial.
3: Und diese Kinder sind so zauberhaft.
11: Ja.
3: Ich bin ganz verliebt.
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13: Servus, und wir starten mit der A3 Linz Richtung Passau. Zwischen Suben und Passau Süd hier die Grenzkontrollen. Bei der Einreise braucht ihr gerade 26 Minuten länger, sagt uns die Antenne Bayern Echtzeit. Messungen 6 Kilometer Stau sind sie aktuell. Wir bleiben auf der A3, diesmal die Strecke Frankfurt Richtung Würzburg. Zwischen Stockstadt und Goldbach 10 Kilometer Stau. Hier Grund ist immer noch die Baustelle mit dem Auffahrunfall mit dem LKW, das wir hier hatten. 18 Minuten kommen oben drauf. Dann schauen wir noch auf die A7 Fulda Richtung Würzburg. Die Dauerbaustelle zwischen dem Fulda A3 und Bad Brückenau-Wildflecken. Hier 13 Kilometer Stau, 23 Minuten im Moment euer Zeitverlust. Die neuesten Blitzer bayernweit nur bei uns. Tino.
14: A96 zwischen Grevelfing und Germering. Nach dem Autobahndreieck auf der rechten Seite ist der Blitzomat in Form von einem Anhänger.
13: Danke dir fürs Melden. Noch ein Blitzomat in Garmisch-Partenkirchen auf der B23 und Mittelfranken ist auch mit dabei. Hier der Klassiker auf der A73, kurz vor Erlangen im 80er-Bereich. Und wenn ihr noch was gesehen habt, Staus oder Blitzer, dann macht's wieder Tino. Kostenlos durchklingeln. 0800 994 9000.
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1: Habt ihr sowas von verdient? Für euch gibt's gleich einen Antenne bei einem Millennium-Hit.

0: so klingt sie, Bayerns beste Musik mit Ray Dalton für euch auf Antenne Bayern und dazu gleich Shakira. Und ich sag's euch, wie es ist. Es ist so toll mit euch zusammen. Das hier, was wir jetzt hören, das waren wir gemeinsam auf der Weinprobe in den fränkischen Weinbergen letzte Woche.
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0: Danke, dass ihr alle heute hier dabei wart! Yeah. Heute ist die Schiederin am Start. Die hat sich angemeldet für eine crazy Floßfahrt.
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1: Weil Bayern einfach viel zu schön ist, um wegzufahren. Deshalb erleben wir die coolsten Dinge hier bei uns daheim im Freistaat diesen Sommer gemeinsam. Auch wenn es regnet.
2: Eine Floßfahrt, die ist lustig, eine Floßfahrt, die ist schön, vor allen Dingen ist sie nass.
3: Ja, Petrus ist vielleicht nicht unbedingt ein Flößer heute gewesen, aber was macht schon, wenn es unten nass ist und oben nass ist? Die Stimmung war großartig, die Gaudi-Floßfahrt mit Antenne Bayern. Mei, war das schön.
4: Supergeil, geile Leute, einfach geil.
5: Perfekt organisiert, von der Früh bis auf die Nacht, danke.
4: Wetter ist eigentlich scheißegal, Hauptsache die Stimmung passt. Floßrutsche war super. Essen, Getränke und die Stimmung war bombastisch.
3: So, und mir wird diese Floßfahrt vor allen Dingen sehr in Erinnerung bleiben, denn bei der Europas längsten Floßrutsche hat sich Skiderin, weil sie keine Ahnung hat, schön auf die Bretter gehockt. Und was passierte beim ersten Schub? Natürlich eine nasse Hosen von oben bis unten. Wir haben die besten Hörer der Welt, denn die waren ausgestattet für einen Trip, der wahrscheinlich Monate dauern könnte in der Wildnis. Hose, Socken, Schuhe, alles habe ich gekriegt. Ja, und die habe ich jetzt an. Ihr Lieben, Grüße vom Wasser. Es war wunderbar und es macht so richtig Bock auf Bayern.
1: Richtig schön. Und worauf habt ihr denn Bock? Klickt Antenne.de beim Wandern in den Allgäuer Alpen zum Beispiel. Da sind noch ein paar Plätze frei. Und da hat sich auch der Leica-Moser eingetragen.
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4: Da sind deine Bayernwetter. Wir haben 17 Grad in Dachau. Dann haben wir 17 in Fronten im Allgäu und 17 sind es in Rot in Mittelfranken. Morgen am Mittwoch, da reißt es im Laufe des Tages auf, kommt dann die Sonne durch und Donnerstag Sommer und bis 32 Grad.
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4: Er ist so ein bisschen unser Märchenkönig, gell? Und ganz viele sind immer noch fasziniert von ihm. Ludwig II. Heute wäre 181 Jahre alt geworden und an seinem Geburtstag wird traditionell mit der König-Ludwig-Nacht gefeiert. Bayern-Reporter Oskar Otten. Und die findet unter anderem auf Schloss Linderhof statt, einem seiner Wohnsitze.
6: Ja, und zwar hier im und ums Schloss, so wie es sich gehört. Ab 20 Uhr gibt es einen Live-Auftritt der Etzaler Blasmusik direkt am Schlossplatz. Und danach folgt für mich das Highlight. Es werden nämlich überall rund ums Schloss die Lichter angeknipst, die Beleuchtung an den Brunnen und Wegen. Und dazu werden auch noch um die 3000 Kerzen angezündet. Alles gleichzeitig und begleitet von klassischer Musik. Ja, und verhungern muss natürlich auch keiner. Von Seehechtfilet über Currywurst bis hin zu süßen Teilchen und Getränken gibt's hier auf Schloss Linderhof alles.
4: Das klingt richtig nett. Und jetzt noch mehr aus Bayern und der Welt. Jutta Rebrock.
7: Bayern steckt heuer über 480 Millionen Euro in mehr als 100 Klinikbauprojekte. Drei große Vorhaben in Nürnberg, Neumarkt und Wasserburg können ein Jahr früher starten. Insgesamt stehen sogar 900 Millionen Euro für Krankenhausinvestitionen bereit, so Gesundheitsministerin Gerlach. Damit sollen Notaufnahmen, Kinderkliniken und Pflegebereiche modernisiert werden. Bei einer Sammelabschiebung hat die Bundespolizei heute 23 ausreisepflichtige Afghanen in ihr Herkunftsland gebracht, darunter auch Männer aus Bayern. Das Charterflugzeug startete am Morgen in Leipzig, teilte das Bundesinnenministerium mit. Alle Abgeschobenen hätten in Deutschland Straftaten begangen. Das Auto bleibt in Deutschland mit großem Abstand das wichtigste Verkehrsmittel. Über 80% fahren laut einer neuen TÜV-Umfrage mindestens einmal pro Woche mit dem Auto. Auf Platz 2 folgt das zu Fuß gehen und mit Bus und Bahn fährt wöchentlich jeder Fünfte.
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8: Servus und wir starten mal wieder mit der A3 Linz Richtung Passau. Da haben wir den ganzen Tag schon Probleme zwischen Neuhaus am Inn und Passau Süd. Immer noch 7 Kilometer Stau. Aktuell 20 Minuten dauert es länger, sagt unsere Antenne Bayern Echtzeitmessung. Wir bleiben auf der A3, diesmal die Strecke Würzburg Richtung Frankfurt. Die Baustelle zwischen Weibersbrunn und Aschaffenburg. 15 Kilometer Stau sind hier noch übrig. 23 Minuten euer Zeitverlust aktuell. Dann haben wir die Dauerbaustelle auf der A7 Fulda Richtung Würzburg. Zwischen dem Fuldaer Dreieck und Bad Brückenau-Wildflecken. 13 Kilometer Stau sind es hier. 27 Minuten kommen hier oben drauf. Pannen-LKW liegen geblieben direkt vorm Tunnel Etterschlag. Das betrifft dann die A96 Lindau Richtung München zwischen Greifenberg und Wörzig. Hier 2 Kilometer Stau im Moment. 23 Minuten kommen oben drauf. Die neuesten Blitzer bayernweit, nur bei uns.
9: Ja, da ist der Heiko. Hallo.
8: Hallo.
9: Ich habe einen Blitzer in Nürnberg und zwar im Kleinreuther Weg Richtung Kilianstraße.
8: Dankeschön fürs Melden. Noch ein Blitzer in Greding in der Berchinger Straße und in Oberbayern auf der B300. Kurz vor Gachenbach 80 dürft ihr hier fahren. Und wenn ihr noch was gesehen habt, Staus oder Blitzer, dann sagt uns gerne kostenlos Bescheid. Ihr erreicht uns unter 0800 994 9000.
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Das ist euer hoffentlich Dienstagfeierabend mit uns, mit Antenne Bayern. Und ihr wisst doch, wie es läuft. Mit uns, da kriegt ihr alles mit, was ihr mitkriegen müsst. Auch mit Bayerns bester Musik. Und diesem ganz neuen hier von Kygo, Khalid und Griffin. Der geht nach vorne. Der macht Bock auf neue Abenteuer. Auf auch mal mutig sein. Auf einfach mal ausprobieren. Das ist Save My Love für euch auf Antenne.

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3: Das Antenne Bayern-Wetter. Wir haben 16 Grad in Erding in Oberbayern, 16 sind es in Ansbach in Mittelfranken und 17 in Donauwörth in Schwaben. Morgen am Mittwoch, da haben wir dann nur noch ein paar wenige Schauer mit dabei und dann lockert es im Laufe des Tages immer mehr auf und der Donnerstag dann nochmal Sommer, Sommer, Sommer bis 32 Grad.
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3: Um 18 Uhr. Welcher Film geht für uns, für Deutschland ins Rennen um die berühmten Oscars? Jutta Riprock. Das entscheidet heute Abend eine Jury im Freistaat in München.
5: Ja, und zur Auswahl stehen insgesamt 11 Filme, darunter auch der Streifen Ach, diese Lücke, diese entsetzliche Lücke mit der bayerischen Schauspielerin Senta Berger. Und Lisa, jetzt sehe ich hier gerade, ploppt hier eine Eilmeldung auf. Da ist schon die Entscheidung. Deutschland schickt den Film Everytime der österreichischen Regisseurin Sandra Wollner ins Rennen um den Oscar als bester internationaler Film. Das ist jetzt gerade eben bekannt geworden. Das heißt aber nicht, dass dieser Film, der jetzt von der Jury ausgewählt wurde, automatisch auch schon für den Oscar nominiert ist. Der deutsche Kandidat muss nämlich im Dezember erst noch auf eine Shortlist der Oscar Academy in Los Angeles schaffen.
3: Aber das lieben wir an Radio, weil aktueller geht es nicht. Okay.
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5: Für den Anschlagsversuch am Flughafen Leipzig Anfang August wurden anscheinend gleich mehrere Drohnen verwendet. Ermittler haben nach Recherchen von NDR, WDR und Süddeutscher Zeitung eine dritte Drohne gefunden. Bundeskanzler Merz kündigte inzwischen an, man werde bald neue Erkenntnisse dazu vorlegen.
6: Die Bundesregierung erlegt Urhebern hybrider Angriffe einen Preis auf. Sie werden dafür bezahlen. Das ist ein wichtiges Ziel des Gesetzespaketes zu den Nachrichtendiensten, das wir im August im Kabinett bereits beschlossen haben.
5: Bundeskanzler Merz. Friedberg sagt Schlaglöchern den Kampf an. Bayern-Reporter Leon Stojanovic in Schwaben. Seit dieser Woche ist dafür ein spezielles Messfahrzeug unterwegs.
7: Und das scannt jeden Weg und jeden Schaden. Am Computer wird daraus dann eine Art digitaler Zwilling der Stadt erstellt. Damit kann die Stadtverwaltung dann ganz entspannt vom Schreibtisch aus checken, wo zum Beispiel nachgebessert werden muss oder wo alles in Ordnung ist. Durch diese Bestandsaufnahme kann die Stadt in Zukunft auch viel besser planen, wie viel Geld voraussichtlich in die Sanierung der Straßen gesteckt werden muss.
5: Die Stimmung in der deutschen Wirtschaft hat sich zum vierten Mal in Folge verbessert. Der Geschäftsklimaindex ist erneut gestiegen, teilte das ifo-Institut in München mit. Die befragten Unternehmen schätzten ihre aktuelle Lage besser ein und auch die Erwartungen an künftige Geschäfte sind optimistischer.
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5: Ferienreporter Johnny aus dem Allgäu findet es cool, wie künstliche Intelligenz Ideenklau verhindert.
8: Stellt euch vor, eine künstliche Intelligenz schreibt für euch einen Text. Jetzt gibt's für diese Texte eine geheime Markierung, ein unsichtbares Wasserzeichen. Das steckt direkt in den Worten drin, die die KI geschrieben hat. Man sieht es nicht, aber andere KI-Programme können es erkennen. So merken dann zum Beispiel Zeitungen und Sender besser, aha, das hat eine KI geschrieben und kein Mensch. Das soll helfen, dass niemand einfach Texte klaut und so tut, als hätte er sie selber geschrieben.
5: Wow, der Johnny wäre bestimmt ein guter Detektiv.
3: Das glaube ich auch. Was heißt wer? Er ist ja einer. 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
9: Servus, und wir haben leider immer noch die Baustelle auf der A3 Würzburg Richtung Frankfurt mit Problemen zwischen Weibersbrunn und Aschaffenburg. Hier 13 Kilometer zäh fließender Verkehr im Moment. Es wird ein bisschen weniger. 18 Minuten müsst ihr noch durchhalten, sagt unsere Antenne Bayern Echtzeitmessung. Dann Unfall auf der A7 Füssenreute Richtung Ulm mit der Vollsperre zwischen dem Kreuz Memmingen und dem Rastplatz Aumühle Ost. Hier die Unfallaufnahme läuft im Moment. Ihr steht hier allerdings ab Memmingen Tübingen Süd schon im Stau auf 3 Kilometer. Eine halbe Stunde müsst ihr auf jeden Fall mehr einplanen, sagt unsere Antenne bei einer Echtzeitmessung. Wir bleiben noch auf der A7, diesmal der Abschnitt Fulda Richtung Würzburg zwischen dem Fulda A3 und Bad Brückenau Volkers. Die Dauerbaustelle mit 7 Kilometer Stau seid ihr hier dabei. Eine Dreiviertelstunde kommt oben drauf. Neuesten Blitzer, bayernweit, nur bei uns, Nico.
1: Auf der B13 von Ansbach Richtung Lehrberg in der 70er-Zone bei der Abfahrt Richtung Wasserzell.
9: Dankeschön fürs Melden. Noch ein Blitzer in Füssen in der Uferstraße und in Niederbayern auf der B85 kurz vor Kollenburg. 70 dürft ihr hier fahren. Und wenn ihr noch was gesehen habt, Staus oder Blitzer, macht's wie der Nico. Kostenlos durchklingeln. 0800 994 9000.
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3: Lieben wir, dass ihr alle dabei seid. Eine Antenne bei einem Millennium Hit gibt's gleich. Und was für ein Flashback aus den 90ern dabei.

0: Madonna für euch hier auf Antenne Bayern. Und wir liegen auf der Lauer nach unserem neuen Bewohner im Studio, einer Spinne. Likey, Indra und Basti haben sie heute Morgen entdeckt. Und euch lässt das auch gar nicht los. Jennifer an der 0800 994 1000. Gerade ist sie wieder an der Wand entlang gelaufen, dieses Riesendrum.
1: Oh Gott.
0: Und wir haben hier so eine indirekte Beleuchtung im Studio. Und dahinter ist die jetzt. Das heißt, die kann sich da überall so heimlich bewegen.
1: Gott.
0: Was ist bei dir passiert?
1: Ja, also es war echt eine wilde Story. Ich bin von der Uni heimgefahren, war auf der Autobahn und ganz plötzlich kam dann so eine riesen fette Spinne. Überhalb von meinem Lenkrad hat sie sich so abgeseilt. Ich habe so die Panik gekriegt. Ich war so überfordert. Ich hatte wirklich Glück, dass kein Auto irgendwie in der Nähe war, weil ich war plötzlich irgendwo auf dieser Autobahn.
0: Also hast du richtig das Lenkrad verrissen?
1: Ja, voll kann ich. Ich war wirklich. Also das war Glück, dass da kein Auto war, weil sonst wäre da, glaube ich, echt ein Unfall passiert. Ich habe es dann irgendwie geschafft, dass ich auf dem Standstreifen dann stehen geblieben bin. Und habe dann meinen Papa angerufen. Ich bin voll am Heulen, gell, weil keine Ahnung, was ich machen soll. Ich habe dann irgendwo in meinem Handschuhfach irgendwo ein Taschentuch nochmal Gott sei Dank gefunden. Irgendwann hat sich die so runtergeseilt und ich habe mir gedacht, jetzt oder nie, weil ich komme sonst nimmer weg. Hab dann die Spinne dann mit dem Taschentuch dann genommen und einfach so aus der Tür so rausgeschleudert. Rausgeschleudert wirklich und haben gedacht, Hilfe. Und die ganze Zeit war mein Papa am Telefon. Und dann war ich daheim. Mama hat sie nimmer vor Lachen eingekriegt. Und dann erzählt sie, es war ein Handwerker da und die haben das alles live miterlebt, wie ich da am Heulen war. Und dann haben wir gedacht, Gott, wie peinlich, gell?
0: Ja, wissen wir, was wir machen. Wir lenken uns jetzt ab mit Bayerns bester Musik und

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12: Antenne Bayern-Wetter. Wir haben 17 Grad in Hauzenbeck in Niederbayern, nochmal 17 in Königsbrunn in Schwaben und 17 in Zirndorf in Mittelfranken. Donnerstag, einfach mal kurz doppelt so heiß. Heißester Tag der Woche bis 32 Grad. Und morgen, unser Mittwoch, nur noch ab und zu mal nass. Dann kommt die Sonne schon durch.
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12: Eine Bundeswehr-Kleiderkammer wird jetzt zur Kita in Passau. Da baut die Stadt ein ehemaliges Militärgebäude zum Kindergarten. Und Bayern-Reporter Sascha Roos in Niederbayern, wie kam es denn dazu?
14: Naja, eigentlich war ein Neubau geplant, aber wie so häufig, die Kosten waren zu hoch. Ja. Und so kam dann das dreistöckige ungenutzte Haus ins Spiel, in dem früher Soldaten ihre Ausrüstung bekamen. Die Umbaumaßnahmen, die sind jetzt fast fertig. Es hat ein bisschen gedauert, weil tatsächlich alles entkernt werden musste und neu gemacht wurde. Und jetzt ist Platz für 72 Betreuungsplätze, 50 für den Kindergarten und 22 für die Krippe. Und schon Ende September zieht die ganze Rasselbande da ein.
12: Das klingt richtig gut. Und jetzt noch mehr aus Bayern und der Welt, Jutta Rebrock.
15: Immer wieder bieten Männer im Nürnberger Bahnhofsmilieu Minderjährigen Drogen an. Jetzt hat die Polizei erneut einen mutmaßlichen Drogendealer festgenommen. Der 35 Jahre alte Iraker soll 2 14- und 15-jährigen Mädchen Drogen gegeben haben und dann sexuell übergriffig geworden sein. Mittlerweile sind in Nürnberg mehr als ein Dutzend Männer wegen ähnlicher Taten festgenommen worden. Kanada verhängt Vergeltungszölle gegen die USA in Höhe von bis zu 50%. Der kanadische Premierminister Carney wirft US-Präsident Trump vor, Schlüsselindustrien in seinem Land zerstören zu wollen. Am Wochenende hatten die USA Zölle von bis zu 50%, etwa auf Hockeyschläger, Möbel und Wein aus Kanada verhängt. Der FC Bayern startet wohl ohne Jamal Musiala in die Bundesliga. Der 23-Jährige steht laut Kicker und Bild am Freitag gegen den VfB Stuttgart nicht im Kader. Nach mehreren Krampfanfällen arbeiten Ärzte an der richtigen Medikation für Musiala.
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16: Servus, ja, und los geht's mit dem Unfall auf der A7 Füssen-Reute Richtung Ulm zwischen dem Kreuz Memmingen und dem Rastplatz Aumühle Ostsee. Die Vollsperre, 5 Kilometer Stau sind's aktuell ab Bohringen. 26 Minuten kommen obendrauf, sagt unsere Antenne Bayern Echtzeitmessung. Wir bleiben auf der A7, diesmal der Abschnitt Fulda Richtung Würzburg zwischen dem Fuldaer Dreieck und Bad Brückenau Wildflecken. Hier die Dauerbaustelle, 12 Kilometer dichter Verkehr im Moment. 12 Minuten gibt's extra. Unfall auf der A8 Salzburg Richtung München zwischen Schwarzbach und Anger. Hier 5 Kilometer Stau, eine Viertelstunde kommt oben drauf. Dann haben wir die A96 Lindau Richtung München zwischen Memmingen Ost und Holzgünzen. Unfall, denkt ihr bitte unbedingt an die Rettungsgasse. 3 Kilometer Stau ab Memmingen Nord, 17 Minuten kommt hier oben drauf. Schauen wir noch auf die A99, die Ostumfahrung München. Na, das ist die Westumfahrung, sorry. Zwischen dem Dreieck Allach und Germering Nord, hier 4 Kilometer Stau, 31 Minuten, euer Zeitverlust. Die neuesten Blitzer bayernweit nur bei uns. In Unterfranken wird geblitzt. Auf der A7 bei Obertulba im 60er-Bereich. Außerdem in Pfaffenhofen an der Ilm in der Anton-Schranz-Straße. Und der Wulle hat noch einen.
17: A94, kurz vor der Ausfahrt Dorfen Richtung München, ist ein Blitzer oben wieder auf der Brücke, gut versteckt. Ist ein 120er.
16: Danke, Wulle, fürs Melden. Und wenn ihr noch was gesehen habt, Staus oder Blitzer, dann immer her damit, kostenlos. 0800 994 9000.
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1: So ein schönes Lied, wirklich. Malik Harris für euch, das ist Bayerns beste Musik hier auf Antenne Bayern. Wie schaut denn das aus? Wandern in den Allgäuer Alpen mit unserer Berggams Nummer 1. Der Likey hat sich angemeldet und der möchte das mit euch gemeinsam machen.
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1: Ja, klickt antenne.de und seid einfach easy dabei. Wir haben so einen tollen Sommer, alle zusammen. Auch wenn es manchmal das Wetter jetzt nicht ganz so mitspielt, aber da machen wir es uns trotzdem schön, oder? Und haben Bock auf Bayern. Unsere Skilerin, die war heute mit dabei bei einer Isarfloßfahrt von Isarfloß Angermeyer aus Wackersberg.
3: Wir haben wieder festen Boden unter den Füßen und ich darf sagen, ich habe auch wieder einen trockenen Hintern. Ja, Fazit der Gaudi-Floßfahrt mit Antenne Bayern. Ja, Ski. Nass von oben, nass von unten. Wie hat es euch gefallen?
4: War wirklich super. Hätte ruhig noch ein bisschen nässer sein dürfen.
5: Highlight war tatsächlich die Luxustoilette, wo angekündigt wurde. Also voll mega.
6: Musik war Hammer. Sie sind auch voll auf uns eingegangen, haben Witze gemacht. Es war wirklich mega coole Stimmung.
3: Und ich möchte nochmal das Prädikat weltbeste Hörer aussprechen, denn dank unseren Hörern habe ich wieder einen trockenen Popo bekommen, Wechselkleidung und kam einigermaßen gechillt wieder an. Vielen Dank, es war herrlich.
1: Ah, das ist schön. Und Bayern ist auch viel zu schön, um wegzufahren. Und deshalb erleben wir einfach die coolsten Dinge im Freistaat diesen Sommer gemeinsam.

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2: Der Basti, servus.
0: Und der Laiki hier. Wir leben ab sofort wieder alle in, ja, ungewollten WGs. Die Spinnen kommen rein, haben wir heute selbst festgestellt.
1: Der Körper so 2-3 Zentimeter.

0: hat die Beine. Leike hat versucht, das ist eigentlich die eigentliche Katastrophe. 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
8: Das Antenne Bayernwetter, wir haben 15 Grad in Bad Hindelang im Allgäu, 15 in Hersbruck in Mittelfranken und 15 auch in Bischofsheim in der Rhön in Unterfranken. Morgen, Mittwoch, da setzt sich im Laufe des Tages dann mal die Sonne durch und Donnerstag Sommer, da ist er dann nochmal mit bis zu 32 Grad.
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8: Ja, und die Regenfälle der vergangenen Tage, die haben nur teilweise geholfen. In der Donau herrscht weiter Niedrigwasser. Jutta Ripprock.
10: Ja, im Raum Kelheim war der Pegel zwar kurzzeitig um rund einen halben Meter gestiegen, doch schon nach einer Nacht war dieses Plus wieder verschwunden. Das war wie ein Wasserhahn, den man mal kurz aufgedreht hat. Für die Schifffahrt bedeutet das keine Fahrten durch den Donaudurchbruch nach Weltenburg. Auch auf der Donaustrecke zwischen Straubing und Vilshofen können große Passagierschiffe weiterhin kaum fahren. Und auch in Nürnberg gibt es Einschränkungen. Durch den Main-Donau-Kanal mit den Schleusen ist der Pegel zwar kontrollierbar, die Flusskreuzfahrten können aber nur zum Teil stattfinden.
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10: Bei einer Sammelabschiebung hat die Bundespolizei heute 23 ausreisepflichtige Afghanen in ihr Heimatland gebracht, darunter auch Männer aus Bayern. Das Charterflugzeug startete am Morgen in Leipzig, teilte das Bundesinnenministerium mit. Alle Abgeschobenen hätten in Deutschland Straftaten begangen. Wärmeenergie, die zuverlässig, klimafreundlich und dazu auch noch bezahlbar ist. Das soll es bald in Rosenheim geben. Stadt und Stadtwerke arbeiten momentan an einem Plan dafür. Bayern-Reporter Oskar Otten in Oberbayern.
11: Als erstes wird der Ist-Zustand gecheckt. Also, woher kommt die Wärme hier in Rosenheim aktuell? Welche Heizungen und Netze gibt es? Und wie hoch ist der Bedarf? Danach wird geschaut, welche erneuerbaren Wärmequellen hier genutzt werden können und welche Stadtviertel für welche Art der Versorgung am besten geeignet sind. Bis Ende Juni 2028 soll der Wärmeplan für die Stadt dann fertig sein.
10: Um sich gegen die immer heftigeren russischen Luftangriffe zu wehren, bittet die Ukraine immer wieder um Patriot-Raketen. Jetzt hat Präsident Zelensky mitgeteilt, dass die Ukraine einige dieser Abfangraketen bekommen hat. Von wem, sagte er nicht. Zugleich sagte er bei einer Pressekonferenz mit dem estnischen Präsidenten Karis, sein Land brauche noch mehr Patriot-Raketen. Und das trendet gerade online. Ein backender Affe. Auf Instagram und Co. gehen die Videos von Äffchen Dex gerade viral. In einem dieser Clips backt das kleine Äffchen zusammen mit seinem Herrchen eine Pizza. Natürlich werden alle Zutaten erstmal probiert. Da wird auch Tomatensauce geschleckt. Und am Ende darf er auch die fertige Pizza essen. Viele User kommentieren unter dem Video mit roten Herzen, wie süß sie Dex finden.
8: Lukas für euch. 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
12: Servus, ein bisschen Geduld braucht ihr immer noch auf der A3 Linz Richtung Passau. Zwischen Pocking und Passau Süd immer noch 4 Kilometer Stau hier. 19 Minuten kommen oben drauf, laut unserer Antenne Bayern Echtzeitmessung. Dann haben wir einen Unfall mit mehreren Fahrzeugen, gerade eben erst passiert, auf der A7 Füssenreute Richtung Ulm. Zwischen Dietmannsried und der Raststätte Allgäuer Tor Ost. Passt hier bitte auf. Die Unfallstelle ist noch nicht gesichert. Wir bleiben auf der A7, diesmal der Abschnitt Fulda Richtung Würzburg. Zwischen dem Fulda Dreieck und Bad Brückenau-Wildfeld Flecken. Hier die Dauerbaustelle mit 9 Kilometer Stau. 28 Minuten dauert es hier länger. Unfall auf der A96 Lindau Richtung München zwischen Memmingen Nord und Holzgünz. 3 Kilometer Stau sind es hier. 14 Minuten euer Zeitverlust im Moment. Dann gerade noch reinbekommen, Unfall im Aubinger Tunnel. Das betrifft dann die A99 Autobahnring München. Hier staute sich schon ab dem Dreieckfeld Moching 5 Kilometer. Insgesamt 11 Minuten lasst ihr hier liegen. Die neuesten Blitzer bayernweit, nur bei uns. Michael.
13: Auf der A9 von Nürnberg in Richtung München steht auf Höhe Köschinger Forst in der 80er Baustellenzone ein Caddy und macht Fotos.
12: Danke fürs Melden. Noch Blitzer im Allgäu auf der B12 bei Markt Oberdorf und in der Oberpfalz auf der B299 kurz vor Kastel. Und wenn ihr noch was gesehen habt, Staus oder Blitzer, dann sagt uns gerne kostenlos Bescheid. Klingelt einfach durch 0800 994 9000.
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8: Ihr habt es geschafft und die restlichen begleiten wir gleich noch mit dem Antennebein Millennium Hit. Basis-Flashback aus den 90ern dabei. Und jetzt der Hit von heute.
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eigentlich das gelbe Schleifverl. Wisst ihr das? Also wenn irgendwo in Bayern eine gelbe Schleife an einem Obstbaum hängt, dann dürfen wir uns da Obst selber runterpflücken. Also jetzt nicht mit dem LKW ankommen und dann wie so eine Heuschreckenplage da einmal alles abfressen, sondern halt so für den Eigenbedarf was mitnehmen, damit da nichts verfault oder entsorgt werden muss oder so. Und ich bin ganz fest davon überzeugt, so ein Apfelkuchen mit einem selbstgepflückten Apfel könnte doch an Omas Apfelkuchen rankommen, oder? Also probiert es gern aus und ich stelle mich dann als Jury zur Verfügung. Und dazu gibt es bei uns beste Musik jetzt. Linkin Park, Empty This Machine auf Antenne.

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2: Das Antenne Bayern Wetter. Morgen nur noch ein bisschen Regen und dann reißt's aber auf und Donnerstag Sommer pur im Freistaat bis 32 Grad.
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2: Oskar aus der Mülltonne bleibt in der Sesamstraße in Memmingen. Da kommen da jetzt Spielsachen raus. Bayernreporter Leon Stojanovic in Schwaben. Und jeder kann sich die Tonne ausleihen.
6: Eine richtig coole Sache ist das. Eigentlich ist es eine stinknormale gelbe Tonne, wie sie jetzt vor einem Haus stehen könnte. Aber natürlich sauber. Und statt Müll ist die Tonne knallvoll mit allen möglichen Spielsachen. Da sind Springseile drin, Badminton-Sets, riesige Schaumstoffwürfel und noch so viel mehr. Rollen sind auch dran, also kann die Tonne ganz easy zum Spielplatz oder zur nächsten Wiese gerollt werden, wenn dann ein Kindergeburtstag ansteht oder eine Gartenparty hier in Memmingen. Und das Beste, das Ausleihen kostet auch nichts.
2: Richtig toll. Und jetzt noch mehr aus Bayern und der Welt, Jutta Rebrock.
7: Eine Jury in München hat am Abend entschieden, welcher deutsche Film ins Rennen um die begehrten Filmpreise, die Oscars, gehen soll. Die Wahl fiel auf den Film Everytime der österreichischen Regisseurin Sandra Wollner. Das teilte German Films in München mit. Das Werk ist damit aber nicht automatisch für den Oscar nominiert. Der deutsche Kandidat muss es erst noch auf eine Shortlist der Academy in Los Angeles schaffen. Die Stimmung in der deutschen Wirtschaft hat sich zum vierten Mal in Folge verbessert. Der Geschäftsklimaindex ist erneut gestiegen, teilte das IFO-Institut in München mit. Die Befragten Unternehmen schätzten ihre aktuelle Lage besser ein und auch die Erwartungen an künftige Geschäfte sind optimistischer. Laut einer neuen Umfrage der Stiftung für Zukunftsfragen verliert klassische Geselligkeit in Deutschland an Bedeutung. Nur noch 19% treffen sich

0: regelmäßig mit Freunden. Vor 40 Jahren waren es 37%. Soziale Kontakte verlagern sich zunehmend ins Digitale.
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2: Servus, und ein bisschen Geduld braucht ihr immer noch auf der A3 Linz Richtung Passau. Zwischen Pocking und Passau Süd haben wir immer noch 4 Kilometer Stau. 16 Minuten dauert es länger, sagt uns die Antenne Bayern Echtzeitmessung. Und wir haben Unfall mit mehreren Fahrzeugen auf der A7 Füssenreute Richtung Ulm. Zwischen Dietmannsried und der Raststätte Allgäuer Tor Ost. Dadurch staut es sich ab Kempten-Leubers hier auf 3 Kilometer. 24 Minuten müsst ihr hier mehr einplanen. Die neuesten Blitzer bayernweit nur bei uns auf der A73 wird geblitzt auf Höhe Erlangen im 80er Bereich, außerdem in Sulzberg in der Burgratzer Straße und nochmal der Michael.
3: In Ingolstadt auf der Manchinger Straße in Richtung Manching am Porsche-Zentrum steht ein Caddy.
2: Dankeschön, ein zweites Mal Michael, und wenn ihr noch was gesehen habt, Staus oder Blitzer, dann sagt uns gerne kostenlos Bescheid, auch gerne mehrfach unter der 0800 994 9000.
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0: 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Beste Musik mit Kaigo hier auf Antenne Bayern. Und gleich die ganz neue vom Eumerer und Max Giesinger. Ihr habt es alle mitbekommen, wir haben eine Spinne hier im Studio. Ein Riesenbrackel. So, eine Bauernregel, die sagt, wenn viele Spinnen im Haus sind, dann wird es ein harter Winter. Deutschlands bekanntester Meteorologe, Jörg Kachelmann. Du hältst gar nichts von sowas, gell, Jörg?
1: Alles Blödsinn. Die Spinne hat keine Ahnung, wie der Winter wird. Entsprechend braucht man sich da auch keine Gedanken zu machen. Was irgendwo gibt es irgendeinen komischen Satz da. Wenn im September viele Spinnen kriechen, sie einen harten Winter riechen. Aber das ist ja Blödsinn. Also von daher braucht man nicht weiter ernst nehmen. Die Spinnen wissen gar nichts. Die merken, A, es ist Paarungszeit, sie spüren was. Und B, es wird draußen frischer. Und deswegen sieht man sie jetzt mehr.
0: Du, ich glaube, du kannst gar nicht belegen, ob die nicht vielleicht auch ein Spinnen-Meteorologie-Studium absolviert haben. Und vielleicht wissen die mehr, als wir glauben.
1: Das ist immer der Gedanke in Schwurbeländern, dass die Tiere ganz viel wissen, aber die Tiere wissen leider nichts. Aber ich weiß, dass ganz viele Leute denken, dass die Tiere was wissen, aber sie wissen trotzdem nichts.
0: Aber ich habe ein Beispiel.
1: Ja.
0: Eine altdeutsche Schäferhündin namens Moppel. 3 Stunden bevor es gewittert, sitzt die im Keller. Das ist doch kein Zufall.
1: Ich möchte einfach das Foto sehen.

0: Das ist wirklich 3 Stunden ist. Die hören natürlich relativ gut. Ich glaube nicht, dass es 3 Stunden vorher ist. Ich glaube, dass es vorher ist, bevor ihr was hört. Aber ich glaube nicht 3 Stunden. Sonst möchte ich einfach, ich möchte einfach jedes Mal, wenn sie in den Keller geht, das dokumentiert haben und dann schauen wir, wo das Gewitter ist und ob es hinkommt. Weil es gibt ein großes Problem bei solchen Beobachtungen. Das heißt, heute selektive Wahrnehmung. Früher hieß es Einbildung, aber selektive Wahrnehmung ist auch was Schönes. Und man merkt sich das halt nur, wenn es gerade zufällig gepasst hat.
1: Na gut, dann kommen wir da halt nicht zusammen.
2: Servus Bayern, das ist der Eumerer. Ihr hört's mir jetzt mit einem neuen Song.

0: Cuxhaven 15 Grad, Babenhausen im Allgäu und Altötting in Oberbayern 16 Grad. In der Nacht einzelne Schauer im Westen, morgen ziehen dann wieder einige Schauer und Gewitter durch. Danach gibt es im Westen und Süden mehr Sonnenschein bei schwüler Luft, 21 bis 27 Grad.
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0: Bayern steckt heuer über 480 Millionen Euro in mehr als 100 Klinikbauprojekte. Drei große Vorhaben in Nürnberg, Neumarkt und Wasserburg können ein Jahr früher starten. Insgesamt stehen sogar 900 Millionen Euro für Krankenhausinvestitionen bereit, so Gesundheitsministerin Gerlach. Damit sollen Notaufnahmen, Kinderkliniken und Pflegebereiche modernisiert werden. Ziel sei eine starke Versorgung in Stadt und Land. Die Wirtschaft stärken, das ist eins der Top-Ziele der Bundesregierung, wie Bundeskanzler Merz heute vor Beginn der Kabinettsklausur in Brandenburg sagte. Deutschland habe nach wie vor eine hervorragende industrielle Basis und einen starken Mittelstand, so Merz.
2: Deutschland soll ein starkes Industrieland bleiben, auch im KI-Zeitalter wollen wir an der Weltspitze stehen.
0: Die neueste Statistik zeigt für das zweite Quartal immerhin ein etwas stärkeres Wirtschaftswachstum als erwartet. 0,3% statt 0,2. Der Zugbegleiter, der Anfang Februar bei einer Fahrscheinkontrolle getötet wurde, wird mit einem Mahnmal geehrt. Im Hauptbahnhof Mannheim soll am 18. September eine Gedenktafel enthüllt werden, das sagte ein Bahnsprecher. Der 36-Jährige war nach einem Angriff in einem Regionalexpress gestorben. Der Täter wurde zu 10 Jahren Haft verurteilt. Die MAN-Brücke in Augsburg muss saniert werden, deswegen dürfen eigentlich keine Lkw mehr drüber fahren. Bayern-Reporter Leon Stojanovic, da haben sich aber nicht alle dran gehalten.
3: Und deswegen wird die Straße jetzt enger gebaut, weil die Gewichtsbelastung einfach zu hoch geworden ist. Statt auswärts können hier jetzt nur noch Pkw und kleinere Transporter durch. Das heißt aber auch, dass die Busspur wegfällt und die Öffis hier nicht mehr aus der Stadt rausfahren können. Die betroffenen Linien fahren deswegen Umleitungen. Die Stadt hat dafür aber einen Baustellenfahrplan erstellt.
0: Und das trendet gerade online. Ein neues Foto von Norwegens Kronprinz Haakon und seiner Frau Mette Marit. Die feiern ja heute ihre Silberhochzeit. Jetzt hat das Königshaus auf Instagram ein neues Bild der beiden geteilt. Sommerlich gekleidet und offensichtlich entspannt stehen sie da im Grünen. Die Feier fand aber nur im kleinen Kreis statt. Mette Marit muss sich ja noch immer von ihrer Lungentransplantation im Juni

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1: Das Antenne Bayern Verkehrszentrum. Wir wollen, dass ihr gut ankommt. A3 Nürnberg Richtung Passau zwischen Iggensbach und Garham-Vilshofen. Ein defekter PKW und eine Ölspur. Die rechte Spur ist gesperrt. A7 Füssenreute Richtung Ulm zwischen Dietmannsried und Raststätte Allgäuer Tor Ost. Eine ungesicherte Unfallstelle nach einem Unfall mit mehreren Fahrzeugen. A9 Nürnberg Richtung München zwischen Pfaffenhofen und Allershausen. In beiden Richtungen Rehe auf der Fahrt. Und A9 Nürnberg Richtung Berlin zwischen Naila Selbitz und Rudolfstein eine ungesicherte Unfallstelle. Die neuesten Blitzer bayernweit nur bei uns. Da steht einer in Unterfranken an der A7 auf Höhe Obertulba. In Oberbayern an der B23 bei Garmisch-Partenkirchen und in Niederbayern an der B85 auf Höhe Kollenburg. Falls ihr noch was entdeckt, Staus oder Blitzer, lasst uns das gern wissen. Immer kostenlos unter 0800 994 9000.
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3: Und mit euch und den Millennium-Hits auf Antenne Bayern. Gleich mit Rihanna. Flashback-Sound aus den 90ern. Und dieser aktuellen Powerballade.
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der Feierabend mit Antenne Bayern und Alex Warren. Ich bin Maxi Auer. Habt einen schönen Abend mit uns und Bayerns bester Musik. Die Sommerferien laufen, parallel dazu noch einige Volksfeste, zum Beispiel die Flosser Kirwa in der Oberpfalz, die Landshuter Duld, die Sandkirwa in Bamberg, die ist schon zu Ende gegangen mit einem großen Feuerwerk am Montag. Und das nächste Volksfest steht schon in den Startlöchern, das Nürnberger Herbstvolksfest, auch immer richtig toll. Macht euch einen schönen Abend. Gleich gibt's für euch Harry Styles mit As It Was. Und hier ist

0: Landesantenne Bayern Verkehrszentrum. Wir wollen, dass ihr gut ankommt. Da haben wir einmal die A7 Fürstenreute Richtung Ulm zwischen Dietmannsried und der Raststätte Allgäuer Tor Ost. Vorsicht, hier ist eine ungesicherte Unfallstelle. Da hat es einen Unfall mit mehreren Fahrzeugen gegeben. Und noch die A9 Nürnberg Richtung Berlin zwischen Neila-Selbitz und Rudolfstein. Auch hier ist eine ungesicherte Unfallstelle. Deshalb auch hier bitte ganz besonders vorsichtig fahren. Gute Fahrt. Die neuesten Blitzer bayernweit nur bei uns. Da haben wir einen auf der A73 bei Erlangen. Dann steht ein Blitzer in Sulzberg in der Burgratzer Straße. Und auch auf der B85 bei Kollenburg wird geblitzt. Wenn ihr noch was habt, Staus oder Blitzer, meldet es uns immer gerne kostenlos unter der 0800 994 9000.
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einen schönen Feierabend mit Maxi Auer. Und gleich gibt's den Song, den haben wir lange nicht mehr gehört. Ein Antenne Bayern Millennium-Hit von Juli. Perfekte Welle. Hört ihr gleich nach ganz aktuellem Country Deep House Sound von Mr. Z. Sometimes I Love You. Und diesem Flashback in die 90er.

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4: Das Antenne Bayern Wetter. Nachts kann es vereinzelt noch regnen, teilweise wird später auch neblig. Das Ganze bei Tiefstwerten zwischen 15 und 10 Grad. Morgen scheint dann wieder mehr die Sonne und es wird auch wieder wärmer, bei 21 bis 28 Grad. Und auch der Donnerstag wird sonnig und teilweise auch heiß.
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4: Mit Helen Martin, grüß Gott. Entlang der Donau in Regensburg entsteht Bayerns größtes Hochwasserschutzprojekt für eine Stadt. Bayern-Reporter Sascha Roos in der Oberpfalz. Jetzt gibt's Streit.
6: Weil der Bund Naturschutz mit den Plänen des Wasserwirtschaftsamtes in Regensburg nicht happy ist, die Deiche, Mauern und mobilen Elemente Abschnitt für Abschnitt sind den Umweltschützern zu viel. Mehr Flussraum und Schutz für den Auwald wäre besser. Das Wasserwirtschaftsamt hält es wegen der vielen Wohnhäuser direkt an der Donau allerdings für notwendig. 10 der geplanten 18 Abschnitte sind bereits fertiggestellt.
4: US-Country-Sängerin Dolly Parton ist tot. Sie starb im Alter von 80 Jahren, wie ihre Familie mitgeteilt hat. Mehr als 60 Jahre dauerte Partons Karriere. Zu ihren bekanntesten Hits zählen zum Beispiel Jolene, 9to5 und I Will Always Love You. Letzteres wurde durch die Version von Whitney Houston zu einem absoluten Welthit. Dazu war Parton auch Schauspielerin, Unternehmerin und Entertainerin. Wie genau soll die geplante Zuckersteuer der Bundesregierung aussehen? Laut Medienberichten gibt es Pläne, dass die Steuer mehr Produkte betreffen könnte als gedacht, zum Beispiel Zero-Getränke, alkoholfreies Bier, Säfte oder pflanzliche Milch. Conny Thorau berichtet.
7: Sie sollen der Zuckersteuer unterworfen werden, nicht nur, wie es heißt, um die Menschen zu gesünderer Ernährung zu bewegen, sondern ausdrücklich auch, um mehr Einnahmen für den Haushalt zu generieren. Widerstand kommt von Gesundheitspolitikern der Union und aus dem CSU-geführten Agrarministerium. Die erweiterte Zuckersteuer, heißt es da, entferne sich vom Ziel Gesundheit und gehe über die Vereinbarungen in der Koalition hinaus.
4: Ungefähr 5 Monate ist es her, dass in Bayreuth 2 Regionalzüge im Hauptbahnhof zusammengestoßen sind. 6 Menschen wurden verletzt. Jetzt hat die Staatsanwaltschaft einen Lokführer angeklagt. Dem 65-Jährigen werden vorsätzlicher gefährlicher Eingriff in den Bahnverkehr und fahrlässige Körperverletzung vorgeworfen. Er soll mehrere Signale missachtet haben. Der Film Every Time ist die offizielle Oscar-Einreichung aus Deutschland. Das hat German Films, die Auslandsvertretung des deutschen Films, bekannt gegeben. Every Time ist von der österreichischen Regisseurin Sandra Wollner. Es geht um Ella und ihre Tochter Melly. Die versuchen nach dem plötzlichen Tod der anderen Tochter Jessie ihren Alltag zu bewältigen. Ob der Film auch nominiert wird, das entscheidet sich im Januar nächstes Jahr. Das trendet gerade online. Ein backender Affe. Auf Instagram und Co. gehen die Videos von Äffchen Dex gerade viral. In einem dieser Clips backt der kleine Affe zusammen mit seinem Härchen eine Pizza. Natürlich werden alle Zutaten erstmal probiert, am Ende dann auch die fertige Pizza. Viele User kommentieren unter dem Video mit roten Herzen, wie süß sie Dex finden. Das Antenne Bayern Verkehrszentrum. Wir wollen, dass ihr gut ankommt. Da haben wir einmal die A9 Nürnberg Richtung Berlin zwischen Leilerselbitz und Rudolfstein. Hier hat es einen Unfall gegeben. Aktuell staut sich's da auf 3 Kilometer. Es dauert ungefähr eine Viertelstunde länger. Allen unterwegs eine gute Fahrt. Die neuesten Blitzer bayernweit nur bei uns. Da haben wir einen auf der B13 bei Ansbach. Dann steht ein Blitzer auf der B12 bei Marktoberdorf und auch auf der B200.

0: 99 bei Weiherhammer wird geblitzt. Wenn ihr noch was habt, Staus oder Blitzer, meldet es uns immer gerne kostenlos unter der 0800 994 9000.
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2: Es sind Sommerferien im Bayernland. Dieser Millennium-Hit, der begleitet uns gleich durch den Dienstag-Feierabend von Top Loader. Roxette und der 90er-Flashback sind dabei. Und aktuelle Partybeats.
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sich an einem Regentag immer an wie so ein kleiner Kurzurlaub. Dancing in the Moonlight auf Antenne Bayern. Toploader. Und gleich gibt's für euch den aktuellen, den ganz neuen Hit von Temper City, Self-Aware. Der ist schon so durch die Decke gegangen, dass es einen richtig genialen Elektro-Remix von Lumix dazu gibt. Der klingt so gut.

Instagram und TikTok gerade richtig ab in der Version. Bei uns hört ihr das Original, der passt ein bisschen besser in den Feierabend. Temper City und Self Aware ist gleich für euch mit dabei nach Two Princes und Spin Doctors und diesem Mega-Country-Song von Dasha. Austin, Boots, da working auf Antenne Bayern.

Hier hat es einen Unfall gegeben. Aktuell staut sich da auf 3 Kilometer. Es dauert ungefähr eine Viertelstunde länger. Allen unterwegs eine gute Fahrt. Die neuesten Blitzer bayernweit nur bei uns. Da haben wir einen auf der B13 bei Ansbach. Dann steht ein Blitzer auf der B12 bei Markt Oberdorf und auch auf der B299 bei Weiherhammer wird geblitzt. Wenn ihr noch was habt, Staus oder Blitzer, meldet es uns immer gerne kostenlos unter der 0800 994 9000.

Johnny Depp, der Hollywood-Megastar, Captain Jack Sparrow, wir kennen ihn alle, der ist heute Abend im Freistaat in Nürnberg. Der hat nämlich auch eine Band, Hollywood Vampires heißen die, und so klingen die.

Ganz ehrlich, genauso hätte ich seine Musik eingeschätzt, wenn man ihn irgendwie so sieht und erlebt. Das passt doch perfekt, oder? Bei uns bekommt er jetzt eine ganz entspannte Nummer für den Feierabend. Die neue von Olivia Rodrigo. Drop Dead. Bayerns beste Musik.

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5: Urlaubszeit ist Reisezeit. In Bayern sind noch Ferien und viele Familien sind mit großem Gepäck in ferne Länder gestartet. Das Bedürfnis nach Tapetenwechsel und Erholung ist einfach riesig und neue Länder zu bereisen erweitert den Horizont. Doch schaut man sich in der Welt um, ist inzwischen eine größere Herausforderung, einen Ort zu finden, an dem Entspannung, Erholung und ja, das perfekte Urlaubswetter in einer verrückten Welt zusammenkommen. Auch ich war unterwegs.

0: Felix hatte ein gutes, sicheres Plätzchen gefunden und zufrieden bin ich wieder zu Hause angekommen. Auspacken, ankommen, Wäsche waschen, zu den alltäglichen To-Dos nach einer Reise habe ich mir noch etwas angewöhnt. Ich bedanke mich, dass ich wieder gesund nach Hause gekommen bin. Ich halte inne und mache mir bewusst, dass Glück und Gesundheit keine Selbstverständlichkeit, sondern ein großes Geschenk sind. Einen schönen Abend, Barbara Jaud, katholische Redaktion.
1: Das Antenne Bayern Wetter. Vereinzelt kann es noch regnen bei uns im Freistaat. Teilweise wird es später auch neblig. Das Ganze bei Tiefstwerten zwischen 15 und 10 Grad. Morgen scheint dann wieder mehr die Sonne und es wird auch wieder wärmer bei 21 bis 28 Grad. Und auch der Donnerstag wird sonnig und teils auch heiß.
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1: Mit Moritz Einzel, grüß Gott. Die zuverlässig, klimafreundlich und dazu auch noch bezahlbar ist, das soll es bald in Rosenheim geben. Stadt und Stadtwerke arbeiten momentan an einem entsprechenden Plan. Bayern-Reporter Oskar Otten in Oberbayern.
3: Als erstes wird der Ist-Zustand gecheckt, also woher kommt die Wärme hier in Rosenheim aktuell, welche Heizungen und Netze gibt es und wie hoch ist der Bedarf. Danach wird geschaut, welche erneuerbaren Wärmequellen hier genutzt werden können und welche Stadtviertel für welche Art der Versorgung am besten geeignet sind. Bis Ende Juni 2028 soll der Wärmeplan für die Stadt dann fertig sein.
1: Mit Songs wie Jolene, 9to5 und I Will Always Love You schrieb sie Musikgeschichte. Jetzt ist US-Country-Legende Dolly Parton im Alter von 80 Jahren gestorben. Das hat ihre Familie mitgeteilt. Über die Todesursache ist bislang nichts bekannt. Parton hat im Laufe ihrer über 60-jährigen Karriere fast 50 Studioalben veröffentlicht und mehr als 100 Millionen Platten verkauft. Keine Country-Musikerin stand häufiger an der Spitze der Charts als sie. Der Volkswagen-Konzern will eventuell bis zu 50.000 Jobs streichen, die Hälfte davon in Deutschland. Das hat VW-Chef Blume auf einer Betriebsversammlung gesagt. Der Stellenabbau soll laut ihm vor allem über Renteneintritte und Altersteilzeit abgewickelt werden und nicht über Kündigungen. Der Betriebsrat wirft Blume vor, seine Leute im Unklaren zu lassen. Teilweise hat die Belegschaft den VW-Boss ausgepfiffen. Hausaufgaben, Prüfungen, vielleicht auch Konflikte mit Mitschülern. Schule kann richtig stressig sein. Bei einer Studie im Auftrag der Krankenkasse Barmer ist jetzt rausgekommen, jeder dritte Jugendliche in Deutschland leidet massiv unter Schulstress. Bei Mädchen ist es sogar fast jede zweite, bei Jungen jeder vierte. Neben Schulstress belasten auch Stress in der Familie und Einsamkeit viele Jugendliche. Der FC Bayern setzt auf Kontinuität in seiner Führungsebene. Der Aufsichtsrat des deutschen Fußballrekordmeisters verlängert die Verträge mit Vorstandschef Jan-Christian Dresen und mit Sportvorstand Max Eberl bis zum Sommer 2029. Das hat das Gremium heute bei seiner Sitzung beschlossen. Am Freitag eröffnet der FC Bayern die neue Bundesliga-Saison mit einem Heimspiel gegen Stuttgart. Das trendet gerade online, ein Flitzer bei einem amerikanischen Fußballspiel. Vermutlich ist er den Ordnern zwischen den Beinen durchgekrabbelt. Denn es war ein kleiner Bub, höchstens 2 Jahre alt, der da plötzlich zwischen den Spielern umhergetapst ist. Durch das ganze Stadion ging ein kollektives Süß und allen war das Spiel egal. Der kleine Störenfried ließ sich dann auch widerstandslos abführen, beziehungsweise sie haben ihn schließlich vom Platz getragen. Das Antenne Bayern Verkehrszentrum. Wir wollen, dass ihr gut ankommt. Vorsicht auf der A3 Passau Richtung Linz, zwischen Passau Süd und Pocking ein Unfall. A6 Pilsen Richtung Nürnberg, zwischen Amberg Süd und Amberg West 4 Kilometer Stau, 11 Minuten plus. Die B17 Augsburg Richtung Landsberg ist zwischen Leitershofen Pfersee Süd und Göggingen Ausfahrt Gabelsberger Straße nach einem Unfall gesperrt. Und B22 Bayreuth Richtung Weiden zwischen Sassenhof und Wildenreuth 2 Kilometer Stau, 19 Minuten dauert's länger. Die neuesten Blitzer bayernweit nur bei uns. Auf der A9 bei Stammheim wird geblitzt, außerdem auf der B12 bei Markt Oberdorf und auf der B299 bei Geisenhausen. Wenn ihr noch was habt, Staus oder Blitzer, meldet uns immer gerne kostenlos unter der 0800 994 9000.
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4: Und da geht's gleich für euch den Millennium-Hit von Snow Patrol. Flashback Sound von DJ Bobo. Und natürlich die

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In Ettal im Landkreis Garmisch-Partenkirchen ist heute wieder eine ganz besondere Nacht, die König-Ludwig-Nacht. Und da wird mal wieder so richtig schön hochgeschaut zum Schloss Neuschwanstein. Es ist das Erinnerungsjahr an den König Ludwig. 140 Jahre ist es nämlich her, dass der gelebt hat. Und da gibt es heute ganz tolle Nachtführungen im Schloss, in der Venusgrotte und auch abendliche Wasserbeleuchtungen direkt am See. Also richtig was los wieder heute im Freistaat. Macht euch einen tollen Feierabend. Jetzt mit dem nächsten Millennium.

das Antenne Bayern Verkehrszentrum. Wir wollen, dass ihr gut ankommt. Vorsicht auf der A3 Linz Richtung Passau. Zwischen dem Rastplatz Rottal Ost und Passau Süd ein Unfall im Baustellenbereich. Und die B17 Augsburg Richtung Landsberg ist zwischen Leitershofen Pfersee Süd und Göggingen Ausfahrt Gabelsberger Straße nach einem Unfall gesperrt. Die neuesten Blitzer bayernweit nur bei uns. Auf der B12 bei Markt Oberdorf wird geblitzt. Außerdem auf der B16 bei Neustadt an der Donau und in Dachau in der alten Römerstraße. Wenn ihr noch was habt, Staus oder Blitzer, meldet uns immer gerne kostenlos unter der 0800 994 9000.

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0: 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Schlammbäder sollen ja eigentlich richtig gut für die Gesundheit sein. Ein Opel Manta aus Neu-Ulm, der lag gleich über 50 Jahre in einem Schlammbad in der Donau. Bayern-Reporter Leon Stojanovic in Schwaben. Jetzt wird das Wrack aber zum Ausstellungsstück, ne?
1: Ja, inklusive platter Reifen, ohne Dach und komplett verrostet. So steht der ausgeblichene gelbe Opel Manta an der Oldtimer-Fabrik hier in Neu-Ulm. Und das soll auch so bleiben. Der Geschäftsführer hat hier gesagt, dass das wirklich, ja, sagen wir mal, lebhafte Kunststück aus dem Fluss bleiben soll. Jeden Tag kommen auch so um die 50 bis 100 Leute vorbei, die sich den Wagen anschauen. Anfassen oder Probesitzen, das ist aber verboten und, seien wir mal ehrlich, fahren könnte der eh nicht mehr. Ende Mai hat den ein Angler in Elchingen gefunden. Ja, das ist wohl der größte Fang seines Lebens gewesen.
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0: Antenne Bayern, die Indra.
1: Hallo.
0: Der Basti, servus. Und der Laiki hier. Wir leben ab sofort wieder alle in, ja, ungewollten WGs. Die Spinnen kommen rein. Haben wir heute selbst festgestellt.
1: Der Körper so 2-3 Zentimeter, ach, die Beine. Laiki hat versucht, das ist eigentlich die Einladung. Und jetzt kommt Julia und sagt, sie sendet nicht mehr aus diesem Studio, solange wir diese Spinne nicht eingefangen kriegen.
0: Tanja Novak kommt gerade ins Nachrichtenstudio. Die traut sich nämlich auch nicht mehr zu uns rein.
2: Als ich noch Single war, habe ich mal spät nachts auch so ein Riesenvieh entdeckt. Ja. Und alles, was ich geschafft habe, war einen Kochtopf drüber stülpen. Und dann habe ich ein Taxi angerufen und habe gesagt, können Sie bitte kommen? Sie müssen da was abholen.
0: Ist nicht wahr.
2: Ja, und der kam und hat die Spinne weggemacht. Oh. Und dann habe ich gesagt, oh, was muss ich jetzt bezahlen? Dann hat er gesagt, nächstes schenke ich dir.
0: Oh,
1: eine schöne Geschichte. So, mal schauen, wer sich als unser Held hier bei Antenne Bayern entpuppt. Ihr hört es hoffentlich morgen in Guten Morgen Bayern. Also ihr zwei werdet es auf jeden Fall nicht. Erschreck mich nicht so!
3: Das Antenne Bayern Wetter. Vereinzelt kann es noch regnen bei uns im Freistaat. Teilweise wird es später auch neblig. Das Ganze bei Tiefstwerten zwischen 15 und 10 Grad. Morgen scheint dann wieder mehr die Sonne und es wird auch wieder wärmer bei 21 bis 28 Grad. Und auch der Donnerstag wird sonnig und teils auch heiß.
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0: mit Moritz Einzel. Grüß Gott. Entlang der Donau in Regensburg entsteht Bayerns größtes Hochwasserschutzprojekt für eine Stadt. Bayern-Reporter Sascha Roos in der Oberpfalz. Jetzt gibt's aber Streit.
1: Weil der Bund Naturschutz mit den Plänen des Wasserwirtschaftsamtes in Regensburg nicht happy ist, die Deiche, Mauern und mobilen Elemente Abschnitt für Abschnitt sind den Umweltschützern zu viel. Mehr Flussraum und Schutz für den Auwald wäre besser. Das Wasserwirtschaftsamt hält es wegen der vielen Wohnhäuser direkt an der Donau allerdings für notwendig. 10 der geplanten 18 Abschnitte sind bereits fertiggestellt.
0: Die Bundesregierung will den Einsatz künstlicher Intelligenz fördern, insbesondere in der Industrie. Digitalminister Wildberger hat im Rahmen der Kabinettsklausur in Brandenburg eingeräumt, dass die USA und China im KI-Bereich einen deutlichen Vorsprung haben. Für Deutschland gehe es aber nicht immer darum, die Nummer eins zu sein, so Wildberger.
2: Wir sind drittgrößte Volkswirtschaft und ich würde mal sagen, das Ziel, Nummer drei, Nummer vier zu sein in der Welt, ist auch mal ein gutes Zwischenziel. Aber wenn wir immer die Latte so hochhängen, dass wir sagen, schaffen wir das überhaupt noch, dann haben wir uns selber die komfortable Entschuldigung gegeben, es gar nicht erst zu machen.
0: Weitere Themen bei der Klausur waren der Bürokratieabbau und die Entlastung der Unternehmen von Berichtspflichten. Trauer um Dolly Parton. Die Country-Legende aus den USA ist im Alter von 80 Jahren gestorben. Das hat ihre Familie bekannt gegeben. Weltberühmt wurde sie mit Hits wie Jolene, 9 to 5 und mit der Ballade I Will Always Love You. US-Präsident Trump will Dolly Parton mit landesweiter Trauerbeflaggung ehren. Für eine Woche soll die amerikanische Flagge in den USA auf Halbmast gesetzt werden. Taxis ohne Fahrer oder Fahrerin, das soll in München nächstes Jahr Realität werden. Ende 2027 will die Google-Schwester Waymo in der bayerischen Landeshauptstadt komplett fahrerlose Taxis für alle anbieten. Schon in den nächsten Wochen soll es die ersten Testfahrten geben. München wäre die erste Stadt in der EU mit so einem Angebot. Der deutsche Fußballrekordmeister FC Bayern setzt an der Führungsspitze auf Kontinuität. Die Münchner haben die Verträge mit Vorstandschef Jan-Christian Dresen und Sportvorstand Max Eberl vorzeitig verlängert. Der Bayern-Aufsichtsrat stimmte auf seiner Sitzung für eine Ausdehnung der Zusammenarbeit bis zum 30. Juni 2029, teilte der Verein mit. Die bisherigen Verträge waren bis Sommer 2027 datiert. Das trendet gerade online. Immer noch die verlorene Haarpracht von Fußballstar Erling Haaland. Der hatte ja gestern selbst gepostet, wie er sich eine schicke Stoppelfrisur hat schneiden lassen. Und jetzt ist das Internet voll von KI-Filmchen, wie seine Teamkollegen verzweifeln, weil Haalands ganze Kraft in seinen Zauberhaaren gesteckt hat. Plötzlich trifft er zum Beispiel das Tor nicht mehr. Trainer Pep Guardiola schleppt ihn dann sogar zum Friseur, um ihm Extensions reinmachen zu lassen. Das Antenne Bayern Verkehrszentrum. Wir wollen, dass ihr gut ankommt. Vorsicht auf der A3 Linz Richtung Passau. Zwischen dem Rastplatz Rottal Ost und Passau Süd ein Unfall im Baustellenbereich. Und die B17 Augsburg Richtung Landsberg ist zwischen Leitershofen, Pfersee Süd und Göggingen Ausfahrt Gabelsberger Straße nach einem Unfall gesperrt. Die neuesten Blitzer bayernweit nur bei uns. Auf der A9 bei Stammham wird geblitzt. Außerdem auf der B12 bei Markt Oberdorf und auf der B85 bei Cham. Wenn ihr noch was habt, Staus oder Blitzer, meldet uns immer gerne kostenlos unter der 0800 994 9000.
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4: Dienstagabend kurz nach 11. Gleich lassen wir ihn ausklingen mit The Calling. Der Flashback ganz entspannt mit Tom Petty. Und den aktuellen Hits.
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0: Hier ist Antenne Bayern. Ich wünsche euch einen schönen Feierabend. Also das war heute eine ganz krasse Stimmung bei uns im Sender. Alle liegen in Lauerstellung, sind fast am Durchdrehen, weil ein kleiner oder mal nicht ganz so kleiner Besucher, wie wir es heute alle festgestellt haben, in den Studios von Antenne Bayern unterwegs ist. Ihr habt heute Morgen bei Guten Morgen Bayern bei Laiki und Indra gehört und wart mittendrin.
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2: Ich kann nicht.
1: Was? Ja. Haben wir eine Krise?
2: Ja. Wir haben hier eine, wisst ihr was, wir haben hier eine riesen Spinne bei uns im Stock.
3: Doch, die Spinne.
2: Doch, die ist so groß wie eine Vogelspinne. Doch,
3: mindestens.
2: Die Beine sind so lang. Der Basti hat gerade mal ein Video gemacht. Das posten wir jetzt gleich mal auf Insta, damit ihr alle seht, mit was wir hier gerade kämpfen.
1: Ja, du vor allem.
3: Ich kann mich nur schwierig konzentrieren.
1: Ja. Kleine, liebe Spinne.
0: Ja. Also sogar so Azubi-Basti war nicht ganz so begeistert, wie ihr hört. Julia Springer hat gleich gesagt, ich sende heute aus einem anderen Studio. Die Einzige, die es wirklich entspannt genommen hat und gesagt hat, das macht mir gar nichts aus, dass da jetzt eine Spinne unterwegs ist. Das war unsere Lisa Augenthaler. Ich hoffe, das Viech bleibt einfach in irgendeiner Ritze, wo es hingehört. Macht euch einen schönen Abend. Jetzt mit Bayerns Best.

Das Antenne Bayern Verkehrszentrum. Wir wollen, dass ihr gut ankommt. Vorsicht auf der A3 Passau Richtung Nürnberg zwischen Passau Nord und Eicher vorm Wald. Ein Unfall im Baustellenbereich. A7 Fürstenreute Richtung Ulm. Ausfahrt Dreieck-Hittistetten. Ein defekter PKW. Und die B17 Augsburg Richtung Landsberg ist zwischen Leitershofen Pfersee Süd und Göggingen. Ausfahrt Gabelsberger Straße nach einem Unfall gesperrt. Die neuesten Blitzer bayernweit nur bei uns. Auf der A9 bei Heppberg wird geblitzt. Außerdem auf der B4 bei Nürnberg und auf der B12 bei Markt Oberdorf. Wenn ihr noch was habt, Staus oder Blitzer, meldet uns immer gerne kostenlos unter der 0800 994 9000.

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0: Das Antenne Bayern Wetter. Die Wolken werden weniger, dafür breitet sich zum Teil Nebel aus. Die Temperaturen sinken auf 15 bis 10 Grad. Tagsüber ist es anfangs örtlich trüb, sonst wechseln sich nach letzten Schauern Wolken und immer mehr Sonne ab. Die Höchstwerte erreichen 21 bis 28 Grad. Am Donnerstag scheint die Sonne neben ein paar dünnen, hohen Wolken. Am Freitag ziehen von Westen her zum Teil kräftige Schauer und Gewitter durch.
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0: Mit Moritz Einzel, grüß Gott. In immer mehr bayerischen Städten und Landkreisen werden Tigermücken nachgewiesen, auch in Schwabach. Die Stadt will deshalb frühzeitig informieren. Bayern-Reporterin Birgit Behringer in Mittelfranken.
2: Tigermücken können Krankheiten wie das Dengue-Virus übertragen, auch wenn das Risiko in Bayern sehr gering ist. Auch damit das so bleibt, können vor allem Gartenbesitzer etwas tun. Zum Beispiel können sie darauf achten, dass in Untersätzen oder Gießkannen kein Wasser länger stehen bleibt, denn genau dort legen Tigermücken ihre Eier ab. Nächste Woche lädt die Stadt Schwabach zu einem Infoabend ein.
0: Die US-Country-Sängerin Dolly Parton ist tot. Sie starb im Alter von 80 Jahren.

0: Jahren, wie ihre Familie mitgeteilt hat. Mehr als 60 Jahre dauerte Partons Karriere. Zu ihren bekanntesten Hits zählen zum Beispiel Jolene, 9 to 5 und I Will Always Love You. US-Präsident Trump kündigte eine einwöchige Trauerbeflaggung zu Ehren Dolly Partons an. In der Bundesregierung zeichnet sich ein Streit um die geplante Zuckersteuer ab. Es gibt Pläne, dass die Steuer mehr Produkte betreffen könnte als gedacht, etwa auch Bier, Mischgetränke und Haferdrinks. Die Union lehnt das ab. SPD-Finanzminister Klingbeil hat die Pläne am Rande der Kabinettsklausur in Brandenburg im RTL-Interview verteidigt.
1: Das Ziel ist doch klar. Wir sehen, dass wir unsere Kinder schützen müssen, dass wir das Gesundheitssystem stärken müssen. Das ist in vielen anderen Ländern passiert. Das machen wir hier auch. Und ich kann Ihnen aus den Gesprächen da drin, ohne Vertraulichkeit zu brechen, glaube ich, sagen, dass da auch die ganze Bundesregierung dahinter steht. Das ist etwas, was wir auf den Weg bringen. Und das ist auch richtig, um unsere Kinder zu schützen, um dafür zu sorgen, dass man in Deutschland gesünder lebt. Dafür ist eine solche Steuer dann noch richtig.
0: Mit der Zuckersteuer sollen unter anderem Einnahmen für den Bundeshaushalt generiert werden. Auf Instagram oder TikTok hängen statt mit Freunden treffen. Das ist bei immer mehr Menschen die Devise, wie der neue Freizeitmonitor der Stiftung für Zukunftsfragen zeigt. Da haben nur 19% gesagt, dass sie regelmäßig ihre Freunde treffen. Die Studie sagt auch, dass künstliche Intelligenz eine immer größere Rolle in unserer Freizeit spielt. Aber mehr Menschen als früher machen Sport und auch Ehrenämter sind beliebt. Ungefähr 5 Monate ist es her, dass in Bayreuth 2 Regionalzüge im Hauptbahnhof zusammengestoßen sind. 6 Menschen wurden verletzt. Jetzt hat die Staatsanwaltschaft einen Lokführer angeklagt. Dem 65-Jährigen werden vorsätzlicher gefährlicher Eingriff in den Bahnverkehr und fahrlässige Körperverletzung vorgeworfen. Er soll mehrere Signale missachtet haben. Das trendet gerade online, ein backender Affe. Auf Instagram und Co. gehen die Videos von Äffchen Dex gerade viral. In einem dieser Clips backt der kleine Affe zusammen mit seinem Herrchen eine Pizza. Natürlich werden alle Zutaten erstmal probiert, am Ende dann auch die fertige Pizza. Viele User kommentieren unter dem Video mit roten Herzen, wie süß sie Dex finden. Das Antenne Bayern Verkehrszentrum, wir wollen, dass ihr gut ankommt. Eine Meldung von der A3 Passau Richtung Nürnberg zwischen Passau Nord und Eicher vorm Wald. Ein Unfall im Baustellenbereich und Vorsicht auf der A7 Fürstenreute Richtung Ulm. In der Ausfahrt Dreieck Hittistetten ein defekter PKW. Die neuesten Blitzer bayernweit nur bei uns. Auf der A9 bei Heppberg wird geblitzt. Außerdem auf der B4 bei Nürnberg und auf der B12 bei Markt Oberdorf. Wenn ihr noch was habt, Staus oder Blitzer, meldet uns immer gerne kostenlos unter der 0800 994 9000.
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Das Antenne Bayern Verkehrszentrum. Wir wollen, dass ihr gut ankommt. Eine Meldung von der A3 Passau Richtung Nürnberg. Zwischen Passau Nord und Eicher vorm Wald ein Unfall im Baustellenbereich. Die linke Spur ist gesperrt. A3 Nürnberg Passau in beiden Richtungen zwischen Kreuz Nürnberg und Kreuz Altdorf. Personen auf der Fahrbahn und A7 Füssenreuth Richtung Ulm in der Ausfahrt. Dreieck Kittistetten, ein defekter PKW. Die neuesten Blitzer bayernweit nur bei uns. Auf der A9 bei Stammheim wird geblitzt. Außerdem auf der A96 bei München und auf der B85 bei Cham. Wenn ihr noch was habt, Staus oder Blitzer, meldet uns immer gerne kostenlos unter der 0800 994 9000.

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0: Das Antenne Bayern Wetter. Die Wolken werden weniger, dafür breitet sich zum Teil Nebel aus. Die Temperaturen sinken auf 15 bis 10 Grad. Tagsüber ist es anfangs örtlich trüb, sonst wechseln sich nach letzten Schauern Wolken und immer mehr Sonne ab. Die Höchstwerte erreichen 21 bis 28 Grad. Am Donnerstag scheint die Sonne neben ein paar dünnen, hohen Wolken. Am Freitag ziehen von Westen her zum Teil kräftige Schauer und Gewitter durch.
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0: Mit Moritz Einzel, grüß Gott. Bayerns Sport- und Schützenvereine bekommen mehr Geld. Über die Vereinspauschale gibt es heuer fast 30 Millionen Euro vom Freistaat, rund 700.000 Euro mehr als im letzten Jahr. Die Vereine können das Geld frei einsetzen, es gibt keine Vorgaben. Grundlage sind Fördereinheiten zu 36 Cent. Kinder und Trainer zählen dabei mehrfach. Förderungsspitzenreiter sind Stadt und Landkreis München, Nürnberg und die Landkreise Rosenheim und Augsburg. Mit der Pauschale unterstützt der Freistaat direkt vor Ort und hilft den Vereinen bei den vielen Aufgaben. Die umstrittene Rentenreform soll noch in diesem Jahr fertig werden. Das hat Finanzminister Klingbeil im ZDF gesagt, am Rande der Kabinettsklausur in Brandenburg.
2: Die Kommission hat etwas vorgeschlagen, jetzt geht es um die Umsetzung. Und da sage ich Ihnen auch, das müssen wir bis Jahresende hinbekommen. Wir müssen die sozialen Sicherungssysteme fit machen, dazu gehört auch eine Rentenreform. Aber klar ist doch auch, im Detail werden wir diskutieren.
0: Es gehe auch darum, gegenüber Bürgerinnen und Bürgern Vertrauen zu schaffen, betonte der SPD-Chef. Klingbeil ergänzte, in Deutschland seien über 20 Jahre lang notwendige Reformen verschlafen worden. Nach dem Vorfall mit einer Sprengstoffdrohne am Leipziger Flughafen will die Bundesregierung die Urheber zur Rechenschaft ziehen. Bundeskanzler Merz hat vor der Kabinettsklausur gesagt:
3: Die Bundesregierung erlegt Urhebern hybrider Angriffe einen

0: Preis auf. Sie werden dafür bezahlen. Das ist ein wichtiges Ziel des Gesetzespaketes zu den Nachrichtendiensten, das wir im August im Kabinett bereits beschlossen haben.
1: Demnächst wolle sich die Regierung zu Erkenntnissen über die Urheber des Vorfalls äußern. Trauer um die US-Country-Sängerin Dolly Parton. Sie ist im Alter von 80 Jahren gestorben. Das teilte ihre Familie mit. Parton wurde mit Hits wie Jolene und der Ballade I Will Always Love You bekannt. Im Laufe ihrer über 60-jährigen Karriere veröffentlichte Dolly Parton fast 50 Studioalben und verkaufte mehr als 100 Millionen Platten. Es ist das Wunder von Linz. Österreichs Fußballmeister, der Linzer ASK, hat sich erstmals für die Champions League qualifiziert. Aber das war nichts für schwache Nerven. Nach dem 0:3 im Playoff-Hinspiel bei Celtic Glasgow sah es auch eigentlich schon zappenduster aus. Erst recht, als die Schotten auch jetzt im Rückspiel am Abend in Führung gegangen sind. Aber Linz gewann am Ende mit 5:1 nach Verlängerung und ist am Donnerstag bei der Auslosung der Champions League-Liga-Phase mit im Topf. Das trendet gerade online, ein Flitzer bei einem amerikanischen Fußballspiel. Vermutlich ist er den Ordnern zwischen den Beinen durchgekrabbelt, denn es war ein kleiner Bub, höchstens 2 Jahre alt, der da plötzlich zwischen den Spielern umhergetapst ist. Durch das ganze Stadion ging ein kollektives Süß und allen war das Spiel egal. Der kleine Störenfried ließ sich dann auch widerstandslos abführen, beziehungsweise sie haben ihn schließlich vom Platz getragen. Das Antenne Bayern Verkehrszentrum. Wir wollen, dass ihr gut ankommt. Eine Meldung von der A3, Passau Richtung Nürnberg. Zwischen Passau Nord und Eicher vorm Wald ein Unfall im Baustellenbereich. Die linke Fahrspur ist gesperrt. Die A6, Pilsen Richtung Nürnberg. Zwischen Schmiedgarten und Amberg Ost. Reinigungsarbeiten, da ist die linke Spur gesperrt. A7, Füssenreute Richtung Ulm in der Ausfahrt Dreieck. Die Stetten, ein defekter PKW. Und A9, München Richtung Nürnberg. In der Einfahrt München-Schwabing ist die Fahrbahn auf einen Fahrstreifen verengt wegen Wartungsarbeiten. Die neuesten Blitzer bayernweit nur bei uns. Auf der A9 bei Stammheim wird geblitzt, außerdem auf der A96 bei München und in Erding in der Anton-Bruckner-Straße. Wenn ihr noch was habt, Staus oder Blitzer, meldet uns immer gerne kostenlos unter der 0800 994 9000.
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0: das Antenne Bayern Verkehrszentrum. Wir wollen, dass ihr gut ankommt. Eine Meldung von der A3 Passau Richtung Nürnberg zwischen Passau Nord und Eicher vorm Wald. Ein Unfall im Baustellenbereich. Die linke Spur ist gesperrt. A6 Pilsen Richtung Nürnberg zwischen Schmiedgarten und Amberg Ost. Da ist die linke Spur gesperrt wegen Reinigungsarbeiten. Und A9 München Richtung Nürnberg. Die Einfahrt München-Schwabing ist wegen Wartungsarbeiten auf einen Fahrstreifen verengt. Die neuesten Blitzer bayernweit nur bei uns. Auf der A9 bei Stammheim wird geblitzt, außerdem auf der B299 bei Geisenhausen und auf der B303 bei Bad Alexandersbad. Wenn ihr noch was habt, Staus oder Blitzer, meldet uns immer gerne kostenlos unter der 0800 994 9000.
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0: Hallo Bayern, die Indra.
1: Hallo.
2: Der Basti, servus.
0: Und der Leike hier. Wir leben ab sofort wieder alle in, ja, ungewollten WGs. Die Spinnen kommen rein, haben wir gestern selbst festgestellt.
1: Der Körper so 2-3 Zentimeter, die Beine. Leike hat versucht, das ist eigentlich das Auto. Und jetzt kommt Julia und sagt, sie sendet nicht mehr aus diesem Studio, solange wir diese Spinne nicht eingefangen kriegen.
0: Tanja Novak kommt gerade ins Nachrichtenstudio. Die traut sich nämlich auch nicht mehr zu uns rein.
3: Als ich noch Single war, habe ich mal spät nachts auch so ein Riesenvieh entdeckt. Und alles, was ich geschafft habe, war einen Kochtopf drüber stülpen. Und dann habe ich ein Taxi angerufen und habe gesagt, können Sie bitte kommen? Sie müssen da was abholen.
2: Ist nicht wahr.
3: Ja, und der kam und hat die Spinne weggemacht. Oh. Und dann habe ich gesagt, was muss ich jetzt bezahlen? Dann hat er gesagt, nächste schenke ich dir.
0: Oh,
1: schön. So, mal schauen, wer sich als unser Held hier bei Antenne Bayern entpuppt. Ihr hört hoffentlich heute in Guten Morgen Bayern. Also ihr zwei werdet es auf jeden Fall nicht. Erschreckt mich nicht so.
4: Das Antenne Bayern Wetter. Die Wolken werden weniger, dafür breitet sich zum Teil Nebel aus. Die Temperaturen sinken auf 15 bis 10 Grad. Tagsüber ist es anfangs örtlich trüb, sonst wechseln sich nach letzten Schauern Wolken und immer mehr Sonne ab. Die Höchstwerte erreichen 21 bis 28 Grad. Am Donnerstag scheint die Sonne neben ein paar dünnen, hohen Wolken. Am Freitag ziehen von Westen her zum Teil kräftige Schauer und Gewitter durch.
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4: Mit Moritz Einzel, grüß Gott. Bayern und seine Natur sind schön, aber wie lange noch? Ein Hilferuf kommt jetzt aus dem bayerischen Wald. Bayern-Reporter Sascha Roos in Niederbayern, was sind die Hauptsorgen im Nationalpark?
6: Die Menschen und ihr Müll, die sorgen für Entsetzen. Allein am Wochenende hat ein Ranger dort auf der Himmelsleiter zum Lusengipfel über 190 Papiertaschentücher eingesammelt. Dazu kamen Hundekotbeutel, Zigarettenstummel, Dosen, Plastik, zwei ganze Papiertüten voll. Die Nationalparkwacht appelliert an alle Besucher, ihren Müll wieder mit nach Hause zu nehmen und die sensible Natur zu respektieren.
4: Nach dem Tod von Dolly Parton hat US-Präsident Trump in den Vereinigten Staaten Trauerbeflaggung angeordnet. Er sprach von einem wahren Verlust für Millionen von Menschen. Die US-Country-Ikone Parton ist im Alter von 80 Jahren in Nashville gestorben. Weltweit bekannt wurde sie mit Hits wie Jolene, 9 to 5 und der Ballade I Will Always Love You. Kanzleramtschefin Warken ist überzeugt, dass die schwarz-rote Koalition die umstrittene Rentenreform wie geplant in diesem Jahr auf den Weg bringen wird. Das gelte auch für weitere Vorhaben wie die Reform der Pflegeversicherung und die Neuregelung des Arbeitszeitgesetzes, sagte die CDU-Politikerin in der ARD.
7: Das alles wird jetzt kommen, muss jetzt kommen. Es wird ein Herbst werden, der sehr arbeitsreich sein wird. Aber ich bin guter Dinge. Wir haben alle den gemeinsamen Willen, die Dinge jetzt auch auf einen guten Weg zu bringen. Und das werden wir jetzt im Herbst auch tun.
4: Die Bundesregierung setzt heute ihre Kabinettsklausur in Brandenburg fort. Im Mittelpunkt stehen dabei die Wirtschaft und das Thema Hitzeschutz. Im Landkreis Hof ist ein touristisches Großprojekt geplant. Ein Wanderweg im Frankenwald soll über zwei lange Fußgängerhängebrücken führen. Doch daraus wird erstmal nichts. Der Bayerische Verwaltungsgerichtshof hat die Pläne in einer Eilentscheidung auf Eis gelegt. Geklagt hatten Umweltschützer. Sie sehen einen unzulässigen Eingriff in Natur und Landschaft. Der deutsche Fußballrekordmeister FC Bayern hat die Verträge mit Vorstandschef Jan-Christian Dresen und Sportvorstand Max Eberl vorzeitig verlängert. Sie laufen jetzt bis Mitte 2029. Vereinspräsident Herbert Hainer begründete die Entscheidung des Bayern-Aufsichtsrates mit dem Wunsch nach Kontinuität.